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1: Um 3 Uhr mit Milat Kupay. In der Schweiz ist die Verhandlungsrunde zwischen den USA und dem Iran über ein Kriegsende kurz nach ihrem Beginn unterbrochen worden. Die iranische Delegation verließ das Hotel, wo die Gespräche stattfanden, aus Protest gegen neue Drohungen von US-Präsident Trump. Aus der NDR-Nachrichtenredaktion Jonas Valentin Weber.
2: Trump hatte die iranische Führung aufgefordert, dafür zu sorgen, dass die Hisbollah-Miliz im Libanon so wörtlich keinen Ärger mehr macht. Er bezeichnete die Hisbollah als hochbezahlte Stellvertreter des Irans und warnte vor neuen US-Angriffen auf die Islamische Republik. Laut einem US-Diplomaten soll aber weiter verhandelt werden. Aus dem Umfeld der iranischen Delegation war Ähnliches zu hören. Und auch US-Vizepräsident Vance hatte zum Auftakt davon gesprochen, dass beide Seiten sich angenähert hätten.
1: Bundesverteidigungsminister Pistorius hat sich zurückhaltend über einen Einsatz der Bundeswehr an der Straße von Hormus geäußert. Er gehe nicht davon aus, dass im Bundestag eine schnelle Entscheidung über ein entsprechendes Mandat fällt, sagte Pistorius in der ARD-Sendung Bericht aus Berlin. Das habe mehrere Gründe.
3: Zum einen, weil wir nicht wissen, wohin die Verhandlungen der Schweiz wirklich führen, zu einem wie auch immer gearteten und wie stabilen Waffenstillstand, der Voraussetzung ist überhaupt für ein Engagement in der Straße von Hormuz. Und dann ist die zweite wesentliche Voraussetzung ein Mandat des Bundestages, der wiederum einen internationalen Rahmen braucht. Ich wollte eine Entscheidung treffen, dass wir in der Nähe sind und innerhalb weniger Tage in der Straße von Hormuz sein könnten, um Minen zu räumen.
1: Verteidigungsminister Pistorius. Die Rentenkommission der Bundesregierung schließt ihre Arbeit heute offiziell ab. Nach einer letzten Tagung will sie ihre Vorschläge morgen der Bundesregierung vorlegen. Seit dem Wochenende ist bekannt, dass sich die Experten auf 30 Punkte geeinigt haben. So soll etwa das Renteneintrittsalter langsam steigen und an die Lebenserwartung gekoppelt werden. Sozialverbände und Gewerkschaften kritisieren unter anderem den Vorschlag, die Rente mit 63 abzuschaffen. Bei der Fußball-Weltmeisterschaft wartet Belgien weiter auf einen Sieg. Gegen den Iran kam das Team nicht über ein 0:0 hinaus. Vorher hatte Spanien den ersten Erfolg gefeiert. Der Mitfavorit auf den WM-Titel gewann mit 4:0 gegen Saudi-Arabien. Uruguay und Kap Verde spielten 2:2. Außerdem hat sich in der Basketball-Bundesliga Alba Berlin die Meisterschaft gesichert. Die Hauptstädter setzten sich im entscheidenden 5. Spiel der Finalserie mit 84:81 gegen Bayern München durch. Das waren die Nachrichten. Und das Wetter in Deutschland. Im Norden trocken, in der Mitte und im Süden Schauer und Gewitter. Tiefstwerte 22 bis 10 Grad. Tagsüber heiter bis wolkig bis 38 Grad. Es ist 3:03 Uhr.
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1: Um 4 Uhr mit Milad Kupay. Die USA und der Iran haben bei ihren Verhandlungen über ein Ende des Krieges offenbar Fortschritte erzielt. Nach Angaben von Katar und Pakistan, die in dem Konflikt vermitteln, einigten sich beide Seiten auf einen konkreten Fahrplan. Aus der Nachrichtenredaktion Jonas Valentin Weber.
2: Vorgesehen ist demnach unter anderem, dass eine Koordinierungsstelle geschaffen wird, die sich um die schwierigsten Punkte kümmern soll. Dazu zählt unter anderem die Straße von Hormus, die seit längerer Zeit vom Iran blockiert wird. Ziel ist es, dass Schiffe, die für den weltweiten Ölhandel wichtige Meerenge, wieder problemlos passieren können. Weiterer Punkt, die Lage im Libanon. So soll die Koordinierungsstelle dafür sorgen, dass sich die israelische Armee und die Hisbollah-Miliz dort nicht mehr gegenseitig angreifen. Kurz nach Beginn der Gespräche hatte die iranische Delegation das Luxushotel in der Nähe von Luzern vorübergehend verlassen, wegen neuer Drohungen von US-Präsident Trump.
1: Die Rentenkommission der Bundesregierung schließt ihre Arbeit heute offiziell ab. Nach einer letzten Tagung will sie ihre Vorschläge morgen der Bundesregierung vorlegen. Seit dem Wochenende ist bekannt, dass sich die Experten auf 30 Punkte geeinigt haben. So soll etwa das Renteneintrittsalter langsam steigen, an die Lebenserwartung gekoppelt werden. Sozialverbände und Gewerkschaften kritisieren unter anderem den Vorschlag, die Rente mit 63 abzuschaffen. Die Deutsche Krankenhausgesellschaft warnt angesichts der Sparpläne der Regierung im Gesundheitswesen vor weitreichenden Folgen für viele Kliniken in Deutschland. Verbandschef Gaas sagte dem Redaktionsnetzwerk Deutschland, durch das Sparpaket sei die Existenz der Hälfte aller Krankenhäuser bedroht. Aus der Nachrichtenredaktion Torben Müller.
3: Gaas wird in dem Interview deutlich. Würden die Pläne von Gesundheitsministerin Wagen unverändert kommen, müsste jede zweite Klinik akut mit der Pleite rechnen. Das würde gleichzeitig bedeuten, dass etwa 140.000 Beschäftigte keinen Job mehr hätten. Experten gehen laut Gaas in einer aktuellen Studie davon aus, dass die Erlöse der Krankenhäuser im kommenden Jahr als Folge der Sparpläne um 8% sinken. Viele Kliniken, die im Rahmen der Reform eigentlich erhalten oder umgewandelt werden sollten, würden vorher aufgeben müssen.
1: Bei der Fußball-Weltmeisterschaft wartet Belgien weiter auf einen Sieg. Gegen den Iran kam das Team nicht über ein 0:0 hinaus. Vorher hatte Spanien mit 4:0 gegen Saudi-Arabien gewonnen. Uruguay und Kap Verde spielten 2:2. Außerdem hat sich in der Basketball-Bundesliga Alba Berlin die Meisterschaft gesichert, nach einem 84:81 Sieg gegen Bayern München im entscheidenden Fünftelspiel der Finalserie. Das waren die Nachrichten. Das Wetter in Deutschland, tagsüber heiter bis wolkig, später vor allem in der Südhälfte teils kräftige Schauer und Gewitter, lokal Unwettergefahr bei 22 bis 38 Grad. Es ist 4:03 Uhr.
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1: Um 5 Uhr mit Milat Kupay. Die USA und der Iran haben bei ihren Verhandlungen über ein Ende des Krieges offenbar Fortschritte erzielt. Nach Angaben von Katar und Pakistan, die in dem Konflikt vermitteln, einigten sich beide Seiten auf einen konkreten Fahrplan. Aus der Nachrichtenredaktion Jonas Valentin Weber.
2: Vorgesehen ist demnach unter anderem, dass eine Koordinierungsstelle geschaffen wird, die sich um die schwierigsten Punkte kümmern soll. Dazu zählt unter anderem die Straße von Hormus, die seit längerer Zeit vom Iran blockiert wird. Ziel ist es, dass Schiffe, die für den weltweiten Ölhandel wichtige Meerenge, wieder problemlos passieren können. Weiterer Punkt, die Lage im Libanon. So soll die Koordinierungsstelle dafür sorgen, dass sich die israelische Armee und die Hisbollah-Miliz dort nicht mehr gegenseitig angreifen. Kurz nach Beginn der Gespräche hatte die iranische Delegation das Luxushotel in der Nähe von Luzern vorübergehend verlassen, wegen neuer Drohungen von US-Präsident Trump.
1: Die Rentenkommission der Bundesregierung schließt ihre Arbeit heute offiziell ab. Nach einer letzten Tagung will sie ihre Vorschläge morgen der Bundesregierung vorlegen. Seit dem Wochenende ist bekannt, dass sich die Experten auf 30 Punkte geeinigt haben. So soll etwa das Renteneintrittsalter langsam steigen und an die Lebenserwartung gekoppelt werden. Sozialverbände und Gewerkschaften kritisieren unter anderem den Vorschlag, die Rente mit 63 abzuschaffen. Die Deutsche Krankenhausgesellschaft warnt angesichts der Sparpläne der Regierung im Gesundheitswesen vor weitreichenden Folgen für viele Kliniken in Deutschland. Verbandschef Gass sagte dem Redaktionsnetzwerk Deutschland, durch das Sparpaket sei die Existenz der Hälfte aller Krankenhäuser bedroht. Aus der Nachrichtenredaktion Torben Müller.
3: Gass wird in dem Interview deutlich. Würden die Pläne von Gesundheitsministerin Waken unverändert kommen, müsste jede zweite Klinik akut mit der Pleite rechnen. Das würde gleichzeitig bedeuten, dass etwa 140.000 Beschäftigte keinen Job mehr hätten. Experten gehen laut Gass in einer aktuellen Studie davon aus, dass die Erlöse der Krankenhäuser im kommenden Jahr als Folge der Sparpläne um 8% sinken. Viele Kliniken, die im Rahmen der Reform eigentlich erhalten oder umgewandelt werden sollten, würden vorher aufgeben müssen.
1: Bei der Fußball-Weltmeisterschaft wartet Belgien weiter auf einen Sieg. Gegen den Iran kam das Team nicht über ein 0:0 hinaus. Sowohl vor als auch im Stadion gab es Proteste, vor allem von Gegnern des iranischen Regimes. Vorher hatte Spanien mit einem 4:0 gegen Saudi-Arabien den ersten Erfolg gefeiert. Außerdem sorgte Kap Verde erneut für eine Überraschung mit einem 2:2 gegen Uruguay. Das waren die Nachrichten. Das Wetter in Deutschland, tagsüber heiter bis wolkig, später vor allem in der Südhälfte teils kräftige Schauer und Gewitter, Unwettergefahr 22 bis 38 Grad. Und die Zeit ist es 5.03 Uhr.
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1: Sechs Uhr. Die Nachrichten des Bayerischen Rundfunks mit Kia Arnsen. Die Übersicht. Union begrüßt Vorschläge zur Rentenreform. Bayern verzichtet auf Schenkungssteuer in Milliardenhöhe. Kapverdische Inseln holen zweites Unentschieden bei der Fußball-WM. Das Wetter viel Sonne, später Gewitter. Berlin. Die Rentenkommission der Bundesregierung schließt ihre Arbeit offiziell ab. Nach einer letzten Tagung heute will sie ihre Vorschläge morgen der Bundesregierung vorlegen. Seit dem Wochenende ist aber bekannt, dass sich die Experten auf 30 Punkte geeinigt haben. So soll das Renteneintrittsalter moderat steigen und an die Lebenserwartung gekoppelt werden. Arbeitgeber und Arbeitnehmer sollen zusammen eine neue kapitalgedeckte Zusatzrente aufbauen. Beamte und Selbstständige mittelfristig in die gesetzliche Rentenversicherung einbezogen werden. Sozialverbände und Gewerkschaften kritisieren unter anderem den Vorschlag, die Rente mit 63 abzuschaffen. In der Union gibt es dagegen große Zustimmung von Jung und Alt. So lobten sowohl die Senioren als auch die Junge Union die Ergebnisse der Rentenkommission. Luzern. Die USA und der Iran haben sich bei ihren Verhandlungen in der Schweiz auf einen Zeitplan für weitere Gespräche und einen Mechanismus für die Straße von Hormus verständigt. Das teilten die Vermittler Pakistan und Katar am frühen Morgen mit. Demnach soll ein Kommunikationskanal eingerichtet werden, um eine sichere Schifffahrt durch die Meerenge zu ermöglichen. Eine Koordinierungsstelle soll für ein Ende der Kämpfe im Libanon sorgen. Laut dem iranischen Außenministerium werden nun technische Teams die Gespräche fortsetzen. Das Treffen in einem Luxushotel bei Luzern wurde überschattet durch einen diplomatischen Eklat. Die iranische Delegation verließ am Abend vorübergehend das Tagungshotel. Auslöser war eine Social-Media-Nachricht von US-Präsident Trump. Er verlangte von der Führung in Teheran, die Hisbollah-Miliz zu stoppen und drohte dem Iran andernfalls mit neuen Angriffen. München. Die Finanzämter in Bayern haben im vergangenen Jahr bei der Schenkung großer Vermögen den Begünstigten Steuern in Höhe von fast 2,4 Milliarden Euro erlassen. Das geht aus einer Antwort des Finanzministeriums auf eine SPD-Anfrage hervor, die dem BR vorliegt. Das ist ein neuer Höchststand seit vor 10 Jahren. Neue Verschonungsregeln für Erbschaften und Schenkungen eingeführt wurden. Der SPD-Wirtschaftsexperte von Brunn sprach von einem unglaublich ungerechten System. Normale Menschen müssten ihre Steuern bis auf den letzten Cent bezahlen. Superreiche rechneten sich gezielt arm, um sich die Steuer erlassen zu lassen. Das CSU-geführte Finanzministerium widersprach. Die Steuerentlastung sichere Arbeitsplätze und die Unternehmenslandschaft in Deutschland. Die Verschonungsregel sieht vor, dass große Teile eines übertragenen Vermögens steuerfrei gestellt werden können, um den Fortbestand von Unternehmen zu sichern. Zum Fußball. Bei der WM hat das Team der Kapverdischen Inseln erneut für eine Überraschung gesorgt. Nach dem Unentschieden gegen Spanien hat Kapverde 2:2 gegen Uruguay gespielt. Auch der Iran hat gestern Abend einen Punkt geholt. Gegen Belgien hieß es am Ende 0:0. Spanien hat 4:0 gegen Saudi-Arabien gewonnen und am frühen Morgen deutscher Zeit hat Ägypten Neuseeland mit 3:1 besiegt. München. Alba Berlin ist neuer deutscher Basketballmeister. Das Team gewann das entscheidende 5. Finalspiel beim FC Bayern München mit 84:81. Die Münchner lagen zunächst mit 20 Punkten vorne. In einer Aufholjagd sicherten sich die Berliner am Ende den Titel. In den vergangenen 2 Jahren hatte der FC Bayern gewonnen. Das Wetter in Bayern. Heute zunächst sonnig oder locker bewölkt, am Nachmittag und Abend örtlich Schauer und Gewitter. Höchstwerte zwischen 29 und 36 Grad. In der Nacht lässt der Regen nach, Abkühlung bis 14 Grad. Morgen erneut sonnig und sommerlich warm. Im Tagesverlauf einzelne Hitzegewitter. Auch am Mittwoch und Donnerstag viel Sonne. Das waren die Nachrichten. Es ist 6.04 Uhr. Der Blick auf die Straßen. Uns liegen keine Meldungen über Verkehrsstörungen vor. Normaler Verkehr auf den Fernstraßen. Soweit unsere Übersicht.
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2: zum sommerlichen Heimatspiegel an diesem Montag in der Früh begrüßt Sie der Martin Wieland. Schön, dass Sie mit dabei sind, wir Sie hineinbegleiten dürfen in diesen Montag. Neue Arbeitswoche steht an und ich hoffe, Sie haben das vergangene Wochenende gut verbracht, schattig verbracht. Vielleicht ja mit liebe Leute unterwegs gewesen auf dem oder anderen Trachtenfest, das stattgefunden hat, so dass wir jetzt halt wieder schneidig und beschwingt noch in den kühlen Morgen starten. Es hat aber auch schon über 20 Grad teilweise in manchen Regionen. Trotzdem, wir haben frische Musik, die uns hineinbegleitet in diesen Montag. Starten wir mit den Laubensteiner Bläsern.

Die Aufhammergitarrenmusik mit dem Schinderbründel Landner. Ja, an so manchen Bründel und in manchem Schwimmbad hat man es am Wochenende gut aushalten können, um sich ein bisschen abzufrischen von den doch sehr sommerlichen Temperaturen. Ich weiß nicht, ob Sie in Ihrem Bekanntenkreis auch Menschen haben, die sich jetzt schon wieder auf Weihnachten freuen, wenn es wieder früher dunkel wird und es nicht mehr ganz so heiß ist. Ich habe einen Bekannten, der freut sich jetzt schon. Er hat gesagt, schön, dass es jetzt endlich wieder abwärts geht und auf Weihnachten zu, denn die Tage werden schon wieder kürzer. Trotzdem geht es mir so, dass ich die langen Tage schon sehr genießen kann, wenn er zum Beut aufgeht und ganz spät unter. Das sind einfach wunderbare Erlebnisse, tolle Stimmungen, auch vom Licht her. Und so haben wir heute zum Beispiel Sonnenaufgang gehabt im Hof, schon um 2:05. In Passau war Sonnenaufgang um 5:05. Wir haben Sonnenaufgang in Nürnberg um 5:10 gehabt, in München um 5:14, vorher schon in Würzburg um 5:12 und in Kempten war Sonnenaufgang um 5:21. Und die Sonnenuntergangszeiten, die sind auch weit nach Neine, nämlich 21:13 in Passau zum Beispiel, 21:19 heute Sonnenuntergang in München, um 21:21 Sonnenuntergang in Kempten. In Nürnberg haben wir Sonnenuntergang um 21:27, in Hof um 21:28 und in Würzburg um 21:32. Bei einem heute sonnigen, locker bewölkten Tag kann es später ein paar Quellwolken geben und nachfolgend örtlich Schauer und Gewitter. Es wird ein sommerlicher Tag. Schließlich haben wir jetzt auch endgültig Sommer nach der Sommersonnenwende am Wochenende. Vielleicht haben Sie es gefeiert mit dem Sonnenwendfeier, einem wirklichen Erlebnis. Der schöne Brauch ist durchaus auch sehr tiefsinnig. Wir lassen diesen sommerlichen Montag jetzt um 6:12 weiter klingen mit dem Sulzberger Dreigesang und einem Jodler und drauf hören wir die Hofangermusik. Die ist auf der Salzenalm.

Großartige Volksmusikanten, leider nicht mehr unter uns. Der Schwab Franzi an der Zither und der Seuchiker Andi an der Zirchmusik, die Hofanger Musik. Im Heimatspiegel geht's um eine halbe Simme eine. Da schauen wir, wer es wieder wird heute in Bayern und was unsere Wettermelder alles so zubebracht haben an Informationen. Wir schauen auch mit Gerald Huber in sein Wissen, was die Worte anbelangt. Es geht heute um Backe und Wange. Und natürlich schauen wir auch in den Namenstagskalender für den 22. Juni. Thomas Morus steht da heute zum Beispiel mit drin. Musikalisch lassen wir uns begleiten von die Wienhöringer Weisenbläser mit dem Gusswerker Jodler und darauf haben wir das Duo Kleinschwärzer Krammer mit Altbayerische Liedweih.

Das Ensemble Bernhard Kohjauf im Heimatspiegel 6.22 Uhr. Wir haben von Ensemble eine kleine Kirchenmusik gehört. An so heißen Tag, wenn man unterwegs ist in Städten oder in Ortschaften, dann ist es oftmals ein besonderes, erfrischendes und erbauliches Erlebnis, sich für ein paar Minuten in der Kirche zu setzen. Die großen Räume haben in der Regel dicke, feste Mauern und sind innen entsprechend kühl. Und so kann man drin ein bisschen runterkommen. Nicht nur von den Temperaturen, sondern auch vielleicht von den Gedanken. Sich inspirieren lassen von Bilderschmuck, der vielleicht drin ist. Und vielleicht ist auch der oder andere Gedanke an Liebe, Leid von Nöten, um denen ein bisschen Mut zu machen und mit positiven Gedanken sie zu beseelen. Der Peter Müllner Chor bringt uns jetzt ein Marienlied zu Gehör. Hör, o Mutter, dies Gebet. Und darauf hören wir Hubert Huber am Orgelportativ mit der Aria Pastorella. Erfrischende geistliche Musik am Montag in der Früh.

Die Sortenpfeife im Heimatspiegel mit einem Schottisch aus Stilfs. Halbe Simme ist ganz genau. Wir schauen, was unsere Wettermelder so einer geschickt haben ins Studio und wie es wieder heute in Bayern wird. Es ist Sommer. Zunächst verbreitet sonnig, im Norden gebietsweise wolkig und in Franken gibt es ein geringes Schauer- und Gewitterrisiko. Im weiteren Verlauf des Tages vermehren sich die Quellwolken und nachfolgend gibt es örtlich kräftige Schauer und Gewitter. Lokal ist auch starker Regen möglich. Die Höchstwerte heute 29 bis 36 Grad. In der Nacht klingen dann die Schauer und Gewitter ab. Nachfolgend wird es vielerorts klar oder nur gering bewölkt. Die Tiefstwerte 21 bis 14 Grad. Und am morgigen Dienstag ist dann wieder überwiegend sonnig, besonders am Nachmittag und auf die Nacht können einzelne teils kräftige Schauer und Hitzegewitter durchziehen. Am Mittwoch und Donnerstag gibt es wieder viel Sonnenschein, bei bloß noch geringem Gewitterrisiko. Es bleibt sommerlich 28 bis 35, am Mittwoch sogar 31 bis 38 Grad. Aktuell melden unsere Wettermelder aus Oberbayern in Bernbeuren im Landkreis Weilheim-Schongau wolkenloser Himmel bei 18 Grad. In Niederbayern in Eckelham im Landkreis Rottal-Inn ist wolkenlos bei 17 Grad. Dann schauen wir nach Unterfranken in Würzburg-Heidingsfeld, da ist bewölkt bei 21 Grad. In Mittelfranken in Weißenburg, Landkreis Weißenburg-Gunzenhausen, leicht bewölkt, 18 Grad. Und in Oberfranken, in Eichenstrutt, Landkreis Bayreuth, stark bewölkt, bei 17 Grad. In Schwaben, in Stötten, in Dattenried, bei Stötten am Auerberg, im Ostallgäu, ist wolkenlos bei 18 Grad. Und in der Oberpfalz, in Deuerling, Landkreis Ringsburg, ist wolkenlos bei 19 Grad. Richten Sie einer für heute schon mal ein kühles Getränk her, dass Sie es dringend nicht vergessen, um gut durch die heißen Tage zu kommen. Und vielleicht gibt es beim Kramer ja auch ein bisschen was Süßes, denn auch die Elektrolyte sollten entsprechend auf Niveau gehalten werden. Um ein Fünferl ein Durcheinander hat es früher das mal gegeben, im Kramerladl, wo dann in die Papiertüten entsprechend Gummibärli und Schlecksach eingebackelt worden ist. Kostet heute ein bisschen mehr, aber um ein Fünferl durcheinander gibt es jetzt bei uns im Heimatspiegel von den Kammermusikanten.

Die Geisretterstuben muss ich mit dem Monika Borischen. Es ist 6 Uhr und genau 37 Minuten. Höchste Zeit für die, die jetzt zum Zug müssen oder in die Arbeit. Und die Geschwister Pilstl, die sind jetzt schon unterwegs zum Mahn. Ein Zwiefacher ist es. Und es geht los mit, wann ich aufstehe, in der Früh.

0: Schneidig und flott unterwegs, die hohen Aschauer Musikanten im Heimatspiegel. 6.41 Uhr ist. Haben Sie sich bei den sommerlichen Temperaturen heute auch schon erfrischt, die Wangerl abgewaschen, beziehungsweise die Backerl? Ich meine schon die im Gesicht, aber mit der Verwendung der Begriffe ist man sich heutzutage nicht mehr ganz so einig, wie Gerald Huber für seine heutige Ausgabe der Wortkunde herausgefunden hat.
1: Normalerweise sagt der Bayer schon die Backe, eine Backe.
2: Ja. In Bayern sagt man nicht Wange. Okay.
3: Aber okay, sagt der Bayer auch nicht. Okay? Bleiben wir bei Wange und Backe. Sehst du da irgendeinen Unterschied?
4: Die Wange ist hier oben und die Backe ist da hinten.
5: Ja, stimmt doch, was ich sage, oder?
6: Backe geht nur hinten und Wange und Backe geht oben.
7: Die Wange ist im Gesicht, des anderen hast du in der Hose.
8: Ja. Also die Arschbacke, würde ich sagen, das haut man auf ein junges Mädchen drauf. Ja. Und die Wange selber, ja, das findet man halt im Gesicht. Problem wird, wenn einer eine Wange wie eine Backe hat, dann sieht das scheiße aus.
3: Ja. Bloß in Norddeutschland. Denn dort ist ein Backer ganz was anderes als bei uns im Süden. Aber greifen wir nicht vor und halten wir fest, die hochdeutsche Backe ist in der bayerischen Ausführung männlich, der Backer, und bezeichnet Dinge, die meistens in zwei gegenüberliegenden Ausführungen vorhanden sind. Natürlich gibt es Backen im Gesicht. Wo sonst käme denn der Ausdruck Backenzahn her? Selbstverständlich gibt es auch zwei Backen am Hintern. Man kann nicht Popowange sagen. Es gibt aber auch Backen zum Beispiel am Schraubstock oder an Schraubzwingen. Die Wange dagegen ist nur ein Nebenwort. In ihr steckt die Schwinge drin. Die hat der Vogel auch an zwei gegenüberliegenden Seiten.
9: Bei den Preisen, da lernt man was anderes als wir bei uns in Bayern, gell? Ja, ja, ja. Ausdrücke, die wo wir nicht kennen, aber wir nehmen es auch an.
3: Das ist ja das Kreuzknefrau. Und der Grund, warum heute nicht einmal mehr gestandene Bayern sagen können, worin sich ein Backer und ein Backerl unterscheiden.
10: Ja, einen Backer brauchen wir zum Bauen und auf ein Backerl freue ich mich.
3: Dass ein Backerl schlicht ein kleiner Backer ist, dass man rote Backerl kriegen kann, wenn man sich freut, das war dieser Dame nicht klar zu machen.
10: Also wissen Sie was, jetzt überfragen Sie mich.
11: Ja, was ist ein Backerl? Sagen Sie mal schnell.
10: Ja, ein Backerl.
11: Ein kleines Backerl.
10: Ein kleines Backerl, ja. Also da komme ich jetzt mit einer nicht klar.
3: Die schriftdeutsche Backe, der bayerische Backer, ist vielleicht ein ursprünglich romanisches Wort. Lateinisch heißt Baca die Beere. Bucca ist die aufgeblasene Backe, italienisch Bocca ist der Mund. Und tatsächlich denkt man bei Backe viel mehr als bei Wange an etwas Bärenrundes, an was Pausbäckiges eben. Wenn Sie jetzt an die englischen Wörter Back oder Bacon denken oder an das Backboard aus der Seemannssprache, dann spezialisiert sich hier das Back auf eine von beiden Seiten, nämlich auf die Gegenseite. Backboard liegt dem Steuerbord gegenüber. Back ist der Rücken oder Hintern, wovon sich auch der Bacon, der Schinken, ableitet.
12: Der Arschbacker.
3: Ganz recht.
6: Die Backe kann man packen.
3: Na, mit dem Backer, dem Packen, hat unser Backer vermutlich nichts zu tun. Genauso wenig wie mit dem Backen, dem Bacher oder dem Backer. Der Name für die Baumaschine kommt ursprünglich aus der niederdeutschen Sprache Norddeutschlands, wo man mit einem solchen Gerät zunächst Fahrrinnen für Schiffe ausgebackert hat. Backer heißt im Nord- und Niederdeutschen nämlich der stinkende Schlamm. Wir in Bayern kennen ein ähnliches Wort. Wenn jemand backet oder bachet, dann stinkt er. Einem richtigen Bayern müsste dagegen stinken, wenn jetzt statt Bäckerei immer häufiger Backshop angeschrieben steht. Auf gut Englisch?
13: Backshop.
3: Was würden sich da unsere amerikanischen Touristen denken, wenn sie nicht wüssten, dass man in good old Germany in alles Englische vernarrt ist, auch wenn noch so ein großer Schmarrn dabei herauskommt?
13: Dann würden sie sich denken, dass wir lauter Arschläden haben.
0: Vielen Dank, Gerald Huber. Also aufpassen, was man sagt, wie man sagt, sonst kann man sich so an dem Road schamen, also geschamig werden. Und das ist doch schöner, wenn das eher rotbackert ist. Und vom rotbackerten Engel, da spielt uns jetzt die Maschelmusik auf.

Susanne Drexel sind heute im Heimatspiegel mit dem Johannesberl Bohrischen. 6:52 Uhr. Heute am 22. Juni, dem Namenstag von Thomas Morus. Der ist am 6. Februar 1477 oder 78 in London geboren, wo er am 6. Juli des Jahres 1535 verstorben ist. Thomas Morus ist Sohn eines reichen Richters in London. Er wird im Haushalt des Erzbischofs erzogen, studiert Rechtswissenschaften in Oxford und London und im Alter von 23 Jahren wird er Anwalt in London und mit 26 Jahren Mitglied des Parlaments. Thomas Morus ist Philosoph, Schriftsteller, Humanist und theologisch interessiert. Weltweit beachtet wird Morus wegen seiner 1516 erschienenen programmatischen Schrift Utopia. Darin beschreibt er über die Gestaltung eines idealen Gemeinwesens. Thomas ist auch sehr religiös. Er pflegt in seiner Familie das gemeinsame Gebet zusammen mit seiner Dienerschaft. Nachdem seine Frau stirbt, heiratet Thomas ein zweites Mal. Ab 1517 wird er dann auch politisch tätig und legt eine steile Karriere hin. Er kriegt diplomatische Aufträge, wird Schatzmeister und Sprecher des Unterhauses. Er wird auch zum Ritter geschlagen und damit in den Adelsstand erhoben. Er wird Berater von König Heinrich dem VIII. Und als erster Laie Lordkanzler des Königs. Morus verfasst zahlreiche Kampfschriften gegen die Reformation. 1523 zum Beispiel auch direkt gegen Martin Luther. König Heinrich wird nicht zuletzt deshalb vom Papst mit dem Ehrentitel Verteidiger des Glaubens ausgezeichnet. Dann aber kommt's zum Bruch mit dem König, weil der Heinrich der VIII., der möchte wegen seiner Mehrfachehe die offizielle Loslösung von der Kirche in Rom und er hofft dabei auf die Unterstützung seines Freundes Thomas Morus. Der aber tritt als Lordkanzler zurück, nachdem der König den gesamten englischen Klerus unter sich gestellt hat. Thomas Morus verweigert auch den Treueeid auf diese neue Verfassung, in der sich der König zum religiösen Oberhaupt der neuen anglikanischen Kirche erklären lässt. Thomas wird enteignet, im Londoner Tower eingesperrt, gefoltert und schließlich als Hochverräter zum Tod verurteilt. Sein Haupt liegt heute in der Kathedrale in Canterbury. Thomas' Bedeutung liegt vor allem aber in seiner Pflichterfüllung und Unbeugsamkeit. 1935 wird er heilig gesprochen und im Jahr 2000 ernennt den Papst Johannes Paul II. Zum Patron der Regierenden und der Politiker. Morus ist auch der Patron der KJG, der katholischen jungen Gemeinde. Und so ist er auch bis heute bekannt und vielleicht auch hoffentlich ein guter Patron für unsere Regierenden.

Das Kirchschlager Gitarrentrio im Heimatspiegel heute am 22. Juni. Mit der Göllwurzenmusik marschieren wir jetzt auf die Simi-Nachrichten zu. Und ich würde mich freuen, wenn Sie noch zwei Stunden mitmarschieren würden oder sich begleiten lassen, zumindest vom Heimatspiegel auf BR Heimat. Der Martin Wieland sagt Guten Morgen und bis gleich.

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1: Uhr. Die Nachrichten des Bayerischen Rundfunks mit Kia Arnzen. Die Übersicht. Vorschläge der Rentenkommission lösen breite politische Debatte aus. Bayern verzichtet auf Schenkungssteuer in Milliardenhöhe. Kapverdische Inseln holen zweiten Punkt bei der Fußball-WM. Das Wetter viel Sonne, später Gewitter. Berlin. Die Junge Union hat die Vorschläge der Rentenkommission positiv bewertet. Der Vorsitzende Winkel sprach in der ARD von einem großen Wurf. Die Ergebnisse zeigten, dass Kompromisse nicht immer nur der kleinste gemeinsame Nenner sein müssten. Kritik kommt von Gewerkschaften und von der Linken. Ihrer Ansicht nach gehen die Reformen einseitig zulasten der Beschäftigten. Die Rentenkommission der Bundesregierung schlägt eine schrittweise Anhebung des Renteneintrittsalters vor. Das Rentenniveau soll durch eine neue Kapitalrente gesichert werden. Beamte und Selbstständige sollen mittelfristig in die gesetzliche Rentenversicherung einbezogen werden. Die abschlagsfreie Rente mit 63 soll abgeschafft werden. Offiziell soll das Konzept morgen vorgestellt werden, aber die Vorschläge der Kommission sind bereits am Wochenende bekannt geworden. Luzern. Die USA und der Iran haben nach eigenen Angaben bei ihren Verhandlungen in der Schweiz wichtige Fortschritte erzielt. So verständigten sich beide Seiten darauf, einen Kommunikationskanal zur Straße von Hormus einzurichten. Die Vermittlerstaaten Pakistan und Katar erklärten, damit sollen Vorfälle und Kommunikationspannen verhindert und eine sichere Handelsschifffahrt in der Meerenge ermöglicht werden. Ziel ist außerdem ein Ende der Kämpfe im Libanon. Hierzu ist ein Stab geplant, um den Konflikt zu lösen. Der iranische Außenminister Araghchi sprach von einem großen Erfolg für ein Ende des Libanonkriegs. München. Bayern verzichtet auf Steuereinnahmen in Milliardenhöhe. Dabei geht es um die sogenannte Schenkungssteuer. Bei der Übertragung von großen Vermögen sind im vergangenen Jahr Abgaben in Höhe von fast 2,4 Milliarden Euro erlassen worden, so viel wie noch nie. Das geht aus einer Antwort des Finanzministeriums auf eine Anfrage der SPD hervor, die dem BR vorliegt. Der SPD-Wirtschaftsexperte im Landtag von Brunn kritisierte das System. Normale Menschen müssten ihre Steuern bis auf den letzten Cent bezahlen, so von Brunn. Superreiche rechneten sich bei Schenkungen gezielt arm, um sich die Steuer erlassen zu lassen. Das CSU-geführte Bayerische Finanzministerium hingegen argumentierte, es gehe nicht um die Entlastung von Superreichen, sondern darum, Arbeitsplätze zu sichern und die Unternehmenslandschaft in Deutschland zu erhalten. Kiel. Nach dem Faschismusvergleich des neuen Linken-Chefs Pantisano gibt es eine erste Rücktrittsforderung aus der CDU. Der Ministerpräsident von Schleswig-Holstein Günther bezeichnete Pantisano in der Bild-Zeitung als geschichtsvergessen. Wer die CDU mit Faschisten und der AfD gleichsetze, habe sich für jeden ernsthaften demokratischen Austausch disqualifiziert. Pantisano hatte der CDU am Wochenende vorgeworfen, faschistische Politik zu machen. Beim linken Parteitag wurde er anschließend nur mit 53% als Co-Vorsitzender gewählt, obwohl er keinen Gegenkandidaten hatte. Zum Fußball. Die Kapverden haben sich als WM-Neuling nach dem überraschenden Remis gegen Spanien erneut ein Unentschieden erkämpft. Das Spiel gegen Uruguay endete 2:2. Das Außenseiterteam hat damit Chancen, die K.O.-Runde zu erreichen. In ihrem letzten Gruppenspiel treffen die Afrikaner auf Saudi-Arabien. Die Spanier haben nach enttäuschendem Auftakt einen 4:0-Sieg gegen die Saudis gefeiert. Belgien kam, trotz zahlreicher Chancen, nicht über ein 0:0 gegen den Iran hinaus. Am frühen Morgen deutscher Zeit gewann Ägypten 3:1 gegen Neuseeland. München. Im Kampf um die deutsche Basketballmeisterschaft hat Alba Berlin den FC Bayern mit 84:81 besiegt. Die Münchner lagen im fünften Spiel der Finalserie lange Zeit in Führung, aber Alba konnte sich am Ende mit einer überraschenden Aufholjagd den Titel sichern. In den vergangenen 2 Jahren hatte der FC Bayern den Basketballtitel gewonnen. Das Wetter in Bayern. Heute zunächst sonnig oder locker bewölkt, am Nachmittag und Abend örtlich Schauer und Gewitter, Höchstwerte zwischen 29 und 36 Grad. In der Nacht lässt der Regen nach, Abkühlung bis 14 Grad. Morgen erneut sonnig und sommerlich warm, im Tagesverlauf einzelne Hitzegewitter, auch am Mittwoch und Donnerstag viel Sonne. Es ist 7:05 Uhr. Die Verkehrsmeldungen auf den Fernstraßen in Bayern, normaler Verkehr. Wir haben keine Meldungen über Störungen. Soweit unser Service.
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2: Zum Heimatspiegel an diesem Montag in der Früh begrüßt Sie der Martin Wieland. Schön, dass Sie wieder mit dabei sind, noch mit dabei sind. Mit schneidiger Musik begleiten wir Sie hinein in diese neue Arbeitswoche. Den Auftakt jetzt macht die Bradelberg-Musik mit dem Bradelberg-Musik-Marsch.

Berichten wir über einen Bulldog-Unfall am Wochenende in Riedering und wir schauen in den Bezirk Schwaben zum Aktionstag Finanzlage der Kommunen mit Susanne Credo. Außerdem berichtet Stefan Ambruster über die UN-Ausbildung im Westallgäu. Da sind im Moment Übungen und Manöver, sodass dort vielleicht es zu Schwierigkeiten und Verkehrsbehinderungen geben kann. Jedenfalls braucht man sie nicht beunruhigen, wenn man plötzlich mit Menschen mit Uniform in den Dörfern und Städten sieht. Mit beunruhigenden Geschichten hat jetzt der Innhofer Dreiklang zum Tor. Denn in dem Lied, das wir jetzt von dem Herrn, da ist der Bursch relativ frustriert und vielleicht deprimiert, weil er sagt, mei, wenn irgendwas kaputt geht bei meinen Sachen und wenn ich mich so anstelle, wer sollte denn da jemals ein Dirndl, ein Freit mit mir haben? Aber im Lauf des Liedes findet er dann zum Glück trotzdem wieder einen kleinen Hoffnungsschimmer. Und es heißt am Ende, vielleicht wird ja das Dirndl vom anderen auch einmal mein Dirndl. Also, am Kopf nicht hängen lassen. Es hat über wieder mal, die Sonne geht über wieder mal neu auf. Hier ist der Innhofer Dreiklang. 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

0: die Viererbob-Museum Heimatspiegel. Davor haben wir das Harfenduo Holzner Schroll gehört. Sie hören den Heimatspiegel, 7.17 Uhr ist. Zurzeit ist Sonne satt angesagt und das gefreut die Solaranlagenbesitzer, weil die Anlagen entsprechend viel Strom liefern. Und es kommen aber wieder andere Tage. Sonnenstrom dort zu speichern, wo er erzeugt wird, dieses Ziel, das kann jetzt auch die Bürgerenergiegenossenschaft Pfaffenhofen umsetzen. Der Netzbetreiber Bayernpark hat jetzt Kreans Licht gegeben für einen großen Batteriespeicher direkt im Bürgersolarpark Affalterbach, einem Ortsteil der Kreisstadt.
1: Seit knapp einem Jahr produziert der Solarpark Affalterbach Strom. Übers Jahr gerechnet rund 5,5 Millionen Kilowattstunden. Das reicht für 1500 Haushalte. An vielen Sommertagen belastet dieser Sonnenstrom das Netz. Das ändert sich noch in diesem Jahr, sagt Andreas Herschmann von der Bürgerenergiegenossenschaft und spricht von einer Win-Win-Situation.
2: Letztendlich profitieren alle davon, die Bürger Pfaffenhofens, weil sie auch nachts grünen Strom verbrauchen können, der Netzbetreiber, weil er weniger Stress im Netz hat, und die Bürger aus der Bürgerenergiegenossenschaft, die mit dem Projekt wieder Rendite bekommen.
1: Die große Batterie soll mit ihrer Speicherkapazität von 10 Megawattstunden die Spitzen abfangen. Den Strom will die BEG zeitversetzt verkaufen, abends, wenn die Preise wieder steigen. Viele überzeugt dieser Ansatz. Die Finanzierung des 1,5 Millionen Euro teuren Speichers ist schon gesichert. Aus Pfaffenhofen, Susanne Pfaller.

0: Die Zittermusi Hornsteiner im Heimatspiegel, davor haben wir den harten Kern gehört. 7.24 Uhr haben wir's. In Riedering im Landkreis Rosenheim sind bei einem Unfall am Freitag auf Nacht 4 Männer verletzt worden. Sie sind auf einem Bulldog-Anhänger geguckt, der umkippt ist. Polizeireporter Willi Willmann berichtet.
1: Der Traktor war laut Polizei mit seinem Anhänger auf dem Weg zu einer Brauchtumsveranstaltung. Vorne der Fahrer, hinten auf dem Anhänger 12 Personen. Vor diesem Gespann fuhr ein weiterer Traktor, der plötzlich bremsen musste. Der hintere Bulldog konnte rechtzeitig halten, rollte dann aber nach hinten weg. Beim Einlenken kippte der Anhänger um. Was folgte, war ein Großeinsatz, für den auch ein Rettungshubschrauber angefordert wurde. Letztlich wurden die 4 Verletzten im Alter zwischen 22 und 68 Jahren vom Rettungsdienst in umliegende Krankenhäuser gebracht. Sie erlitten Prellungen, Schürf und blutende Wunden. Einer zog sich Brüche im Brust- und Oberkörperbereich zu. Lebensgefahr besteht aber nicht. Der 28-jährige Fahrer des Traktors hatte keinen Alkohol getrunken. Gegen ihn wurde ein Ermittlungsverfahren wegen fahrlässiger Körperverletzung eingeleitet.
0: Vielen Dank, Willi Willmann, für den Bericht über den Bulldog-Unfall. Ja, man ist nicht gefeit und immer wieder kann was passieren. Zum Glück ist nichts Schlimmeres passiert und wir wünschen allen Verletzten und Beteiligten gute und schnelle Genesung.

Möchtest du, Maja Riemer, mit dem Walzer Valentino im Heimatspiegel 7:31, kurz nach über 8, Zeit für einen Blick in unser Wetterkarten. Es ist heute zunächst verbreitet sonnig. Im Norden gebietsweise wolkig und in Franken kann es ein geringes Schauer- und Gewitterrisiko geben. Im weiteren Verlauf des Tages gibt es vermehrt Quellwolken und nachfolgend örtlich kräftige Schauer und Gewitter. Lokal Starkregen ist auch möglich. Die Höchstwerte heute 29 bis 36 Grad. In der Nacht haben wir dann letzte Schauer und Gewitter, die abklingen. Nachfolgend wird es vielerorts klar oder nur gering bewölkt. Tiefstwerte in der Nacht 21 bis 14 Grad. Und morgen wird es dann wieder Sommer. Überwiegend sonnig, besonders nachmittags und auf Nacht, können einzelne teils kräftige Schauer und Hitzegewitter durchziehen. Auch am Mittwoch und Donnerstag haben wir viel Sonnenschein bei bloß nur geringem Gewitterrisiko. Die Tiefstwerte in der Nacht 14 bis 22 Grad und die Höchstwerte am morgigen Dienstag 28 bis 35, am Mittwoch dann 31 bis 38 Grad. Und damit haben wir weiterhin eine starke bis extreme Wärmebelastung. Vergessen Sie also nicht zu trinken, viel zu trinken, damit die Flüssigkeit im Körper entsprechend ausgeglichen ist. Auch Elektrolyte sollten nicht fallen, also Schorle, gespritzte Apfelsäfte oder Johannisbeersäfte oder Heuerschorle. Jedenfalls darf gern auch Zucker mit dabei sein, damit das Ganze ein bisschen isotonisch ist. Aktuell melden unsere Wettermelder aus Bayern zu uns ins Studio in Oberfranken, in Schässlitz im Landkreis Bamberg. Da ist es gerade stark bewölkt bei 21 Grad. In Oberbayern, in Schächen-Mühlstedt im Landkreis Rosenheim fast wolkenlos bei 20 Grad. Wir haben Werte aus Unterfranken, in Machtelshausen, Landkreis Bad Kissingen, leicht bewölkt bei 24 Grad und in Mittelfranken, in Wassertrüdingen im Landkreis Ansbach, fast wolkenlos bei 19 Grad. In der Oberpfalz, in Oberfahrenberg, Neustadt an der Waldnab, wolkig bei 21 Grad. Und in Niederbayern, Waldhäuser, Landkreis Freyung-Grafenau, wolkenlos bei 19 Grad. Ich hoffe, bei einer passt es wieder so weit. Sie haben schattige Platzerl, wo Sie sich entsprechend aufhalten können. Und wenn's pressiert, dann vielleicht jetzt noch sich auf den Weg machen, bevor dann die große Hitze kommt. Lauft's zu, hier ist die Vilsleitenmuseum.

Die Füßleuten muss ich im Heimatspiegel Lafts zur 7.37 Uhr ist, sollten Sie gerade dringend noch zum Zug müssen und es dazu pressieren. Vielleicht pressiert Sie aber auch eher, dass Sie einen Besuch auf der Alm machen wollen oder dass Sie verabredet sind im Freibad am See. Jedenfalls bietet der Sommer ganz viele Möglichkeiten, sich zu vergnügen und die schönen Seiten des Lebens zu genießen. Das wissen auch die Huberdindeln. Und die Hubermartina hat den Sommer ein Lied gewidmet. Die liebe Sommerzeit.

0: Die Weißenbacher Tanzlmusik, lustig umadrat, davor die Hubert Dirndln, sehen den Heimwärtsspiegel, gleich wird's 7:45. Hunderte Soldatinnen und Soldaten üben ab dem heutigen Montag wieder am Bodensee für ihren Einsatz als UN-Militärbeobachter. Vor allem sollen sie den Umgang mit der Zivilbevölkerung üben. Drum findet die Übung mitten in unseren Städten und Dörfern statt.
1: UN-Geländefahrzeuge, Militärtransporter und Hubschrauber werden in den nächsten Tagen wieder zwischen Bodensee und Westallgäu unterwegs sein. Hier findet die jährliche Abschlussübung für die angehenden Militärbeobachter der Vereinten Nationen statt. Rund 200 Soldatinnen und Soldaten aus zahlreichen Ländern der Welt, alle unter der blauen Flagge der Vereinten Nationen, üben für den späteren Einsatz. Auch sollen eine Drohne und 5 Boote auf dem Bodensee im Rahmen der Übung zum Einsatz kommen, hieß es in der Manöverbekanntmachung. Das Landratsamt Lindau bittet Bürgerinnen und Bürger, sich von den Truppen fernzuhalten. Für die Soldatinnen und Soldaten ist es der Abschluss ihrer Ausbildung zu UN-Beobachtern. Danach werden sie in den Krisenregionen der Welt eingesetzt. Ihr Ziel ist es, zwischen Konfliktparteien zu vermitteln. Sie begleiten und überwachen Friedensmissionen der Vereinten Nationen. Im Einsatzgebiet werden sie später unbewaffnet in multinationalen Teams unterwegs sein, um ihre unabhängige Vermittlerrolle glaubhaft zu vertreten. Steffen Armbruster aus dem BR-Studio Lindau.

das Botschafter-Trio im Heimatspiegel um 7.47 Uhr. Er spielt nicht nur im Trio, auch im Quartett, im Ensembles, einmal im Duo und dem auch ganz allein. Unser heutiges Geburtstagskind, der Stefan Fuhrmann. Seine Musikantenfreundinnen und Freund von der Seit-an-Seit-Sorten muss ich wünschen, dem freundlichen, fröhlichen, humorvollen Mitspieler, dass er sich diese Eigenschaften auf alle Fälle gern behält und dass er weiterhin gesund und munter bleibt, damit sie noch viel miteinander musizieren können. Diesen Glückwünschen können wir uns noch anschließen. Lieber Stefan, von unserer Seite her alles Gute zu deinem heutigen Geburtstag. Hab immer viel Freude mit den vielen Sorten von deinem Hackbredel und den Seiten der Mitspielern. Mal froh, mal heiter und allweil gut aufgelegt. Hier ist das Ensemble Stotzenburg Glasl Hornsteiner mit dem Geburtstagsstandal für den Stefan Fuhrmann.

0: Die bayerische Brise im Heimatspiegel. Ja, eher eine steife Brise mit einem unangenehmen Geruch weht im Moment durch die Kassen der Kommunen und Städte. Bei Städten und Gemeinden geht's nämlich ans Eingemachte. So schlecht war die Finanzlage lange nimmer. Die Kommunen wollen ihren Bürgern heute den Ernst der Lage vor Augen führen. Mit einem Aktionstag Kommunen am Limit. Am heutigen Montag gibt es eine bundesweite Aktion, um auf die finanzielle Misere und die drohenden Einschnitte aufmerksam zu machen. Wir im Heimatspiegel berichten mit einem Beispiel aus dem Bezirk Schwaben.
1: Über 1 Milliarde Euro. So hoch war der Sozialetat des Bezirks Schwaben noch nie. Genau sind es 1,13 Milliarden, 50 Millionen mehr als vor einem Jahr und fast 300 Millionen Euro mehr als vor Corona. Das sind die Zahlen. Die Tatsache, dass der Bezirk Kosten übernimmt, die der Bund den Kommunen aufgebürdet hat, ärgert den schwäbischen Bezirkstagspräsidenten Martin Seiler besonders. Wer bestellt, bezahlt, kritisiert er und meint damit zum Beispiel Ausgaben für die Hilfe zur Pflege oder die Eingliederungshilfe für Menschen mit Behinderung. Mit Infokampagnen auf seinen Social-Media-Kanälen, mit Bannern und Schildern macht der Bezirk heute auf die Schieflage aufmerksam und warnt vor den Folgen der kommunalen Finanzkrise. Aus dem Studio Augsburg, Susanne Credo.

Das tun wir immer mit dem Schwabranzi und dem Alpenmarsch im Heimatspiel 7.56 Uhr. Und an der Stelle darf ich Sie jetzt auf eine Veranstaltung am kommenden Samstag, 27. Juni, aufmerksam machen. Die beginnt um 19 Uhr im Pfarrstadl von Leuching. Das ist eine Gemeinde im Landkreis Dingolfing-Landau. Und der Abend ist überschrieben mit Georg Query, ein kraftbayerischer Dichter. Vielleicht kennen Sie das eine oder andere Lied von ihm oder auch seine Gedichte. Klaus Wittmann wird an diesem Abend Gedichte von Query vortragen und ihm dem Publikum das ein bisschen näher bringen. Musikalisch begleitet wird Klaus Wittmann von der Sundseiten-Tanzl-Mose und der Bolzwanger Geigenmose. Der Eintritt kostet 12 Euro. Ab 18 Uhr kommen wir hinein in den Pfarrstadl in Leuching. Die Karten sind ausschließlich an der Abendkasse erhältlich. Und Veranstalter des Ganzen ist die Gemeinde Leuching. Und dort gibt es entsprechend engagierte Musikantinnen und Musikanten, die sich immer wieder darum bemühen, dass Volkskultur und Volksmusik dort in Leuching zu hören ist. Kommender Samstag, 27. Juni, Horgarten mit Klaus Wittmann, der Sundseiten-Tanzl-Mose und der Bolzwanger Geigenmose, Georg Query, ein kraftbayerischer Dichter. Und die Bolzwanger Geigenmose hören wir jetzt schon im Heimatspiegel mit einem Schottischen vom Guckensepp.

Und mit der Burzwanger Geigenmusik geht es auch bei uns hinein in die 8. Nachrichten. Und ich darf mich freuen, wenn wir uns danach nur für eine Stunde Heimatspiegel hören. Der Mart Willen sagt dabei: Guten Morgen und bis gleich.

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1: Acht Uhr, die Nachrichten des Bayerischen Rundfunks mit Kia Arnzen. Die Übersicht. Junge Union lobt Vorschläge der Rentenkommission. Bayerische Finanzbehörden erlassen mehr als 2 Milliarden Euro Schenkungssteuer. Kapverdische Inseln holen zweites Unentschieden bei der Fußball-WM. Das Wetter viel Sonne, später Gewitter. Berlin. Die Rentenkommission der Bundesregierung schließt ihre Arbeit offiziell ab. Nach einer letzten Tagung heute will sie ihre Vorschläge morgen der Bundesregierung vorlegen. Seit dem Wochenende ist aber bekannt, dass sich die Experten auf 30 Punkte geeinigt haben. So soll das Renteneintrittsalter moderat steigen und an die Lebenserwartung gekoppelt werden. Arbeitgeber und Arbeitnehmer sollen zusammen eine neue kapitalgedeckte Zusatzrente aufbauen, Beamte und Selbstständige mittelfristig in die gesetzliche Rentenversicherung einbezogen werden. Sozialverbände und Gewerkschaften kritisieren unter anderem den Vorschlag, die Rente mit 63 abzuschaffen. In der Union gibt es dagegen große Zustimmung von Jung und Alt. So lobten sowohl die Senioren als auch die Junge Union die Ergebnisse der Rentenkommission. Luzern. Die USA und der Iran haben sich bei ihren Verhandlungen in der Schweiz auf einen Zeitplan für weitere Gespräche und einen Mechanismus für die Straße von Hormus verständigt. Das teilten die Vermittler Pakistan und Katar am frühen Morgen mit. Demnach soll ein Kommunikationskanal eingerichtet werden, um eine sichere Schifffahrt durch die Meerenge zu ermöglichen. Eine Koordinierungsstelle soll für ein Ende der Kämpfe im Libanon sorgen. Laut dem iranischen Außenministerium werden nun technische Teams die Gespräche fortsetzen. München. Die Finanzämter in Bayern haben im vergangenen Jahr bei der Schenkung großer Vermögen den Begünstigten Steuern in Höhe von fast 2,4 Milliarden Euro erlassen. Das geht aus einer Antwort des Finanzministeriums auf eine SPD-Anfrage hervor, die dem BR vorliegt. Das ist ein neuer Höchststand. Der SPD-Wirtschaftsexperte von Brunn sprach von einem unglaublich ungerechten System. Normale Menschen müssten ihre Steuern bis auf den letzten Cent bezahlen. Superreiche rechneten sich gezielt arm, um sich die Steuer erlassen zu lassen. Das CSU-geführte Finanzministerium widersprach, die Steuerentlastung sichere Arbeitsplätze und die Unternehmenslandschaft in Deutschland. Die Verschonungsregel sieht vor, dass große Teile eines übertragenen Vermögens steuerfrei gestellt werden können, um den Fortbestand von Unternehmen zu sichern. Bogota. In Kolumbien hat der rechte Kandidat de la Espriella offenbar die Stichwahl um das Präsidentenamt gewonnen. Nach Auszählung fast aller Stimmen kommt er auf knapp 50%. Sein Konkurrent, der linksgerichtete Senator Cepeda, auf knapp 49%. De la Espriella folgt damit auf den linken Amtsinhaber Petro, der nicht wieder antreten durfte. Unterstützt wurde er im Wahlkampf von US-Präsident Trump. Der Anwalt kündigte an, massiv gegen den Drogenhandel und die Kokainproduktion im Land vorzugehen. Kolumbien vollzieht mit der Wahl einen Rechtsruck. Der scheidende Präsident Petro wie auch Cepeda haben das Ergebnis nicht anerkannt. Sie fordern eine Neuauszählung der Stimmen. Zum Fußball. Bei der WM hat das Team der Kapverdischen Inseln erneut für eine Überraschung gesorgt. Nach dem Unentschieden gegen Spanien hat Kapverde 2:2 gegen Uruguay gespielt. Auch der Iran hat gestern Abend einen Punkt geholt. Gegen Belgien hieß es am Ende 0:0. Spanien hat 4:0 gegen Saudi-Arabien gewonnen. Und am frühen Morgen deutscher Zeit hat Ägypten Neuseeland mit 3:1 besiegt. München. Alba Berlin ist neuer deutscher Basketballmeister. Das Team gewann das entscheidende 5. Finalspiel beim FC Bayern München mit 84:81. Die Münchner lagen zunächst mit 20 Punkten vorne. In einer Aufholjagd sicherten sich die Berliner am Ende den Titel. In den vergangenen 2 Jahren hatte der FC Bayern den Basketballtitel gewonnen. Das Wetter in Bayern. Heute zunächst sonnig oder locker bewölkt, am Nachmittag und Abend örtlich Schauer und Gewitter, Höchstwerte zwischen 29 und 36 Grad. In der Nacht lässt der Regen nach, Abkühlung bis 14 Grad. Morgen erneut sonnig und sommerlich warm, im Tagesverlauf einzelne Hitzegewitter, auch am Mittwoch und Donnerstag viel Sonne. Das waren die Nachrichten. Es ist gleich 8:05 Uhr. Die Verkehrsmeldungen: A6 Nürnberg Richtung Pilsen zwischen Altdorf-Leinburg und Alfeld ein Unfall. A8 Stuttgart Richtung München zwischen Märklingen und Ulm-Ost 5 Kilometer stockender Verkehr. A9 Nürnberg Richtung München zwischen Garching Süd und Frankfurter Ring 6 Kilometer Stau. A94 Passau Richtung München zwischen Hohenlinden und Parsdorf 6 Kilometer stockender Verkehr. Und A99 Westumfahrung München Richtung Lindau zwischen dem Dreieck Allach und Dreieck München Südwest 8 Kilometer Stau. Soweit der Service.
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2: Zum Heimatspiegel an diesem sommerlichen Montag in der Früh begrüßt Sie der Martin Wieland. Und vielleicht schmecken Sie ja auch schon den Rosenduft draußen im Garten. Wir hörten jetzt aus dem Lautsprecher vom Radio. Es sind die Weißenkrone mit späten Rosen. 8:05 ist.

enger zur Kir ausbickst und haben sie es ein bisschen gemütlich gemacht, was für andere allerdings eher ungemütlich gewesen ist. Tierisch geht's auch in unserem nächsten Lied weiter, nämlich mit dem Almlied Reichsang. Da ist das Herz wie ein Vogel. Darauf haben wir die Kehlerstöckelmusik.

0: Die Kellerstöckl-Museum Heimatspiegel, 8.14 Uhr ist. Man sieht sie jeden Tag und übersieht sie doch so leicht. Bushaltestein auf dem Land. Eine Stange am Straßenrand, ein vieriges Schüttel mit dem Buchstaben H, manchmal halber dem Groß und kaum nur lesbar. Für viele Schulkinder sind genau diese Stellen aber Alltag. Mehr als 1,7 Millionen Schülerinnen und Schüler gängen in Bayern jeden Tag zur Schule. Und gerade auf dem Land fahren viele mit dem Bus. Manche steigen außerorts aus, direkt neben Straßen mit Tempo 100. Die Haltestellen gelten von Behördenseite offiziell als sicher. Viele Eltern sehen das aber anders. Vor allem dann, wenn ihre Kinder nach dem Aussteigen auch noch über die Straße müssen. Wir haben noch gefragt, wie gefährlich Bushaltestellen wirklich sind. Hier ist Nadine Zibu mit Informationen dazu.
1: Roman und Christine Planski stehen an einer Startstraße. Ein Auto nach dem anderen rauscht an ihnen vorbei. Erlaubt ist hier Tempo 100.
2: Eigentlich ist es morgens noch viel schlimmer, weil die Leute alle ganz schnell in die Arbeit wollen, also auch zum Teil auch heftig überholen, also wirklich auch ohne das, was sie sehen.
1: Und genau an dieser Straße ist auch die Bushaltestelle ihrer beiden neunjährigen Kinder, Marlene und Jonas.
2: Ja, ich kann sie nicht alleine lassen. Ich traue es ihnen einfach nicht zu, leider, weil die spielen, sie schalten den Kopf aus und dann kommen sie halt vielleicht auch ein bisschen auf die Straße und dann geht's halt leider dann vielleicht auch schnell.
1: Nach der Schule hält der Bus auf der gegenüberliegenden Seite. Die Kinder müssen also die Straße überqueren.
2: Also ich gehe ja jeden Tag mit runter an die Bushaltestelle, bin jeden Tag dabei. Ich bin 10 Minuten, 15 Minuten, bevor das dann der Bus wieder kommt, bin ich schon da, damit ich hundertprozentig da bin.
1: Für die Eltern ist die Stelle zu gefährlich, deshalb fordert Vater Roman Veränderung. Er stellt mehrere Anträge auf Geschwindigkeitsbegrenzung beim Landratsamt Rottal-Inn, der zuständigen Behörde. Die Haltestelle wird daraufhin geprüft, gemeinsam mit Polizei und Bauamt. Entscheidend sind unter anderem Sicht, Verkehr oder Unfallzahlen. Roland Fuchs von der zuständigen Verkehrsbehörde bewertet die Haltestelle so.
3: Es waren ein paar Unfälle, hauptsächlich Auffahrunfälle. Wir haben dann als Maßnahme festgelegt, dass wir einseitig eine durchgehende Mittellinie markieren. Ansonsten ist es eine vergleichbare Stelle wie hunderte andere auch.
1: Die Sorgen der Familie kann er dennoch verstehen.
3: Da ist oft einmal auch die Angst mit dabei. Das ist objektiv auch nicht zu fassen.
1: Je nach Straßenform entscheidet das Landratsamt oder die Gemeinde. Jede Haltestelle wird einzeln betrachtet und genau dabei entsteht oft der Konflikt. Viele Eltern sehen die Gefahr im Alltag, Behörden fordern Belege. Das Bayerische Innenministerium liefert den Rahmen für Verkehrssicherheit in Bayern. Auf BR-Anfrage betont es, Schulwegssicherheit sei ein Schwerpunkt. Eine pauschale Absenkung der Geschwindigkeit auf Landstraßen sei aber nicht die Lösung. Vor Ort bleibt es bei Einzelfallprüfungen. Im Landkreis Rottal-Inn muss sich Roland Fuchs um mehr als 1400 solcher Einzelfälle kümmern.
3: Wir sind auch dankbar, wenn wir Hinweise aus der Bevölkerung kriegen, wo eine Gefahrstelle ist.
1: Wie wichtig solche Hinweise sind, zeigen die Unfallzahlen. In Bayern gab es im vergangenen Jahr 66 Unfälle mit Kindern im Umfeld von Bushaltestellen. Einer endete tödlich. Roman Planski und seine Familie wollen nicht warten, bis an der Haltestelle ihrer Kinder wirklich etwas passiert.
4: Dann ist es halt spät. Ein Kind, das über den Haufen gefallen wird, querschnittsgelähmt, ist mein Leben lang.
1: Familie Planski hofft weiter, dass sich an ihrer Haltestelle etwas ändert. Bis dahin bleibt ihnen nur eine Lösung. Die Eltern sichern den Schulweg selbst, jeden Tag.
0: Vielen Dank, Nadine Zibu. Wie gefährlich Haltestellen für Schulkinder wirklich sind, erzeugen leider immer wieder auch die Erfahrungen. Also bitte aufpassen, wo es geht und allen eine gute Schulwoche. Wir haben die Hirschanger Museum Programm mit dem Pass auf Walzer.

Die Alpenlandler Musikanten im Heimatspiegel mit dem Seidenauer Walzer, 8 Uhr und 26 Minuten ist. Am kommenden Donnerstag, das ist der 25. Juni, da findet im Kurpark in Bad Aibling das bekannte Sonnwend-Musikantentreffen statt. Volksmusikanten aus dem Alpenraum treffen sich, um miteinander aufzuspielen. Dieses Jahr kommen 4 Gruppen, die sie fest angesagt haben, nämlich die Bayer Fleitl-Muse aus dem Bayer Winkel im Landkreis Ebersberg, das Kirchberg-Trio, junge Musikanten aus Tegernsee und Mittenwald, die Herzkirchstirndl aus Gars am Inn und der Stangasser Dreigesang aus Berchtesgaden. Der Eintritt ist frei, Spenden sind erbeten. Dort im Kurpark in Bad Aibling ist auch Bewirtung mit dabei. Das heißt, man kann sich da unter die Bäume und entsprechend im Park zum Brotzeitmacher niedersetzen und den Musikantinnen, Musikanten, Sängerinnen und Sängern zulosen beim Sonnwend-Musikantentreffen, das diesmal am Donnerstag, 25. Juni stattfindet. Um 19 Uhr ist der Beginn im Kurpark. Man kann auch gern schon ein bisschen eher kommen und die stattigen Regionen und Zonen im Park genießen. Sollte am Donnerstag auf Nacht dann doch wedern und es ränger. Es gibt überdachte Plätze und bei ganz schlechtem Wetter findet das Ganze dann auch drinnen statt. Donnerstag, 25. Juni, 19 Uhr, Sonnwend-Musikantentreffen im Kurpark in Bad Aibling. Und die Bayer Sortenmuse und die Leitlmuse, die hören wir jetzt schon mit der Zweischrittpolka.

Die Sächsik muss im Heimatspiegel kurz noch einmal rein ist. Wir schauen in unsere Wetterkarten. Sie seid zunächst verbreitet sonnig. Im Norden ist gebietsweise wolkig und in Franken gibt's ein geringes Schauer- und Gewitterrisiko. Im weiteren Verlauf des Tages gibt's vermehrt Quellwolken und nachfolgend örtlich kräftige Schauer und Gewitter, lokal auch mit Starkregen. Die Höchstwerte heute 29 bis 36 Grad. In der Nacht zum Dienstag gibt's dann letzte Schauer und Gewitter, die klingen dann ab. Nachfolgend wird's wieder vielerorts klar oder gering bewölkt. In der Nacht kühlt's ab auf 21 bis 14 Grad. Ja, und morgen und übermorgen und überübermorgen ist dann wieder Sommer. Überwiegend sonnig, besonders nachmittags und auf Nacht kann es einzelne teils kräftige Schauer- und Hitzegewitter geben. Auch am Mittwoch und Donnerstag viel Sonnenschein bei dann nur noch geringem Gewitterrisiko. Die Nächte kühlen ab auf 22 bis 14 Grad, aber die Höchstwerte am Tag sind dann durchaus sehr sommerlich. 28 bis 35 am morgigen Dienstag, am Mittwoch 31 bis 38 Grad. Und damit bleibt weiterhin eine starke bis extreme Wärmebelastung übrig für uns. Aktuell hat es am wärmsten in meiner Liste aktuell in Schönberg im Landkreis Mühldorf am Inn, Oberbayern, wolkenlos bei schon 25 Grad. Wir haben 23 Grad und wolkenlosem Himmel in Leibelfing im Landkreis Straubing-Bogen in Niederbayern. In Mittelfranken, in Emskirchen, Landkreis Neustadt an der Eisbad-Windsheim, stark bewölkt 22 Grad. Unterfranken, Karl am Main, Landkreis Aschaffenburg, leicht bewölkt 24 Grad. In Oberfranken, in Schesslitz, Landkreis Bamberg, stark bewölkt bei 23 Grad und in der Oberpfalz, in Regenstauf, im Landkreis Ringsburg, fast wolkenlos bei 24 Grad. Schenken wir uns einer nochmal ein Glasl Wasser ein oder eine Schorle. Man muss viel trinken bei so Temperaturen und das Radio sollte man auch anlassen, glaube ich, hat man gehört, damit der Tag gut begleitet ist. Der Tupferlbursche ist unser nächstes Stückel von der Zwickelmusik.

Die Zwickelmusi im Heimatspiegel. Ja, die Temperaturen sind im Tal herunten sehr sommerlich. Über 30 Grad, 36, 37, 38 keine Seltenheit. Und da ist dann oft einmal auch im Freibad ganz schön eng. Viele nutzen diese heißen Tage ja, um möglichst hoch hinauszukommen. Spaziergang im Wald oder im Hochgebirge ist da dann einmal ein bisschen erfrischender. Hoch hinaus geht's auch mit dem Duo Spornhof-Storhaus. Hinüber Triegel, her über die Alm. Aber nicht für jeden ist es ideal, so hoch hinaus zu gehen. Man bleibt lieber herunter im Tal und da macht man es bei solchen Temperaturen halt dann ein bisschen gemütlicher. Drum haben wir zum Beginn die Altmühler von Musikanten mit einem Landler fürs Gemüt, bei dem man gewiss nicht ins Schwitzen kommt. Drauf das Duo Spornhof-Storhaus, die gingen hinüber Riegel her über die Alm und vielleicht sind die ja im Klausbach-Tal unterwegs. Wir hören die Klausbach-Musikanten mit gleichnamigen Marsch.

0: die Klausbach-Musikanten im Heimatspiegel. Dort im Klausbachtal, in der Raum Sauberbergsgon, ist aktuell sonnig bei 23 Grad, während es in Bamberg schüttet wie aus Kübeln, wie ja gerade unser Wettermelder geschrieben hat. Schwere Gewitter über Bamberg, da ist schon ganz schön nass vom Himmel runter. So nass, wenn es gewesen wäre an dem Tag in Eckenfelden, dann war diese Kur vermutlich nicht ausgestiegen. Es gab nämlich einen tierischen Einsatz am Wochenende in Eckenfelden. Zwei Kühe sind ausbixt und durch die Eckenfeldner Innenstadt gelaufen. Auf Trab gehalten haben sie damit Feuerwehr und Polizei. Bei ihrem Ausflug haben sie auch vier parkende Autos beschädigt.
1: Eine 60-Jährige aus dem Landkreis Augsburg fuhr mit einem Tieranhänger durch den Stadtplatz in Eckenfelden. Dabei öffnete sich aus bislang ungeklärter Ursache eine Seitentüre, durch die beiden Deutsch-Angus-Kühe entkamen, so ein Polizeisprecher. Ein Tier konnte rasch wieder eingefangen und zurück in den Anhänger gebracht werden. Die zweite Kuh lief vom Fischbrunnenplatz einmal quer über den Stadtplatz, Spitalplatz und über den Rathausplatz. Erst in der Tiefgaragenzufahrt des Rathauses konnten Einsatzkräfte der Polizei das Rind dingfest machen. Ein verständigter Tierarzt betäubte die Kuh, sie konnte dadurch zurück in den Tieranhänger getrieben werden. Wie hoch der Schaden ist, den die Tiere angerichtet haben, wird noch ermittelt.
0: Vielen Dank, Michael Buchner. Ja, kleiner Ausflug, kleiner Stadtbummel von Viechern. Warum nicht? Aber leider ist eben einiges dabei kaputt gegangen. Auf der Wart drum, in die Almen, war es wahrscheinlich nicht passiert. Dort können die Viecher auf großen Flächen nur mal umhupfen und sie sind quietschfidel. Hier ist der Quietschfidel-Marsch von Brunverdi.

Brunverdi mit dem Quietsch-Fidelmarsch im Heimatspiegel. 8 Uhr und gleich 54 Minuten. Gut aufgelegt kann man auch am kommenden Samstag sein, 27. Juni, und zwar im Haus der Kultur. Und dort findet in Einring im Haus der Kultur ein Singtag statt. Veranstaltet vom Verein Aufgespielt und Gesungen. Und der Auerhansl ist da maßgeblich mit dran beteiligt, Volksmusikpfleger vom Berchtesgadenerland. Und an diesem Tag von 9.15 Uhr bis 17 Uhr kann man Freude haben am Singen. Ein Fortbildungstag für alle ist es überschrieben, die gern singen. Vormittags gibt's Chorsingen mit Kathi Stimmer Salzeder, mit Moritz Demer, Leopold Breinlinger. Und am Nachmittag gibt's dann Singen in Kleingruppen. Der ganze Tag kostet 10 Euro Teilnahmegebühr. Man kann auch dort im Haus der Kultur sich ein Mittagessen organisieren. Auch für Getränke ist gesorgt. Aber man sollte sie bitte anmelden beim Auerhansl. Und das kann man entweder bei einem telefonisch machen oder auf der Webseite. hansauer.de ist die Webseite von ihm, und da finden wir alle nötigen Informationen dazu. Und nicht nur für Erwachsene, die gern singen, ist dieser Singtag was, sondern auch für Kinder. Denn zusätzlich wird von 10 bis 12 Uhr Vormittag ein Singen für die Kinder mit angeboten, sodass auch die was da vorhaben und mitmachen können. Mit kindgerechten Liedgut. Wir hören den Hansl Auer jetzt mit einem Lied, eher was für Erwachsene, aber für Junggebliebene. Ein frischer Bub bin ich. Hier ist der Hammerauer Viergesang.

Der Hammerauer Viergesang im Heimatspiegel an diesem Montag, 22. Juni. Der mit der jungen Orkaradanzl muss ich jetzt schon auf die Neine Nachrichten zugeht. Bei uns im Programm gibt es dann noch Stündel Bloß Musik und von 10 bis um 12 Uhr begrüßt meine Kollegin Edith Schuhwalter die Sabine Zellhuber. Und es geht um Sommergerüche. Noch geht um Gmarzhai, um Honig und Essig und noch am Boden im Weiher kann man dann mit Mückenstich daheim auch sich entsprechend vielleicht mit natürlichen Mitteln und anderen Dingen verarzten lassen. Wie es heute ausschaut, das da fragen Sie auch bei uns in Habe die Ehre von 10 bis um 12 Uhr, wenn Sabine Zellhuber zu Gast ist bei Edith Schuhwalter. Ich bin der Martin Wieland, sage jetzt guten Morgen und wünsche einen schönen, nicht zu heißen, aber durchaus sommerlichen Montag. Für Gott bei uns.

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1: Neun Uhr. Die Nachrichten des Bayerischen Rundfunks mit Kia Arnzen. Die Übersicht. Union begrüßt Vorschläge der Rentenkommission. Bayern verzichtet auf Schenkungssteuer in Milliardenhöhe. Kapverdische Inseln überraschen auch im zweiten WM-Spiel. Das Wetter viel Sonne, später Gewitter. Berlin. Die Rentenkommission der Bundesregierung schließt ihre Arbeit offiziell ab. Nach einer letzten Tagung heute will sie ihre Vorschläge morgen der Bundesregierung vorlegen. Seit dem Wochenende ist aber bekannt, dass sich die Experten auf 30 Punkte geeinigt haben. So soll das Renteneintrittsalter moderat steigen und an die Lebenserwartung gekoppelt werden. Arbeitgeber und Arbeitnehmer sollen zusammen eine neue kapitalgedeckte Zusatzrente aufbauen, Beamte und Selbstständige mittelfristig in die gesetzliche Rentenversicherung einbezogen werden. Sozialverbände und Gewerkschaften kritisieren unter anderem den Vorschlag, die Rente mit 63 abzuschaffen. In der Union gibt es dagegen große Zustimmung von Jung und Alt. So lobten sowohl die Senioren als auch die Junge Union die Ergebnisse der Rentenkommission. Luzern. Die USA und der Iran haben nach eigenen Angaben bei ihren Verhandlungen in der Schweiz wichtige Fortschritte erzielt. So verständigten sich beide Seiten darauf, einen Kommunikationskanal zur Straße von Hormus einzurichten. Die Vermittlerstaaten Pakistan und Katar erklärten, damit sollen Vorfälle und Kommunikationspannen verhindert und eine sichere Handelsschifffahrt in der Meerenge ermöglicht werden. Ziel ist außerdem ein Ende der Kämpfe im Libanon. Hierzu ist ein Stab geplant, um den Konflikt zu lösen. Der iranische Außenminister Araghchi sprach von einem großen Erfolg für ein Ende des Libanonkriegs. München. Die Finanzämter in Bayern haben im vergangenen Jahr bei der Schenkung großer Vermögen den Begünstigten Steuern in Höhe von fast 2,4 Milliarden Euro erlassen. Das geht aus einer Antwort des Finanzministeriums auf eine SPD-Anfrage hervor, die dem BR vorliegt. Das ist ein neuer Höchststand. Der SPD-Wirtschaftsexperte von Brunn sprach von einem unglaublich ungerechten System. Normale Menschen müssten ihre Steuern bis auf den letzten Cent bezahlen. Superreiche rechneten sich gezielt arm, um sich die Steuer erlassen zu lassen. Das CSU-geführte Finanzministerium argumentiert, die Steuerentlastung sichere Arbeitsplätze. Die Verschonungsregel sieht vor, dass große Teile eines übertragenen Vermögens steuerfrei gestellt werden können, um den Fortbestand von Unternehmen zu sichern. Sewastopol. Die ukrainischen Angriffe auf die von Russland annektierte Halbinsel Krim zeigen offenbar Wirkung. Der Gouverneur von Sewastopol hat für heute geplante öffentliche Veranstaltungen abgesagt. Er rief die Bevölkerung zum Stromsparen auf. Hintergrund sind offenbar ukrainische Angriffe auf Energieanlagen. Ukrainische Drohnenangriffe auf Moskau am frühen Morgen hat Russland nach eigenen Angaben abgewehrt. Der Verkehr an den drei Hauptstadtflughäfen wurde aber vorübergehend eingestellt. Russland hat ein Frachtschiff im Schwarzen Meer angegriffen. Nach ukrainischen Angaben kam der ägyptische Koch ums Leben. In der Hafenstadt Odessa und in Zaporizhia gab es insgesamt 2 Todesopfer. Zum Fußball. Die Kapverden haben sich als WM-Neuling nach dem überraschenden Remis gegen Spanien erneut ein Unentschieden erkämpft. Das Spiel gegen Uruguay endete 2:2. Das Außenseiterteam hat damit Chancen, die K.O.-Runde zu erreichen. Die Spanier haben nach enttäuschendem Auftakt einen 4:0-Sieg gegen Saudi-Arabien gefeiert. Belgien kam nicht über ein 0:0 gegen den Iran hinaus. Am frühen Morgen deutscher Zeit gewann Ägypten 3:1 gegen Neuseeland. München. Im Kampf um die deutsche Basketballmeisterschaft hat Alba Berlin den FC Bayern mit 84:81 besiegt. Die Münchner lagen im 5. Spiel der Finalserie lange Zeit in Führung, aber Alba konnte sich am Ende mit einer überraschenden Aufholjagd den Titel sichern. Das Wetter in Bayern. Heute zunächst sonnig oder locker bewölkt, am Nachmittag und Abend örtlich Schauer und Gewitter, Höchstwerte zwischen 29 und 36 Grad. In der Nacht lässt der Regen nach, Abkühlung bis 14 Grad. Morgen erneut sonnig und sommerlich warm, im Tagesverlauf einzelne Hitzegewitter, auch am Mittwoch und Donnerstag viel Sonne. Es ist 9:05 Uhr. Die Verkehrsmeldungen: A9 Nürnberg Richtung München zwischen Garching Nord und Frankfurter Ring 8 Kilometer Stau. A70 Bamberg Richtung Schweinfurt-Werneck zwischen Fierit-Trunstadt und Eltmann ein Unfall, die linke Spur ist blockiert. A99 Westumfahrung München Richtung Lindau zwischen dem Dreieck Allach und Dreieck München Südwest 8 Kilometer stockender Verkehr. Und A995 München Richtung Kreuz München Süd zwischen Unterhaching und Sauerlach 5 Kilometer Stau. Soweit der Service.
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Montagvormittag, gleich 10 vor 10. Ich bin die Edith Schuhwalter und ich hoffe, Sie haben ein kühles Platzerl zum Radio hören. Seit gestern Vormittag sind wir ja offiziell im Sommer 2026 und darum geht's bei unserer Expertin für alte bayerische Gerichte in Habe die Ehre heute um alles, was an so heiße Tag besonders gut schmeckt. Also vom Hollersirup über die Buttermilch bis Essigknödel und Knäherlsalz. Also ich muss zugeben, ich habe noch nie eine gemacht, aber die Profi-Hauswirtschafterin Sabine Zellhuber, die erklärt uns heute, wie es geht. Und zwar ohne, dass man irgendein Backerl aufreißt. Habe die Ehre, gleich nach 10 heute wieder mit der Sabine Zellhuber aus dem Rottal und ich hoffe mit Erna.

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1: Uhr. Die Nachrichten des Bayerischen Rundfunks mit Kia Arnzen. Die Übersicht. Kommunen beklagen angespannte Haushaltslage. Gewerkschaften kritisieren Vorschläge der Rentenkommission. Bayern verzichtet auf Schenkungssteuer in Milliardenhöhe. Das Wetter, viel Sonne, später Gewitter. München. Die Kommunen schlagen Alarm. Bundesweit machen Städte, Landkreise und Gemeinden an einem Aktionstag darauf aufmerksam, dass die Haushalte immer weiter ins Minus rutschen. Laut dem Deutschen Städtetag liegt das Defizit bei allen Kommunen bei rund 30 Milliarden Euro. In den meisten Städten seien die letzten Reserven aufgezehrt, heißt es. Dem Bayerischen Städtetag zufolge haben die Kommunen im Freistaat 2024 und 2025 ein Defizit von jeweils 5 Milliarden Euro gehabt. Ihr Schuldenstand liegt insgesamt bei 21 Milliarden Euro. Der Bayerische Städtetag spricht von einer bedrohlichen Schieflage. Schon heute müssten Kommunen auf viele dringende Investitionen verzichten. Ein Grund dafür sei, dass immer mehr Aufgaben vom Bund übertragen würden, ohne Personal und Aufwand dafür zu finanzieren. Berlin. Mehrere Gewerkschaften haben die bisher bekannt gewordenen Reformvorschläge der Rentenkommission kritisiert. IG Metall-Chefin Benner sagte, die geplante Abschaffung der Rente ohne Abschläge nach 45 Versicherungsjahren werde in den Betrieben auf heftige Ablehnung stoßen. Die Arbeits- und Lebenssituation vieler Beschäftigter werde ausgeblendet. Kritik kam auch vom Sozialverband Deutschland und der Gewerkschaft Verdi. Lob kam dagegen von der Vorsitzenden des Sachverständigenrates Schnitzer. Die Kopplung des Renteneintrittsalters an die Lebenserwartung, die Rücknahme der Rente mit 63, der Aufbau einer kapitalgedeckten Komponente und das Einbeziehen von Beamten und Selbstständigen in die gesetzliche Rentenversicherung seien sinnvolle Maßnahmen. Die Rentenkommission schließt heute ihre Beratungen ab. Für heute Nachmittag hat die Bundesregierung Arbeitgeber und Gewerkschaften zu Beratungen geladen. Luzern. Die USA und der Iran haben sich selbst 60 Tage Zeit gegeben, um ein Friedensabkommen zu schließen. In dieser Woche sollen die Verhandlungen dazu auf Arbeitsebene fortgesetzt werden. Das haben die Vermittler Pakistan und Katar bekannt gegeben. Gestern hatten die Gespräche in der Schweiz begonnen. Beide Seiten einigten sich darauf, einen Kommunikationskanal einzurichten, um eine sichere Schifffahrt durch die Straße von Hormus zu ermöglichen. Eine Koordinierungsstelle soll für ein Ende der Kämpfe im Libanon sorgen. München. Bayern verzichtet auf Steuereinnahmen in Milliardenhöhe. Dabei geht es um die Schenkungssteuer. Bei der Übertragung von großen Vermögen sind im vergangenen Jahr Abgaben in Höhe von fast 2,4 Milliarden Euro erlassen worden. Das geht aus einer Antwort des Finanzministeriums auf eine Anfrage der SPD hervor. Der SPD-Wirtschaftsexperte im Landtag von Brunn sagte, normale Menschen müssten ihre Steuern bis auf den letzten Cent bezahlen. Superreiche rechneten sich bei Schenkungen gezielt arm, damit ihnen die Steuer erlassen wird. Das CSU-geführte Bayerische Finanzministerium entgegnete, es gehe darum, Arbeitsplätze zu sichern und die Unternehmenslandschaft zu erhalten. München. Die Zahl der Autos in Bayern hat zugenommen, aber die Fahrzeuge werden weniger genutzt als bisher. Nach Angaben einer vom Bundesverkehrsministerium in Auftrag gegebenen Mobilitätsstudie hat ein Haushalt im Schnitt mehr als ein Auto. Trotzdem steigen viele Menschen in Bayern häufiger auf öffentliche Verkehrsmittel oder aufs Fahrrad um. Grund sind das Deutschlandticket, gestiegene Spritpreise und Staus. Weil die Zahl der Beschäftigten im Homeoffice zugenommen hat, sind die Menschen weniger unterwegs. Das Wetter in Bayern, teils sonnig, teils wolkig, vor allem im Süden zunächst viel Sonne. Später kann es überall kräftige Schauer und Gewitter geben. Sehr warm bei 29 bis 36 Grad. In der Nacht Tiefstwerte 21 bis 14 Grad. Morgen überwiegend sonnig, ab dem Nachmittag teils kräftige Schauer und Hitzegewitter. Mittwoch und Donnerstag viel Sonne, Höchstwerte morgen 28 bis 35, ab Mittwoch bis 38 Grad. Es ist 10.05 Uhr. Die Verkehrsmeldungen A3 Nürnberg Richtung Würzburg zwischen Kitzingen-Schwarzach und dem Kreuz Bibelried 3 Kilometer Stau. A93 Rosenheim Richtung Kiefersfelden zwischen Reichenhardt und Oberaudorf 4 Kilometer Stau. Und die B17 Landsberg Richtung Augsburg ist zwischen Oberottmarshausen und Königsbrumm Nord nach einem Unfall gesperrt, 2 Kilometer Stau. Soweit die Verkehrsübersicht.
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2: Servus und grüß Gott beieinander, sagt die Edith Schuhwalter. Und ich habe gleich mal eine Frage. Wann haben Sie eigentlich das letzte Mal eine echte Knecherlsulz gegessen? Ich muss sagen, für mich gehört das fast zu den vergessenen Gerichten meiner Kindheit. Weil wenn es besonders heiß war, dann hat es das früher tatsächlich öfter gegeben. Und jetzt ist manchmal nur beim Metzger oder im Biergarten, aber die BR-Heimatexpertin für alte bayerische Gerichte, die Sabine Zellhuber, der erinnert uns heute dran, wie man es selber macht. Und da sage ich gleich mal herzlich willkommen, Sabine. Schön, dass wir wieder beieinander sind.
3: Edith, grüß dich, freut mich, dass ich kommen darf, hab wieder.
2: Alle freuen sich, wenn Sabine da ist. Wir reden ja heute übers Essen und Trinken an die heißen Tage, aber wir reden auch darüber, welche Gerüche und Geräusche die Sabine heute noch an die glücklichsten Sommertage ihrer Kindheit erinnern. Und jetzt hören wir als erstes mal die bayerische Almmusik.

0: gestern Vormittag, genau um 10.24 Uhr, da war die Sommersonnenwende. Da hat der astronomische Sommer angefangen. Aber die erste sommerliche Hitzewelle, die ist ja schon letzte Woche losgegangen. Wir sind immer noch mittendrin und es geht immer noch tagelang so weiter. Sabine, sei ehrlich, magst du es, wenn es heiß ist?
1: Wenn ich einen Kühler und Pigeon.
0: Das ist, wenn also, man einen kühlen Raum hat, das sagt gar nicht jeder.
1: Mhm. Nein, das muss verheerend sein. Also ich bin nicht gut geeicht für die Hitze, sage ich mal. Wir haben kühlere Tage lieber.
0: Und du warst ja jetzt letzte Nacht schon zu Minger herum, hast du ja schon übernachtet, da ist ja nichts passiert auf dem Herweg. Also ich bin ja eh schon kein Stadtmensch, aber wenn es so heiß ist, da bin ich besonders froh, dass ich auf dem Land lebe, muss ich sagen. Weil da wird es über Nacht einfach, kühlt es richtig ab. Wie war deine Nacht?
1: Also Gott sei Dank haben wir eine Klimaanlage gehabt im Hotel, die haben wir auch gebraucht.

0: und sie die auswaschen und da kühlen, da genau. Lässt sie es aushalten.
1: Ja, das war schön, gell, Sylvia.
0: Und es heißt ja, an die heißen Tage soll man, also ihr werdet bestimmt bloß ein Wasser drin haben im Biergarten, also immer besonders viel Wasser drin.
1: Aus dem Maßkrug.
0: Aber jetzt, wenn ein bisschen was drin ist in den nackerten Wasser, nachher trinkt man es natürlich schon leichter. Was tust denn du am liebsten rein?
1: Also erstens bin ich ein leidenschaftlicher Leitungswassertrinker, mhm. Das muss ich sagen, weil ja das Leitungswasser bei uns extrem gut überwacht ist.
0: Ja, genau.
1: Brauche ich jetzt nicht, da schleppe ich jetzt bei der Hitze keine Flaschen,
0: ja,
1: sage ich mal. Was ich ganz gern mag, das ist einfach ein Spritzer Fruchtsaft. Und jetzt haben ja die Beerenfrüchte da, gell, die Johannisbeeren oder der Holunderblütensirup ist gemacht worden.
0: Holunderblütensirup ist ein gutes Stichwort. Also bei uns ist es so, dass man schon fast schauen muss, dass man noch Blüte findet.
1: Die,
0: so
1: Schatten, die Schattensträucher, genau. Da findest du noch einen, aber die wirkliche Zeit geht am Ende zu von den Holunderblüten.
0: Aber du machst schon alle Jahr Heuersirup, gell?
1: Ich mache einen Heuersirup. Das bietet sich an und genau.
0: Und dann tut man, also ich mag es am liebsten, mit einem eiskalten Wasser aufgeschüttet. Ah, das ist
1: unbedingt,
0: einfach.
1: Unbedingt, genau.
0: Tust du, also ich habe ein Rezept, da kommt ein Haufen Zitronensäure auch noch rein.
1: Zitronensäure kommt bei mir auch ein bisschen wenn ich ein, aber was bei mir vorwiegend auch dazu kommt, sind ja grundsätzlich schon Zitronen.
0: Ja, Zitronenscheiben.
1: Die tue ich in ganz dünne Scheiben, aber das ist halt wegen der Haltbarkeit da einfach, gell? Wie man es in Marmelade eintut. Genau, ein bisschen der Zitronensäure. Schadet nicht, sagen wir mal, das tut halt die Haltbarkeit aus sich schirmen.
0: Du hast eigentlich heiß abfüllen? Also ich habe schon von Leuten gehört, ja, die dann aufkochen auf 80 Grad, dass alles
1: du kannst
0: pasteurisiert
1: das,
0: ist. Ich tue ihn einfach kalt
1: du
0: abfüllen.
1: Kannst ihn kalt und kannst ihn heiß. Wenn du natürlich kalt abfällst, dann darf jetzt der Zitronensäure unbedingt rein tun.
0: Ja,
1: und vielleicht und unbedingt kühl lagern.
0: Ja.
1: Wenn du natürlich heiß abfällst, haben bestimmte Stoffe wieder zerstört. Aber von der Hitze, aber du kannst ihn halt dann besser sterilisieren.
0: Ich lasse einfach die Blüten 5 Tage schwimmen.
1: Genau.
0: Und du hast alle Tage einmal untertauchen, dann dass nichts umbleibt.
1: Ja, dann tue ich es regelrecht auswinden mit den Zitronen,
0: genau,
1: dass
0: ja
1: alles rausgeht.
0: Genau.
1: Und dann abfällst.
0: Und dann tue ich ihn abfüllen und da heißt es immer im Rezept, hält im Kühlschrank 4 bis 6 Wochen. Also wir trinken jetzt noch die letzte Flasche vom letzten Jahr, weil der Neue muss erst noch ziehen.
1: Ja, wollte ich gerade sagen, du, wir haben ein Jahr danach haben wir einen Sirup noch. Weil du musst sagen, es ist ja ein Haufen Zucker drin da.
0: Ja,
1: und Zucker macht ja auch haltbar. Genau.
0: Also jetzt haben wir gesagt, von ein Saft von Johannisbeeren, die sind ja jetzt auch reif.
1: Genau, die Johannisbeersaft.
0: Oder eben Heuersirup.
1: Der Kirschsaft. Kirschsaft vor allen Dingen von den Weichseln.
0: Ja.
1: Mei, ich liebe ihn, es ist so mühsam, die kleinen Kirscherl da brucken, aber es sind halt einfach mega. Die haben nicht ganz so süß und das macht halt auch frisch, gell.
0: Und tust du die dann dampfentsaften oder wie machst du das?
1: Die tue ich, also einen Fruchtsaft tue ich dampfentsaften.
0: Dass
1: zum
0: man nicht
1: Saft.
0: Alles die Kern raus da braucht,
1: gell? Genau, wobei ich allerdings sagen muss, ein Gelee für Marmelade oder so, das tue ich nicht dampf. Da nehme ich nicht den dampfentsafteten her, sondern das tue ich durch die Flottelotte, dass ich das Fruchtmark wirklich schön habe.
0: Also, dass die Kern zurückbleiben praktisch,
1: ja,
0: und dann
1: genau.
0: Das Fruchtmark
1: genau.
0: Verwenden.
1: Genau, das nehme ich da her.
0: Also ich muss sagen, das Sommergetränk meiner Kindheit, das war immer ein Pfefferminztee. Da hat wirklich an die heißen Tage, wir haben einen Pfefferminz, hat meine Mama im Garten gehabt. Und da hat es eine große Schüssel, war das aber so eine Emailschüssel, wo außen schon so ein bisschen abgesprungen war. Da hat es den Tee rein da und der ist in den Keller reingekommen und einen Schöpflöffel rein. Und dann hat man da beim Vorbeigehen, hat man da immer ein bisschen trinken können.
1: Ja, total. Pfefferminze, die Minze weiß man ja, der Pfefferminz, dass das kühlt. Und es ist ja auch so, ich bin ja Krankenschwester beruflich auch, dass vor allen Dingen ja auf Palliativ, dass die Patienten, die recht geschwitzt haben oder so, die sind bei uns mit Pfefferminztee gewaschen worden. Also der Pfefferminztee kühlt nicht nur von innen, sondern wenn man jetzt zum Beispiel recht, meine die Wechseljahre, die Frauen, die sowieso schwitzen, jetzt noch die Hitze oder die Sportler, dann ist das eine ganz gute Lösung, ein Handtuch im Pfefferminztee zum Beispiel eintauchen und sie so ein bisschen in den Nacken legen und sie wieder abputzen damit.
0: Ein guter Tipp.
1: Ja, also das erfrischt enorm.
0: Und also jetzt haben wir gesagt, was man ins Wasser nicht tun kann oder was man aus dem Wasser machen kann. Dann ist mir noch eingefallen, natürlich eine Buttermilch, ist ja, hat mir ja bis heute.
1: Mei, da wenn ich beim Einkaufen bin und wenn es jetzt so heiß ist, dann nehme ich in dem gekühlten Geschäft aus der Kühlung schon oft eine Buttermilch mit, die wo ich im Auto dann schon trinke.
0: Ja,

0: Das ist so erfrischend.
1: Einmalig.
0: Mhm. Also ich kann es zwar nicht erklären, warum es so erfrischend ist, aber ich weiß, das hilft.
1: Ja, Buttermilch ist ganz was Gutes. Mei, und dann kannst du ja auch ein bisschen gemixte Früchte mit rein tun. Dann mengst du Kinder auch lieber, weil Kinder haben ein bisschen Probleme mit der Buttermilch. Manche. Oder ein Löffel Marmelade mit rein mixen. Mhm. Gell? Und dann hat man so eine Fruchtbuttermilch. Wobei ich auch sagen muss, was ich auch enorm liebe, ist einfach grundsätzlich eine kalte Milch.
0: Mhm. Okay. Und früher war es, hat es eine gesteckelte Milch gegeben.
1: Ja, genau, das ist
0: auch.
1: Habe
0: ich nie mehr getrunken. Ich weiß ehrlich gesagt auch gar nicht, was es genau war.
1: Nein, das ist auch gar nicht ein Getränk, Edith. Das ist, die hat man früher, hat man die Milli praktisch in den kalten Gang im Flitz.
0: Im Flitz, ja genau,
1: im Flitz,
0: haben wir uns auch gesagt.
1: Da war ein Kastel und da hast du hinkommen können, wo der Wald. Gell, da war es extrem kalt da drinnen, von den Steinböden her und so. Und da ist immer eine Tonschüssel gestanden und da ist Milli drin gewesen. Mhm. Und die ist 2-3 Tage stehblim. Manchmal hat man von der alten noch was rein, da, dass man die Milchsäurebakterien schon gehabt hat, hat man noch mit gleich mit eingerührt. Mhm. Und dann ist die stehen lassen worden und das war schlichtweg wie ein Naturjoghurt.
0: Ach, ein Joghurt war das?
1: Das war
0: eigentlich
1: eher so von der Konsistenz her ein Joghurt.
0: Aber in meiner Erinnerung, also als Kind, ich habe es nicht mehr. Also das war man, ganz sauer, hat das.
1: Ja, weil Kinder eine saure Milch. Darum sage ich ja auch bei der Buttermilch, die Kinder haben die Geschmacksknospen haben ja anders, wie die unseren.
0: Ja, je süßer, desto besser war natürlich immer.
1: Zum Teil oder ja, bestimmte Geschmacksstoffe, die haben halt da intensiver gewirkt. Mhm. Aber die älteren Leute zum Beispiel, die lieben heute noch die gestickelte Milch, weil es eher eine Erinnerung ist.
0: Ja, genau. Hey,
1: das war frisch, das war gut. Mhm. Oder meine Tante sagt, jetzt möchte ich eine gestickelte Milch. Gell?
0: Mhm.
1: Und du musst sagen, damals, bevor der Herr Linde so gut war und hat die Kühlgeräte erfunden, gell, hast ja du selten was Kaltes gehabt. Da haben wir halt, die haben halt die Erdkeller gehabt, da wo es drin war. Oder meine Oma, weiß ich, die war die Speise so groß wie die Stumm. War eiskalt.
0: Große Familie gehabt,
1: auf
0: oder?
1: Der Nordseite, weil das war auch ein Hof, eine Sache. Da haben halt auch Leute da gewesen. Und da hat es sogar noch im Keller so ein ganz ein schwer, wie ein Tier, so groß, 2 auf 1 Meter, ein bisschen kleiner vielleicht, ein ganz ein schwere Holztier gehabt, am Baum liegert, die hast du aufmachen müssen und da hast du über eine Stirnalge können und da unten war das ein reiner Erdkeller. Mhm. Aber da hat es dich gefroren.
0: Ja.
1: Okay? Und da hat Oma ihre Sachen unten gehabt. Und dann,
0: das war wie aus dem Kühlschrank praktisch.
1: Weiß ich noch, als Kind. Und irgendwann tatsächlich hat Oma auf einmal da drinnen so einen seltsamen Strom, Kühlschrank haben sie gesagt, drinstehen gehabt. Und nachher da ist dann Erdkeller nicht mehr so viel, dann hat es halt kürzere Wege gehabt, sagen wir es einmal so.
0: Genau. Bequemer war es, aber es hat einen Strom gebraucht.
1: Es hat einen Strom gebraucht.
0: Der Erdkeller hat, ist CO2-neutral,
1: der
0: Meinung.
1: Der Erdkeller, ich darf den gleich mindestens so gut schätzen, ob er bloß war. Okay.
0: Und was war da dann sonst drin? Was hat man da alles unten gehabt?
1: Mei, da war zum Beispiel, da hat es zum Teil auch Fleisch unten gehabt. Oder bestimmte Sachen, die gekühlt werden müssen, die wo direkt am Baum runtergelegt worden sind. Da ist ja kein Ungeziefer gar nicht drin gewesen. Da war auch aber Kartoffeln unten oder überwintert Äpfel. Weil was halt natürlich auch im Erdkeller war, so wie er im Sommer vor der Hitze geschützt hat oder im Winter vor der Kälte geschützt.
0: Ja, genau, war frostfrei.
1: Das war ein Vorratsraum, unter anderem und ein Kühlerraum.
0: Aha, Wahnsinn. Also toll.
1: Ja, Erdkeller ist...
0: Also ich kenne tatsächlich eine Familie, die haben bis heute einen Erdkeller und es gibt auch Leute, die bauen jetzt extra Erdkeller, weil sie das noch wissen, wie das früher eigentlich toll war. Und ich habe mal mit einem Profi Apfelanbauer geredet und die haben natürlich ein aufwendiges Kühlsystem. Und dann habe ich gesagt, ja, früher hat man es halt in den Erdkeller tun. Und haben gesagt, das war noch besser.
1: Ja,
0: weil da die Luftfeuchtigkeit genau optimal ist.
1: Genau, gleichmäßig klimatisiert. Gell.
0: Ein Lob dem Erdkeller.
1: Ein Lob dem Erdkeller.
0: Aber jetzt haben wir... die weißen Krone aufliegen mit dem Schlechinger Landler.

0: habe die Ehre, heute wieder mit der Sabine Zellhuber, unserer Expertin für alte bayerische Gerichte und Getränke natürlich. Sabine, jetzt wo es so heiß ist, wir haben ja schon geredet über Heuerschorle, was man machen kann, oder ein bisschen Saft von den sauren Johannisbeeren mit ins Wasser mit dazu. Was war denn eigentlich das Getränk deiner Kindheit, wo du sagst, ach, das, wenn ich bloß rieche, dann ist schon wieder Sommer in meiner Erinnerung?
1: Das ist ganz was Rotes gewesen.
0: Was Rotes?
1: Ganz was Rotes.
0: Aber nicht Johannisbeeren, sonst hättest du
1: es zuerst gesagt. Nicht Johannisbeeren, sondern das war der Lindenblütentee.
0: Ach, der Lindenblütentee.
1: Der Lindenblütentee, der kalt angesetzt worden ist, schon in der Früh. Und dann dahin gekocht worden ist, so lang, bis er ganz rot war. Mhm. Und dann ist das angeseiert worden und dann hat man sie einfach, wie du schon sagst, aus dem Dädel mit dem Schipfliffi oder gleich mit dem Glasl eingetaucht, hat man sie den kalt ausgesaut worden.
0: Ist der auch so erfrischend? Ich bei Lindenblütentee denke ich eher an heißen, wenn man Grippe hat, dass man schwitzen kann.
1: Nein, das ist schon auch ein kalter, also der gehört für mich zu den Eisteesorten schon dazu. Mhm. Der ist sehr geschmackig.
0: Und wie lange darfst du den kalt ansetzen?
1: Den musst du kalt ansetzen, praktisch, den gierst du nicht heiß auf, sondern du tust das Kraut, die Lindenblüten, ins Wasser rein und lässt ihn schon langsam aufkochen und dann köchelst du ihn so lang leicht dahin, bis er rot ist. Und dann kommen so richtig die Geschmacksstoffe raus.
0: Also nicht bloß übergießen und ziehen lassen.
1: Nein, genau, nicht heiß aufgießen, sondern kalt ansetzen und aufkochen lassen und dann dahin köcheln lassen, bis er die rote Farbe erreicht hat. So kupferrot wird der und das ist schon auch was Gutes.
0: Und wir haben ja gesagt, wir reden auch über Geräusche, die an deine Kindheit erinnern. Jetzt schauen wir mal, ob die dieses Geräusch an was erinnern. Ui, so laut wollte ich es gar nicht. Denkst du jetzt an irgendwas?
1: Ja, da denke ich dran, dass ich gestern gestochen worden bin. Das ist das eine. Und das andere ist, wenn ich heute auf unserer Terrasse sitze, da ist die Linde daneben und die bliert ja jetzt komplett. Gell? Und da sucht's und tut's. Und andere denken sich wahrscheinlich, da gehe ich rein, da feidebs. Und ich genieße das in vollen Zügen, weil ich mich so gefreut, dass die Insekten einfach einen Anlaufpunkt haben.
0: Und beim Linerbaum, also in unserem Dorf gibt's also eine Dorflinde direkt. Ja. Mei, das ist ja Wahnsinn. Also, und wie der riecht.
1: Ja, brutal, ja. Da, wenn du auf die Nacht im Bett liegst und hast das Fenster auf, das ist ja fast schon so wie, nicht so intensiv wie die Heuerstauern. Die riecht noch intensiver, aber unten neben einem Lindenbaum oder unterm Lindenbaum heißt es so wie, gell?
0: Ja, genau.
1: Das wird wahrscheinlich auch so sein, da hat man sich ja geküsst, gell?
0: Ja, der Baum der Liebenden, die Linde.
1: Genau, der Marienbaum. Und früher haben die sogar die Äste so ein bisschen bung waren. Da hat es ja die dreistöckigen Tanzböden gegeben.
0: Ja, drum in Franken habe ich da mal eine gesehen.
1: Ja, genau.
0: Eine Tanzlinde in Limmersdorf, sehr berühmt.
1: Ja, genau, die Tanzlinde.
0: Aber hat es bei euch in Niederbayern auch gegeben?
1: Ich weiß es nicht.
0: Aus Erzählungen
1: weiß ich das, dass das Tanzen am Lindenbaum mal weh.
0: Und weil, wenn man mit den Liebenden sagt, man ja, das ist wegen die Bladl. Ja. Weil ein Lindenbladl, wenn man anschaut, hat ja so eine Herzform.
1: Genau.
0: Und du weißt noch viel besseres Herzerl in der Natur, du hast was mitgebracht, gell?
1: Ja,
0: was da vor dir liegt.
1: Genau. Und zwar ist das schönste Herzerl für mich, ist das auch schon so um einen Muttertag gibt. Und ich früher mit den Kindern immer gesammelt habe, wenn ich eine Kräuterwanderung gemacht habe. Das ist unser Hirtentäschelkraut. Gell?
0: Ein Unkraut, sagt jetzt jeder
1: ein
0: Bauer.
1: Unkraut,
0: aber Beikraut.
1: Ein Beikraut, sagen wir. Genau. Und das sind ja die Samenträger, sind ja lauter kleine Herzchen, die man übrigens super als Topping hernehmen kann. Die haben nämlich so einen Kohlgeschmack. Manche sagen Blumenkohl, ich sage so grundsätzlich einen Kohlgeschmack. Und ich finde, das macht sie immer so schön, wenn die Herzerl da irgendwo über dem Essen haben, gell? Über
0: in
1: die Salate.
0: Oder was ist?
1: Genau, in die Salate oder man kann auch übers Gemüse mit rein tun. Noch, gell? Und ich sage auch, die Kinder, die essen das dann viel lieber, wenn irgendein so ein
0: was Besonderes dabei ist.
1: So ein Schlankerl dabei ist. Fürs Auge. Man kocht ja auch fürs Auge.
0: Ja, absolut. Gell? Das Lustige ist, ich meine ja immer, hoppala, Entschuldigung. Das muss ich noch sagen. Ich meine ja immer, ich kenne die Pflanzen so gut. Und da, wo du gesagt hast, der Hirtentäschel, ob ich das kenne, habe ich gesagt, ja, freilich kenne ich das Hirtentäschel. Aber da steht in der Literatur immer, dass dreieckige Samenbehältnisse hat. das ist falsch.
1: Das ist falsch.
0: Jetzt habe ich es gesehen bei dir. Eindeutige
1: Herz. Das Herz. Eindeutige. Und das muss ich auch noch sagen, der Volksname vom Hirtentäschelkraut, das ist Bitzorchal. Und Bitzorchal hat man die Kinder einen Tee gemacht, wenn sie halt noch Bettnässer waren. Mhm. Das in der alten Literatur hat man die Beinamen ja immer gehabt und schon hat man gewusst, für was gehört.
0: Jawohl.
1: Okay.

0: Bayern duftet, kann man sagen, zurzeit, und zwar nach Lindenblüten. Jetzt sind es gerade die Sommerlinden, die blühen, und vorhin hat Sabine gesagt, wenn es die Bienen hört, wie die summen in den Lindenbaum, das erinnert jetzt einfach an ihre Kindheit, weil, glaube ich, dein Opa hat ja auch Bienen gehabt, gell?
1: Mein Opa hat auch Impen gehabt.
0: Impen sagt man bei Niederbayern.
1: Impen sagt man bei uns, genau. Also der Imp, die Impen, wobei eine einzelne Biene ist ein Imp. Aber Erfolg ist auch ein Imp. Aber aha, alles miteinander oder mehrere haben dann die Impen.
0: Aber das finde ich jetzt komisch, der Imp. Aber es sind ja die weiblichen Bienen, die wo den Honig sammeln, oder?
1: Ja, wurscht. Ist wurscht, das ist alles, genau.
0: Jetzt meiden,
1: die,
0: so.
1: die männlichen werden halt ein wenig mitsagen.
0: Ja, sind wir nett.
1: Sind wir nett, ja. Bis zum Herbst, noch müssen wir weiter.
0: Ja, genau, dann haben sie gar keinen Wert mehr. Bei den Bienen wohlgemerkt.
1: Ja, bei den Bienen genau.
0: Und wann eigentlich die Zeit, wo es den ersten Honig gegeben hat?
1: Den ersten Honig, den hat es ja im Frühjahr gegeben, den Blütenhonig, gell? Und da fällt mir gerade das ein, weil wir vom Lindenblüthee geredet haben, da hat Oma immer den frischen Honig schon mit eingerührt. Und ich glaube, das ist das ganz gute Geschmack dann auch noch mitgewinnt.
0: Ja, das kann ich mir vorstellen.
1: Ja, da ist der frische Honig dann eingerührt worden und dann haben wir den Tee gegessen. Mhm. Ansonsten, im Mai, glaube ich, ist das erste Schleudern gewesen, sowas. Und dann war es natürlich so, geschleudert hat der Opa, da haben wir auch nicht so hin dürfen. Gell, da hat es gestaubt, da haben wir weg, weil da Hickern sind, gerade hat es geheißen. Gell. Und, oder der Nageln-Ding, wenn es mehrere haben. Gell.
0: Ja, von
1: einer
0: Biene hickt,
1: mehrere der Nageln.
0: Muss man sie in Acht nehmen.
1: Genau, aber für uns war natürlich das Schöne, wenn wir danach die Waben auszuzeln dürfen.
0: Ja, das glaube ich.
1: Ganz poppig haben wir gewinnt, tagelang, glaube ich.
0: Und ich habe gelesen, dass in Bayern anscheinend irgendwo den Brauch gegeben hat, wenn auf einem Hof der Bauer gestorben ist, dann ist der Sohn oder der älteste Knecht ist als erstes einmal zum Bienenstand hingegangen und dann hat er angelopft und hat gesagt, Imp, der Vater ist gestorben, jetzt bin ich für einen da.
1: Genau, das habe ich auch schon gehört. Ja, das habe ich auch schon gehört.
0: Aber also der nächste, bei euch in Rottal auch gegeben?
1: Es ist ja da, glaube ich, das kann ich jetzt nicht nachvollziehen. Also das habe ich noch nicht. Ich weiß vom Belesen, dass das gegeben hat, gell, wer da so gewesen sei. Aber Impen halten, ich habe da jetzt mit dem Hofer Ruppberg geredet, mit einem Bekannten von meinem Bruder, der ganz in Bayern schon ganz ein hochgestellter Imker ist. Und der hat auch gesagt, ja, das war so. Und die Imkerei, das ist ja nicht gerade so, dass die Waben jetzt voll werden und so weiter, sondern das ist ja eine Philosophie, sage ich jetzt einmal.
0: Ja.
1: Und da ist halt auf jeden Hof, hat der auch gesagt, hat einer mitlaufen dürfen mit dem Vater oder mit dem, der wo sich halt gekümmert hat um die Impen. Und dem ist das Wissen übertragen worden. Das war nicht breit gefächert und das muss auch brutal gehütet gewesen sein. Da hat es dann geheißen, wenn es das Wissen wolltest, als Außenstehender, da kommst du schon drauf.
0: Aha.
1: Gell? Das ist auch gehütet worden. Also das ist und ich habe mich mit dem ein paar Stunden unterhalten, netterweise hat er sich da Zeit genommen. Und es ist ja sagenhaft, was er so ein Zeidler, hat man ja sonst gesagt, was er so ein Imker für ein Wissen hat. Und er haben muss auch.
0: Ja,
1: gell?
0: Das ist ja die Zeit praktisch.
1: Genau, also, und was die Zeit aufwendet.
0: Wenn man Imker fragt, kann man sich gleich eine Stunde Zeit nehmen, bis er das beantwortet
1: da darfst du ein paar Zeit herrichten. Genau.
0: Also heute sind sie zum Glück nicht mehr so wählerisch, wem sie was sagen. Aber da merkt man immer, dass es das doch komplizierter ist, wenn man sich das vorgestellt hat.
1: Ja, und so war es ja auch früher mit den Rezepten. Das ist ja auf dem Haus gehütet worden. Gell? Und so war es mit viel Wissen, so nach dem Motto, mei, da musst du ja selber drauf kommen.
0: Und das Bienenhaus, da haben ja nicht bloß die Bienen drin gewohnt, das hat ja noch eine ganz andere Funktion gehabt, als du mir schon.
1: Genau, also das weiß ich sogar vom Opa noch und von der Nachbarschaft. Im Bienenhaus sind auch oft Sachen versteckt worden, weil da ist ja keiner zugegangen. Und ich weiß, bei Nachbarn, da habe ich einmal mit meiner Freundin gespielt. Und dann haben wir auch hinten zum Bienenhaus gekommen. Da denken wir, da liegen lauter Flasche unten drin. Gell? Und dabei war das natürlich auch die Zeit. Die haben da irgendwie einen Hollerlikör, einen Heuerblütenlikör angesetzt. Und der hat in der Flasche gärt. Da hat es zischt, einen Sekt, einen Hollerblütensekt, genau. Und das hat eine Zeit gedauert und das hat auch ein wenig warm sein dürfen. Also der hat nicht kühl gelagert werden müssen. Und den hat der Lenz Albi unter das Bienenhaus reingelegt, damit Kinder nicht den Alkohol erwischen.
0: Da war er sicher.
1: Aber wir haben einen rausgekagelt. Ja, wenn man gezischt hat, gell, beim Aufmachen, war das schon eine Sensation, das haben wir auch nicht gekannt, gell, aber uns hat er nicht so geschmeckt.
0: Ah, das ist gut. Ja. Der ist ja dann, ist ja der Zucker praktisch zu Alkohol
1: genau,
0: vergoren,
1: genau.
0: Da ist er eher ein bisschen
1: genau.
0: Säuerlich.
1: Ja, aha. Genau, nein, das war das unser nicht. Aha. Wir haben lieber den gesüßten Tee gehabt. Gell.
0: Aber grundsätzlich haben ja Bienen- und Wepsenstiche auch zum Sommer gehört, immer schon, gell?
1: Absolut, unbedingt.
0: Und bei dir hat er gestern auch schon angefangen,
1: bei mir hat er gestern zugeschlagen, der Sommer, genau. Mein rechter Unterarm ist ein wenig geschwollen. Aber auch das gehört dazu. Und es ist auch heute sogar in der Wissenschaft so, das weiß ich jetzt von der Medizin her, dass mit Bienengift ja ganz viel geforscht wird auch, gell?
0: Also da haben aber bei dir war es mehr ein Webs, jetzt hast du
1: bei
0: gesagt,
1: mir wäre es ein Webs gewesen sein.
0: Ja, mir ist eigentlich passiert. Also normal kommt mir ja kein Sommer durch, ohne dass an irgendwas.
1: Ja, dass man wo einsteigt oder so, gell. Du, ich habe unwissend hab ich einen Wasserschlauch, ich wollte noch schnell gießen, bevor ich auf Minger fahre, gell. Und habe da in eine alte Gießkanne, und mir gedacht, die schwabe ich auch noch aus und spritze rein. Und dabei hat sie in der Blechgießkanne, in der alten, hat sie ein Webs eingenäst. Genau, und den habe ich.
0: Und du hast sein Volk zerstört. Und
1: ich habe auf alle Fälle aufgewühlt.
0: Oh ja.
1: Aber du, mein Lieber, die haben gleich so gekommen, gell?
0: Die und verteidigt den, natürlich einer.
1: Absolut, ja, brutal, ich sag das gleich. Du, mein Lieber, da wirst du laufen. Und der hat sich gerade hingesetzt, da werden sie ein Hirnbatzel geben, gell? Und man denkt, wie gieser war nicht gewesen. Du, erst danach habe ich gemerkt, Zapperalot. Das ist mehrer.
0: Und jetzt brauchen wir natürlich wieder deinen Tipp, was man da hin tut von der Naturmedizin. Welche Kräuter, dass das nicht so aufgeschwollen
1: ist? Also was angeblich, was sehr gut ist, das ist einmal ein Zwiebelscheim. Okay. Das zirkt das scheinbar ein wenig. Und was aber bei Insektenstichen auch sehr gut sein sollte, das ist der Spitzwegerich. Spitzwegerich, Blattl, nein, auffilling einfach.
0: Ach so,
1: ein bisschen anrieben, anwurzeln und dann drauflegen. Der Spitzwegerich ist gut gegen Bienenstiche.
0: Ich kann mich erinnern, wo ich klar war. Also wir haben einen Jackersapfelbaum gehabt im Garten. Und wenn die reif waren, da bin ich ja jetzt so in einer Biene oder in einem Wachs gestiegen.
1: Haben bei runtergefallen wahrscheinlich. Vorfass
0: natürlich.
1: Als Eglau, ja.
0: Und da ist dann aber ein Salz nass gemacht worden.
1: Ja.
0: Und draufgelegt. Ich weiß nicht, was für ein Sinn gehabt hat,
1: du,
0: aber
1: die Kühlung
0: ist aber
1: wahrscheinlich auch. Das ist ja alles zum Kühlen dann, gell. Also A und O ist einfach kühlen Waschlappen drüber und genau, aus dem aus. Und natürlich, was wichtig ist, meine Allergien. Wir hätten auch Bienen, aber meine Tochter ist allergisch gegen Bienengift.
0: Dann ist es gefährlich.
1: Genau, ja. Ich hätte jetzt einmal eben da einen Rupert angeboten, ob er nicht jemanden weiß, der einen Bienenstock bei uns einstellen darf. Wir haben einen riesen Garten. Auch nicht uneigennützig wegen der Befruchtung von den Obstbäumen und so. Aber er hat gesagt, erstens fliegen die 3 Kilometer, okay, wenn da einer ist. Und das mag fast keiner mehr da, weil der wirklich jedes Wochenende zu seinen Bienen muss. Und wenn der 3 so Dinge hat, dann geht ein Tag dahin.
0: Wo der bloß umeinander fahren
1: muss. Ja, genau. Und nachschauen und sich um die Bienen kümmern und Königin überwachen und frag mich nicht. Also Respekt vor alle. Also da braucht man nimmer jammern, wenn ein richtig guter Honig ein Geld kostet.
0: Ja, da ist ein Haufen Arbeit.
1: Weil das ist gerade
0: zu kostendeckend. Halt.
1: Ein bisschen kostendeckend und ein bisschen ein Schlankerl für einen Imker, was die für uns tun.
0: Muss man schon sagen. Wobei ich jetzt natürlich als Naturfrau sagen muss, die Wildbienen sind ja für die Bestäubung mindestens genauso wichtig wie die Hausbienen.
1: Ja, unbedingt,
0: Und um die müssen wir uns natürlich auch kümmern, wenn wir wollen, dass alles bestäubt wird.
1: Ja, und man darf nicht jammern oder sonst was die Nester runterhauen, wenn es nicht gerade am Kinderspielplatz sind, sage ich jetzt einmal, ist eh klar, da muss man es nicht provozieren, sondern man muss wirklich noch dankbar sein.
0: Ja, Websens haben wir auch tatsächlich zum Teil Bestäubungswirkung.
1: Ja.
0: Fliegen. Alle weißen Blüten werden von den Fliegen bestäubt.
1: Alles.
0: Wir denken hauptsächlich halt immer an
1: die wilde Möhre, da geht rein gerade Fliegen hin, gell?
0: Genau.
1: Und nein, man muss dankbar sein, um jetzt fliegt es darum, was man sagt.
0: Ja, genau.
1: Gell? Und nicht jammern.
0: Genau, und wenn es uns auch keine Freude macht, das ist ja mittlerweile, das hat sich wirklich geändert.
1: Ja.
0: Also die Einstellung zu Insekten, gell, das ist viel positiver geworden.
1: Viel positiver.
0: Ja, früher hat es Schmetterling geben, Bienen und Ungeziefer.
1: Genau.
0: Das waren die 3 Insektenarten.
1: Ja, du, es ist sogar so, das habe ich gelesen einmal, dass wenn du heute eine Biene erschlagst, ohne triftigen Grund der Selbstverteidigung, sage ich jetzt einmal, dass du da bis 600 Euro Strafe zahlen kannst, wenn du da rechte sagst.
0: Ach so.
1: Okay. Ja, das ist, musst du mal.
0: Ja, grundlos.
1: Haben wir den Hoppasser.
0: Eigentlich richtig.
1: Eigentlich richtig, ja.
0: Und jetzt haben wir die F-Tam-Tam-Musikanten auflegen und die spielen uns den Sommermichel passend zur Sommerstimmung mit Bienenstichen und allem drum und dran.

0: Der Duft der Lindenblüten, das Summen von den Bienen, das sind Gerüche und Geräusche, die die Sabine Zellhuber, unsere Expertin für alte bayerische Gerichte, bis heute an die glücklichsten Stunden ihrer Kindheit erinnern. Und die waren immer bei Oma und Opa, gell, Sabine?
1: Nee, der Morning, genau.
0: Und du hast ja gerade schon erzählt, der Opa hat ja auch Bienen gehabt. Genau. Und da haben wir natürlich jetzt schon vom Honig geredet. Aber es war ja nicht bloß der Honig wichtig. Früher war ja das Wachs auch ganz wichtig bei den Bienen.
1: Das Wachs ist ganz wichtig gewesen. Das Wachs ist ganz wichtig gewesen. Zum einen, weil sie einfach Kerzen draus gemacht haben. Okay. Und Thomas war ja Miesnerin, und das weiß ich noch, die haben auch, hat auch Kerzen gezogen, okay, für die Kirche, weil was hätte die Kirche da ohne das Wachs, da war es finster gewesen. Okay. Da war es ja auch so früher, dass die Lehnbauern oder die Kirchen, die haben nicht gerade einen Grund angeben müssen, sondern auch wie viele Impen, sprich wie viele Völker das gehabt haben. Für das haben ja die auch Pacht zahlen müssen, beziehungsweise bei den Kirchen dann ein Wachs abgeben, aha, dass die Kerzen ziehen haben können, weil sonst hätten die kein Licht nicht gehabt, der Kirche.
0: Aber dann hat es immer ein Bienenwachskerzen in der Kirche gegeben. Das muss ja auch ein Duft gewesen sein.
1: Das muss so toll gewesen sein. Ich weiß, die erste Zeit Weihnachten hat es bei uns immer Bienenwachskerzen, bis das Elektrische gekommen ist, mei, dass du nicht abbrennst, gell? In diesem Sinne. Beim ersten Mal ist bei uns jetzt schon so, tue ich immer bei der Bescherung Bienenwachskerzen hin, aber dann brennt es halt auch elektrisch mit den Kindern. Gell?
0: Aber dass der Duft der Kindheit einmal nur mal da ist. Gell?
1: Ja,
0: das ist
1: und
0: wichtig.
1: Da ist der Sommerduft eigentlich, wenn du ehrlich bist, am Heiligabend auch noch da.
0: Okay? Genau.
1: Oh, das berührt mich jetzt direkt. Und da hat der Opa aufgepasst. Ich weiß, einmal war er mir folgt davon. Gell? Und dann hat er schon geschrien, Kinder, schreit, macht's eine Gaudi. Die Oma gleich, hat gleich gewusst, was ist, ein Blechkiwi und draufgehaut. Weil wenn der Erfolg abhaut und machst da recht eine Gaudi, dann fliegt das am Baum rein und dann bleibt es hängen und dann hat's der Opa wieder.
0: Also Gaudi, gell? Im Sinn von Lärm in dem
1: Lärm,
0: Fall.
1: Lärm, genau. Eine richtige Mitten.
0: Ja, Mitten, genau.
1: Eine richtige Mitten.
0: Ein schönes Wort, das habe ich schon lange nicht mehr gehört.
1: Mitten macht er. Ja,
0: ich kann mich erinnern, ich war, also das habe ich ein einziges Mal erlebt, da waren wir auf dem Balkon und auf einmal hört es,
1: ja, Wahnsinn.
0: Also wir haben nicht gesehen, was ist.
1: Ja.
0: Und wir haben alle geschaut, ja, was
1: der Hubschrauber kommt, gell?
0: Ja, also.
1: Ehrlich, ja.
0: Und dann ist ein ganzer Schwarm Bienen drüber.
1: Ja.
0: Und, also natürlich weg, also wir haben natürlich dann nicht mehr gefunden.
1: Ja.
0: Und, also das ist richtig eindrucksvoll, was die für einen Ton zusammenbringen.
1: Ja, ja.
0: Und hat es noch geklappt damals?
1: Ja, die haben gleich am Baum drinnen gewesen.
0: Und hat es Opa wieder
1: eingefangen. Oma, ja, Blechkiwi, der hat es ausgemacht, glaube ich.
0: Und wie haben wir die dann wieder eingefangen?
1: Ich frage mich, das weiß ich fein nicht. Das weiß ich nicht. Ich kann mir vorstellen, weil die haben ja wie eine Traube, dass der da einen Sack drüber da hat. Das, da haben wir mir gehen müssen.
0: Ja, gell? Da haben wir gesagt, schon,
1: Kinder alle rein. Gell? Das tut Oma und der Opa jetzt. Und der Opa hat ja seinen Schutzgewand gehabt. Was heißt, damals hat der keinen Anzug nicht gehabt. Der hat halt seinen Haum aufgehört, seinen Hut. Und dann hat er natürlich seine Pfeife gehabt.
0: Genau.
1: Das hat mich auch, das ist auch was, hat mich voll imponiert. Gell? Und da hat auch jeder seine eigene Mischung gehabt, hat der Rupert davon gesagt. Da waren es ganz eng auch die Bauern oder die Bienenbesitzer. Da hat auch jeder seine Mischung gehabt, wo er sich denkt, oh, ja, bei mir hilft das ein bisschen.
0: Das
1: und das war auch eine Philosophie. Wie bringe ich meinen Rauch zusammen? Gell? Genau, und was ich noch sagen wollte, was ich jetzt auch für wichtig finde, das ist, dass der Honig die Wirkstoffe ab 40 Grad nicht mehr hat. Also der hat nicht in heißen Tee einen Honig ein, sondern erst, wenn er abgekühlt ist, wenn er Lauwurm ist.
0: Und das ist ja so, wie man der Leit, wie man sagt.
1: Ja, wie sie so an der Leit, wie man drinnen kann.
0: Beim angenehm ist, das ist dann die Temperatur, wo man
1: das wird dann die Temperatur sein, da wo man dann erst einen Honig eintut. Weil viele, weißt du, die tun einen Teebeutel aus oder angießen und dann geben wir gleich einen Honig ein. Der Honig ist nur noch zum Süßen.
0: Ja.
1: Und ich weiß auch damals, ich meine, Süße sowieso, gell, hat er damals zum Bohren noch hergenommen, einen Honig. Weil die haben einen Kot, gell.
0: Ich weiß, dass wir im Lebkuchen gemacht worden sind.
1: Nur Honig.
0: Nein, bei uns nicht. Bei uns hat es extra einen Kunsthonig gegeben, weil das war wirklich
1: das war natürlich
0: zu wertvoll. Wir haben jetzt aber keine Bienen gehabt.
1: Ja, genau. Ja, bei der Oma, da wird's, das weiß ich nicht mehr. Ich weiß halt von Butter, dass sie Butter verkauft hat und Margarine gekauft hat, weil was von der war.
0: Ja,
1: gell?
0: Weil man ein Bargeld
1: ja, und ich weiß schon, der Opa hat schon einen Honig gehabt, aber ich kann mich an Kunsthonig nicht erinnern, aber das war schon so eine Sache, da wo man ein Geschäft draus gemacht hat. Selber hast du einen Honig, hast teuer verkauft, in Anführungszeichen.
0: Ja, dort hat er ein paar
1: und heftig Geld hast du einen Kunsthonig gekauft. Mhm. Das mag schon sein, ja. Mhm.
0: Du, und wenn der Honig, der kristallisiert ja oft.
1: Ja.
0: Und wenn man möchte, dass er wieder flüssig werden, dann kann man ja auch in ein Wasserbad rein.
1: Aber
0: nicht das
1: kochen.
0: Darf er dann auch nicht so heiß sein.
1: Nur
0: gell?
1: Lauwarm. Mhm. Okay, lieber aufs Fensterbrettel eine Zunge stellen. Mhm. Genau. Mhm. Oder davor zusammen essen.
0: Davor zusammen essen ist noch schöner. Wir wollen ja in der nach 11 auch noch mal weiterreden, Sabine.
1: Ja.
0: Über die Sachen, die wo jetzt bei der Hitze besonders gut schmecken.
1: Genau.
0: Also ich weiß ja, dass du immer gern einen Erdäpfelkäse machst.
1: Mhm.
0: Das darf ich dir natürlich dann auch bitten, dass du uns das
1: ja,
0: kurz erklärst.
1: Ja, der wir bayernweit jetzt praktisch verbreiten, nicht jawohl. Bloß Niederbayern.
0: Essignil kann ich mich erinnern, das ist natürlich einmal was Gutes. Und warum eigentlich die sauren Sachen so besonders gut sind, wenn es wirklich so heiß ist, wie es jetzt momentan gerade ist. Und das Highlight in der nächsten Stunde, ich muss echt jetzt schon sagen, Sabine erklärt uns, wie man eine echte Knäherlsulz macht. Knäherlsulz, also für mich ein vergessener Klassiker meiner Kindheit, muss ich direkt zugeben.
1: Ja, ich habe es bei mir im Handy eine da, meine Mama und was weiß ich, wie, ja, Knäherlsulz, Tante, du, ich sag's dir, ich habe 6 Schüsseln gemacht, gell? Mhm. Alle waren fort, wir haben noch eine gehabt, habe ich mir gedacht, naja, wenn sie sehr eine Freude haben, du, das haben die auf einem Putzwand, nur alle Leute, gell? Ich habe es richtig schön verteilt und ich habe denen eine mega Freude gemacht.
0: Und zum Glück hast du es vorher noch fotografiert,
1: ja.
0: Der schöne Knäherlsulz.
1: Ja.
0: Und wenn Sie auch sehen wollen, wie schön, dass ein Knäherlsulz ausschauen kann, dann kann ich Ihnen nur unsere Internetseiten empfehlen, br-heimat.de. Da haben wir nämlich die Bilder und auch das vollständige Rezept von der Knäherlsulz von der Sabine Zellhuber.

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1: Um 11 Uhr mit Kia Arnsen. Paukenschlag in London. Der britische Premierminister Starmer hat soeben seinen Rücktritt angekündigt. Vor seinem Amtssitz sagte Starmer, er ziehe damit die Konsequenzen aus den schlechten Zustimmungswerten. Als nächstes soll seine Labour-Partei einen Zeitplan für die Regelung seiner Nachfolge aufstellen. Starmer sicherte seinem Nachfolger die volle Unterstützung zu. Nach schweren Verlusten bei den Kommunalwahlen im Mai und dem Rücktritt führender Kabinettsmitglieder stand er massiv unter Druck. Am Freitag hatte sein parteiinterner Rivale Andy Burnham einen Sitz im Parlament gewonnen. Das ermöglicht ihm die formale Kandidatur für den Parteivorsitz. Den deutschen Städten, Landkreisen und Gemeinden fehlt das Geld. Fast alle sind verschuldet. Bei einem bundesweiten Aktionstag wollen sie auf die Misere aufmerksam machen und vor weiter steigenden Pflichtausgaben warnen. Auch zahlreiche bayerische Städte und Gemeinden beteiligen sich. Die Kommunen im Freistaat sind mit 21 Milliarden Euro verschuldet. Mehr von Susanne Credo.
2: Die Tatsache, dass der Bezirk Kosten übernimmt, die der Bund den Kommunen aufgebürdet hat, ärgert den schwäbischen Bezirkstagspräsidenten Martin Seiler besonders. Wer bestellt, bezahlt, kritisiert er und meint damit zum Beispiel Ausgaben für die Hilfe zur Pflege oder die Eingliederungshilfe für Menschen mit Behinderung. Mit Infokampagnen auf seinen Social-Media-Kanälen macht der Bezirk heute auf die Schieflage aufmerksam und warnt vor den Folgen der kommunalen Finanzkrise.
1: An Schulen nimmt die Zahl der Gewaltdelikte, aber auch das Mobbing seit Jahren zu. Die Gewerkschaft für Erziehung und Wissenschaft, kurz GEW, fordert deshalb mehr Schulsozialarbeit und verbesserte Ganztagsangebote. Hintergrund ist eine neue Studie zu Konflikten und Gewalt an Berliner Schulen, die gerade vorgestellt wurde. In Sachen Rente muss etwas getan werden, da sind sich die meisten Parteien einig. Eine Rentenkommission der Bundesregierung will deshalb morgen rund 30 Vorschläge vorlegen, wie die Rente auch in Zukunft gesichert werden kann. Einiges ist schon durchgesickert und es gibt nicht nur Zustimmung, sondern auch Kritik. Dazu sagt die sozialpolitische Sprecherin der SPD, Annika Klose.
3: Ich würde mir wünschen, dass man sich trotzdem das Gesamtkonzept dann mal anschaut, wenn es dann morgen vorgelegt wird und eben dann bewertet, ob es die Anforderungen erfüllt. Nämlich eben, dass alle eine höhere Rente haben, als das zum geltenden Recht der Fall wäre. Und ich würde sagen, die Vorschläge in ihrer Gesamtheit liefern das. Ich glaube, das ist auch das, was die Leute von uns erwarten, dass wir ihnen Perspektiven aufzeigen, wie trotz der Demografie, trotz der älter werdenden Gesellschaft Möglichkeiten da sind, dass man am Ende eine lebensstandardsichernde Rente hat.
1: Überraschend hat die Bundesregierung für heute Nachmittag ein zweites Treffen mit den Gewerkschaften und Vertretern der Arbeitgeber anberaumt, womöglich wegen der Diskussion über die Rentenvorschläge. Die Zahl der Autos steigt zwar, aber es steigen auch viele Menschen in Bayern auf öffentliche Verkehrsmittel oder das Fahrrad um. Das zeigt eine Mobilitätsstudie im Auftrag des Bundesverkehrsministeriums. Als Gründe werden unter anderem das Deutschlandticket, die hohen Spritpreise und viele Staus genannt. Die Studie liefert zudem wichtige Informationen für die Verkehrsplanung vor Ort. Zur Stunde stellt Bayerns Verkehrsminister Bernreiter die Ergebnisse für den Freistaat vor. Das Wetter in Bayern, teils sonnig, teils wolkig, vor allem im Süden zunächst viel Sonne. Später kann es überall kräftige Schauer und Gewitter geben. Sehr warm bei 29 bis 36 Grad. In der Nacht Tiefstwerte 21 bis 14 Grad. Morgen überwiegend sonnig, ab dem Nachmittag teils kräftige Schauer und Hitzegewitter. Mittwoch und Donnerstag viel Sonne, Höchstwerte morgen 28 bis 35, ab Mittwoch bis 38 Grad. Es ist 11.04 Uhr. Die Verkehrsmeldungen A3 Nürnberg Richtung Würzburg zwischen Kitzingen-Schwarzach und Würzburg-Randersacker 8 Kilometer stockender Verkehr. A8 Salzburg Richtung München zwischen Neukirchen und Siegsdorf-West Stau. A73 Bamberg Richtung Nürnberg in Höhe Bamberg-Süd steht ein brennendes Fahrzeug auf dem Standstreifen. A93 Rosenheim Richtung Kiefersfelden zwischen Reichenhardt und Oberaudorf 5 Kilometer Stau. Und die B17 Landsberg Richtung Augsburg ist zwischen Oberottmarshausen und Königsbrunn Nord nach einem Unfall gesperrt. 3 Kilometer Stau. Soweit unser Service.
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4: Die Edith Schowalter sagt herzlich willkommen, wenn Sie gerade erst eingeschaltet haben. Und heute geht's ja um alles, was besonders gut schmeckt, wenn's besonders heiß ist. Und das ist ja momentan. Die Sabine Zellhuber ist unser Gast und zwischen 10 und 11 hat sie uns schon gesagt, wie sie den Holunderblütensirup macht. Und dass man den auch kalt abfüllen kann, muss man nicht unbedingt heiß machen. Und gleich geht's bei unserer Expertin für alte bayerische Gerichte um ein Essen, was bei manchen schon fast in Vergessenheit geraten ist. Die Knäherlsulz. Aber jetzt haben wir erst einmal noch die Sommernacht von den Birnbaumbuben. Die spielen uns

0: wenn's richtig heiß ist, dann schmeckt was Saures richtig gut. Und die Sabine Zellhuber hat gesagt, der Essiggeruch, das ist für die bis heute der Geruch des Sommers deiner Kindheit.
1: Unbedingt. Also der Essiggeruch in der Küche.
2: Oder im Essen oder so, der ist ja, es ist ja ganz viel im Sommer mit Essig gemacht worden. Und das hat auch seinen Grund gehabt. Okay? Das, ob man jetzt krank war und wieder gesund wird oder so, der Essig in der Sommerhitze weckt einfach die Lebensgeister.
0: Mhm. Okay? Du hast ja vorher geredet vom Pfefferminz abreiben.
2: Genau.
0: Mit Essig abreiben.
2: Ist ähnlich. Mhm. Essig, saure Tonierde hat man ja sonst gerade Umschläge machen, wenn es so heiß ist oder ein Fußbad rein tun oder so. Okay? Mhm. Das macht frisch und der Essig, der erfrischt ja nicht bloß von innen, sondern auch von außen.
0: Mhm.
2: Okay. Der fördert Durchblutung zum Beispiel.
0: Und dadurch kühlt man ja dann ab praktisch. Da.
2: Genau, mhm. Ja, genau. Mhm. Der macht was. Der
0: was habt ihr für ein Essig gehabt daheim in deiner Kindheit?
2: Also in meiner Kindheit hat es einen Weinessig gegeben und ich nehme nur einen Weinessig her. Mhm. Aber es gibt Leute, die einen Essig sind, auch zum Kochen hernehmen. Und gar nicht so wenig. Und da haben wir natürlich wieder bei der Erinnerung, wenn heute jemand von der Oma oder von der Mama einen Kartoffelsalat mit Essig Essenz gekriegt hat, dann wärst du mit dem Weinessig Kartoffelsalat nicht so locker können. Ich finde das immer, ehrlich gesagt, persönlich schlimm. Mhm. Gell? Mhm. Aber es ist so, weil ich nehme noch halt gerade zum Putzen und den Kalken her.
0: Aber der ist schon stark verdünnt worden, die Essig.
2: Natürlich, ja, mhm. ja. Der wird ja als Nahrungsmittel auch ganz stark verdünnt.
0: Mhm. Also ich kann mich erinnern, meine Oma hat auch die

0: Wochen. Es dauert schon 4-6 Wochen, musst schon Geduld haben. Mhm, gell? Mhm. Und das ist interessant, weil da schwimmt dann so eine Qualle da oben drauf.
1: Ja, gell? Schaut ein bisschen eigenartig
0: ja,
1: aus.
0: Ja, aber ich finde das so toll, wenn sie das dann so fermentiert, gell? Mhm. Und man dann eigentlich schon wieder ganz ein anderes Produkt hat. Mhm. Und ich meine, nichts ist so gesund wie das, dem keine Chemie beigefügt worden
1: ja.
0: ist.
1: Genau. Hey,
0: die, und irgendwie kann man das schon mit Stolz erfüllen, wenn man die Epsi selber gemacht hat.
1: Ja, absolut. Das sieht man ja mit viel mehr Andacht, wie
0: genau.
1: was
0: ja,
1: Flaschen auftreibt.
0: Und ja, zum Beispiel der Apfelessig ist ja mit Abstand der gesündeste Essig, den wo es gibt. Gell? Der hat ja so viel, das ist auch beim selber gemachten, so viele probiotische Bakterien. Mhm. Und ich kann mich auch erinnern, dass früher und ich habe es auch mal lang praktiziert, dass man einen Schuss Apfelessig ins Wasser rein. Ich tue das auch mega erfrischend.
1: Beim Dringen einfach.
0: Beim Dringen, ja, ins Trinkwasser. Ist mega erfrischend, ist gut für die Verdauung, hat unwahrscheinlich viel Pektin, was gesund ist, Enzyme, Mineralstoffe. Also ist wirklich ein gesundes Getränk.
1: Mhm.
0: Okay.
1: Genau, und erfrischt natürlich wieder einen heißen Tag.
0: Erfrischt auch wieder
1: einen heißen Tag. Jetzt fällt mir ein, mit Essig, der Klassiker in der bayerischen Küche ist natürlich der Wurstsalat.
0: Der Wurstsalat, genau.
1: Kategorie geht schnell.
0: Geht schnell, der Wurstsalat. Oder früher war es ja auch so, da wenn ich jetzt Nudeln gemacht worden habe, das ist ein Essen gewesen, als saure Nudeln.
1: Aha.
0: Essi-Null, haben wir da gesagt. Okay, es hat diese Wurst gegeben, das war der Wurstsalat.
1: Aha.
0: Dann, ich kann mich erinnern, ich bin einmal zu einer Freundin gekommen, da ist der Bub von der Arbeit gekommen, der ist Lehrling gewesen, und dann hat der eine Riesenschüssel mit Tomaten da gehabt und ein Essig stand drüber, wie man zu uns gesagt hat. Was da war, ist im Sommer ein Essig drüber gekommen. Mhm. Also Essigsauce, okay? Marinade.
1: Thermaheizung.
0: Thermaheizung.
1: Genau. Essigstand, interessant.
0: Genau, ja. Aber dann hat es auch einen Gurkensalat zu der Maispeis gegeben. Im Sommer hat es ja auch unter anderem viel Maispeis gegeben.
1: Mhm.
0: Und auch da war es ja so, dass die dann oft sauer kombiniert worden ist.
1: Ach, ja, gell, das Dampfnull, muss nicht süß sein, gell, Maispeis.
0: Nein, Dampfnull, wie gesagt, ist ja früher erstens mal viel weniger Zucker drin gewesen. Mhm. Und dann war das so neutral wie eine Kartoffel. Gell,
1: und dann
0: oder
1: haben wir es zu alles essen
0: hast
1: können.
0: Hast du zu süß und zu sauer essen können.
1: Mhm.
0: Und was natürlich auch der Wahnsinn ist, ein Essignil.
1: Ja, Essignil ist schon was
0: Gutes. Ah, liebe ich extrem. Diese Wurst, der saure Pressag. Der
1: ja,
0: Salat haben
1: genau.
0: wir eh schon gehabt. Mhm. Mein und sogar der Jesus schon her hat einen Schwamm mit Essig gekriegt.
1: Ja.
0: Dass er wegen, dass vielleicht Lebensgeister noch mit gekommen sind.
1: Ja, da hat mein Mann immer gesagt, er hat immer gemeint, dass sie ihn da quälen wollten. Aber
0: nein.
1: In Wirklichkeit ist im Nahen Osten bis heute, das habe ich irgendwann einmal gelesen,
0: ja.
1: ist das eigentlich ein Erfrischungsgetränk.
0: Ja.
1: Der war ein Würzessig.
0: Ja,
1: da
0: genau.
1: hat man Sachen rein, das gut schmeckt
0: ja.
1: und dass man einfach mit wenig
0: Zutun.
1: Flüssigkeit,
0: Auszutun.
1: Weil Wasser war ja immer Mangelware,
0: ja, genau.
1: dass man mit wenig Flüssigkeit viel Erfrischung
0: gekriegt hat. Mei, und der Klassiker, der Brothering.
1: Mei, der Brothering, natürlich.
0: Okay.
1: Ich habe mich auch nie mit als Kind.
0: Hast du nicht mit?
1: Nein,
0: ich habe schon mit. Und dann haben wir natürlich bei der Knäherlsalz.
1: Ja, also Knäherlsalz, das ist jetzt nicht Kategorie geht schnell. Da muss man stundenlang in der Küche stehen und bei der Gressen
0: Das muss ich jetzt gleich widersprechen, weil sonst macht schon wieder keiner. Okay? Weil es schnell gehen muss, das ist gar nicht so schlimm.
1: Nein, man muss.
0: Aber man muss sich der Sache widmen.
1: Genau.
0: Genau.
1: Und, dann ist was Besonderes.
0: Genau.
1: Und dann schätzt man es ja auch mehr.
0: Und was auch ist, man macht da mehrere und dann hat man es ewig lang im Kühlschrank und kann alle wieder eingelangen.
1: Wie lange kann man die aufheben?
0: Also, wir haben es jetzt einmal eine Woche im Kühlschrank gehabt.
1: Okay.
0: Mhm. Ja.
1: Dann kann man
0: ich hab da
1: alle
0: so
1: Tage ein bisschen Brotzeit machen.
0: Gefäße, wo ein Deckel drauf ist, da ist ein wenig ein Vakuum dann drin. Hat. Die haben wir im Kühlschrank und haben einen Teller nach dem anderen. Wieder, wenn wir Menge haben, haben wir wieder einen raus. Mhm. Aber ja, die letzten habe ich hergeschenkt, gell, weil jetzt alle gleich so langerig geworden sind.
1: Ja, das ist wirklich.
0: Und ich wollte gerne die Freude lassen.
1: Ja, das ist Sabine.
0: Genau.
1: So ist Sabine. Wenn Sie vor 11 noch nicht zugehört haben, da habe ich es schon mal gesagt, also für alle, die es wirklich selber nachkochen wollen, Sie müssen nicht mitschreiben, wenn es Sabine jetzt dann gleich erklärt. Wir haben alles auf der Internetseite unter br-heimat.de und auch wirklich schöne Fotos von deiner schönen Süd, Sabine. Und da lassen wir uns jetzt wirklich das Wasser im Mund zusammenlaufen bei der Göllwurzenmusi.

0: 11.20 Uhr ist jetzt, wir haben Montagvormittag und durch Bayern schwappt eine Hitzewelle. Und was schmeckt da besser wie was Saures? Und darum haben wir zur Sabine Zellhuber, unserer Expertin für die alten bayerischen Gerichte, gesagt, mei Sabine, kannst uns nicht einmal ein Knecherlsulz machen? Und da hat sie Sabine natürlich nicht lange bitten lassen. Und sie verrat uns jetzt, auf was bei der Knecherlsulz ankommt, was wir alles brauchen. Also es ist jetzt nicht ein Gericht, wo wir sagen, na ja, 20 nach 11 bis Mittag schaffen wir es, gell Sabine?
1: Nein, definitiv nicht.
0: Also wann muss die Planung beginnen für die Knecherlsulz?
1: Die Planung muss definitiv am Vortag beginnen. Okay, wenn nicht sogar zwei Tage davor.
0: Mhm.
1: Das heißt nicht, dass jetzt morgens mächtig verjobert ist, aber das braucht halt ein wenig.
0: Mhm.
1: Und zwar fährt man zum Metzger und dann kauft man ein, erstens einmal ein Fleisch, das man dann schon in der Sulz haben möchte. Also wir nehmen ein Wammerl, weil ein Schwatten da ist. Man kann aber auch ein Schulterstückerl nehmen. Auch wenn es mager ist, das macht nichts. Aber was man dann zum Sulzen braucht, die sind dann Teile wie zum Beispiel Pfirsal. Die werden auch beim Metzger schon, hört sich jetzt wieder für manche brutaler, in Scheiben geschnitten. Passt, gell?
0: Ja.
1: Und ein Oberschl vielleicht, ein Gnohan, ein Gruspi, wie man bei uns sagt.
0: Ja, gell? Gruspi sagt man.
1: Ein Gruspi. Genau, Sachen, die halt dann gelieren.
0: Okay?
1: Möglichst viel. Ich tue meistens noch Oberschl rein oder ein Schmanzl. Okay? Und wie gesagt, zwei Füßerl, aber das steht im Rezept.
0: Ja.
1: Und dann setze ich das kalt an. Weil ich möchte ja, dass ich das richtig auskoche. Und jetzt habe ich unseren Haushaltstipp für
0: heute. Ja, bitte.
1: Alles, was die Form behalten und nicht auslaugen soll, kommt in die kochende Flüssigkeit.
0: Ah.
1: Alles, was man auskochen möchte oder weich werden soll, kommt in die kalte Flüssigkeit.
0: Mhm.
1: Also da möchte man richtig auskochen, wie bei der Hühnersuppe. Die möchte man halt sulzen. Und darum werden wir das kalt ansetzen. Ich tue erst nur das Fleisch und Salz rein. Dann lasse ich das einmal ganz langsam aufkochen. Nach einer Stunde ungefähr kommen die restlichen Gewürze rein, wie Lorbeerblättel, Pfeffer, vielleicht noch mehr Salz. Wer möchte, kann eine Gemüsebrühe dazu tun. Es gibt Leute, die mögen Piment ein, die mögen dann Wacholder ein. Die Rezepte sind vielfältig, hat natürlich auch wieder mit der Erinnerung zu tun.
0: Ja, wie es daheim halt gegeben
1: hat. Ich halte es eher mager, weil ich weiß, man hat auch mit wenig gut gemacht. Gell? Und dann kommt der Lauch dazu, zwei Gelbe-Rüben, vielleicht hat man noch einen Sellerie oder eine Petersilwurzel, was man halt in eine Suppe so reintut. Und jetzt ist das Wichtigste, dass das wirklich insgesamt 2,5 bis 3 Stunden, gern auch geschlossen, so dahin köchelt.
0: Mhm.
1: Dass sie das Gelierende praktisch richtig auserkocht. Anschließend, wenn die Zeit vorbei ist, dann tue ich es auf Zeiten, dann tue ich das alles absieben, dass ich nur noch die Brühe da habe. Die tue ich in einen Topf rein und stelle es auf Zeiten. Das gelangt, wenn ich es am Ofen auf Zeiten schiebe oder in Speis stelle und schaue ich mir einen anderen Tag erst an. Das andere tue ich das Fleisch oben, die Füßerlscheiben, da wo noch ein bisschen Fleisch drin ist, die tue ich auf Zeiten im Ganzen und das andere tue ich ein bisschen schon in Stücke schneiden.
0: Aha.
1: Wie es danach haben möchte, weil ich mehr ja nicht in der Salz dann umeinander fuchteln. Das ist ja wichtig. Gell?
0: So alles, ja schön
1: was noch an die Knochen hängt zum Beispiel. Und man kann auch die Schwarte essen. Das ist halt natürlich immer ein bisschen Geschmackssache.
0: Mhm.
1: Genau, das tue ich dann auf Zeiten. Den Rest kriegt der Hund. Gell? Und dann am anderen Tag, wenn die Salz abgekühlt ist, oder die Suppe, sagen wir mal, dann kann ich zum einen oben das Fett aber tun.
0: Ja.
1: Das kann ich abschöpfen, das kann ich aber auch wieder zum Kochen hernehmen. Muss ich dazu sagen, das muss man nicht wegwerfen. Das tut man in ein Becherlei. Und wenn ich Bratkartoffeln mache, dann ist das Schweinsfett wieder gut zum Hernehmen.
0: Schweineschmalz hat man früher.
1: Genau.
0: Ist jetzt nicht das gesündeste Fett, aber
1: du,
0: schmeckt
1: aber
0: das schon gut.
1: Gibt schlechter nicht. Gibt schlechter nicht. Und man kann sich was machen. Und dann mache ich den Sulztest. Okay? Habe ich jetzt genug gelierende Teile drin hat gehabt, dann kann das sein, dass das schon so schwappelt, dass das schon genug geliert.
0: Mhm.
1: soll ja das nicht der Fall sein, dann kann ich vom Metzger, also nicht, bitte nicht ein Gelatineblatt oder sowas rein tun, da gibt es Sülzhilfen bei den Metzger, kann ich noch ein bisschen was rein tun oder ich koche es ein.
0: Das ist ein Pulverl, oder was?
1: Das ist also ein Pulverl. Genau, eine Sulzhilfe.
0: Aber wir haben gesagt, wir machen es ohne Baggerl aufreißen.
1: Genau, also wir tun so viel rein, dass
0: es schwappelt selber noch nicht richtig. Was machen wir dann?
1: Genau, dann kann ich die Suppen regelrecht einkochen noch.
0: Aha. Also reduzieren, wie der
1: reduzieren,
0: Koch
1: sagt der Koch heute, genau. Und dann,
0: so lange, bis es schwappelt.
1: Bis es schwappelt dann im Kalten. Aber das merke ich dann, ob es bloß noch ein bisschen feucht oder ob es weit feucht. Okay, das ist halt dann eine Erfahrungssache.
0: Aber wenn es wieder flüssig ist, dann sieht man ja erst
1: dann
0: einmal gar nichts. Gell?
1: Nein, dann das
0: wieder
1: ist
0: abkühlen.
1: Dann flüssig.
0: Ja,
1: genau.
0: Okay.
1: Als nächstes tue ich dann in mehrere Teller oder Schüssel oder Teller mit einem Deckel oder was ich halt persönlich zur Verfügung habe. Oder aber auch in eine schöne lange Form, dass ich Scheiben überschneiden kann.
0: Eine Terrine?
1: Zum Beispiel eine Sülzterrine. Oder ich habe, wie gesagt, so schöne, lange, alte Formen. Natürlich alt, ist eh klar. Weil Retro ist ja mein Thema. Und tue die schön kalt ausspülen. Und dann vielleicht ein bisschen minimaler Öl rein, damit die danach schön rausgehen. Kann es aber auch danach, wenn ich es rauskippen möchte, ein bisschen erwärmen. Dann wird es ja außen wieder, muss jetzt nicht sein. Und dann tue ich das Fleisch schön rein, das Bandal, also das Knäherl, tue ich irgendwie mitten rein.
0: Ja.
1: Da komme ich auch noch dazu, an was für Erinnerung, dass ich da habe. Und dann kommt Oma drauf, zum Beispiel ein halbes Ohr oder ein paar Ohrscheimen, verkochte Ohr. Dann hat man früher so einen Essiggurkenfächer auf wie da.
0: Ja.
1: Gell? Das hat man irgendwie, oder man kann es auch so schneiden. Manche haben einen Paprika, dann ganz modern, wenn es eine Paprika gegeben hat bei uns, dann mehr haben sie das auf wie da. Aber was auch draufkommt, ist zum Beispiel die Gelbrahm, wo drin war. Schneidet man sie auf wie und man macht manchmal ein wenig ein Muster auch, gell? Und ein bisschen Petersilstreusel. Da wiederum ist der Krause der schönste.
0: Ja, gell? Natürlich, der macht am meisten.
1: Genau. Ja. Und dann tut man ganz vorsichtig erst einmal ein bisschen was in den Teller rein, von der Sülze, von der
0: flüssigen
1: dann.
0: Also
1: genau.
0: Ein bisschen warm machen,
1: die muss man ein bisschen warm machen. Dann schütten wir es rein, vorsichtig, so dass die Sülze dann mit das Fleisch bedeckt ist und die Verzierung. Und dann tut man es im Kühlschrank. Manche mengen dann, und am anderen Tag ist die fest.
0: Ja,
1: okay, oder
0: also
1: vielleicht
0: sind wir
1: schon
0: am dritten
1: ein paar,
0: Tag, gell, sind wir ehrlich.
1: Ja, oder vielleicht schon noch ein paar Stunden. Es kommt immer darauf an, wann ich anfange, in der Früh oder auf die Nacht.
0: Ja,
1: gell?
0: Schon. Ja, um 5 Uhr wollen wir jetzt auch nicht gleich anfangen.
1: Nein.
0: Obwohl das in der Küche manchmal die angenehmste Zeit ist bei der Jahreszeit,
1: ja,
0: wenn
1: genau.
0: Es so heiß ist.
1: Ja, genau. Oder man tut es auf die Nacht und am anderen
0: du,
1: Tag.
0: Aber früher ist, muss halt, man ja am Holzherd gekocht haben, oder?
1: Ja.
0: Bei der größten Hitze haben wir
1: Mei,
0: eine
1: aber
0: gemacht.
1: Salz, wobei man dazu sagen muss, ganz früher, bevor es ja keine Kühlgeräte gegeben hat, waren die Salzen wahrscheinlich noch nicht so die Sommergerichte, weil Geschlacht ist ja nicht im Haus
0: rumgewohnt. Ja,
1: das genau,
0: stimmt.
1: Geschlacht ist ja nicht ein...
0: Genau. Aber heutzutage ist wirklich das ein klassisches Sommergericht.
1: Absolut, ja. Ach, und das liebt man. Und dann muss man ja die Sauce muss man ja noch abschmecken. Und das ist ganz wichtig. Lasst euch da nicht irreführen. Da kehren dann mindestens, bei wem man so 5-6 Teller macht, 6 Esslöffel Essig. Ich rede da vom Weinessig. Das schmeckt man ab. Und der Essiggeschmack ist ganz intensiv und man denkt sich, oh, jetzt habe ich es verhaut, jetzt habe ich 2 Essig drin, dann wird es noch mehr ein Löffel von ihr.
0: Echt?
1: Ja, weil beim Abkühlen der Essig brutal an der Intensität verliert.
0: Ach, interessant.
1: Ja, der lässt sich da, also dann kann es gleich zwingend sein auch, sollte das passieren, kann man ja nachher noch Salz, Pfeffer, Essig, kann man noch aufzusetzen.
0: Oben drauf kann man auch
1: noch. Genau.
0: Aber wenn man es ideal machen möchte, dann erwischt man es natürlich.
1: Genau.
0: In der, mir ist schon aufgefallen, ich mache manchmal einen Linsensalat im Sommer.
1: Ja.
0: Und wenn die Linsen noch heiß sind,
1: ja.
0: Ich habe aber gemeint, der verdunstet der Essig, weil ich habe immer das Gefühl, es wird genau wie du sagst, oh, jetzt habe ich aber zu viel Essig drin, ja, noch schmeckt man gar nicht mehr.
1: Ja, genau.
0: Jetzt tue ich ihn gleich mal erst.
1: Sachen, die mit Essig gemacht werden, die haben warm, wenn man es warm anmacht, genau. Und für mich war halt das dann auch die Erinnerung. Der Opa, der hat immer so ein kleines Messer gehabt, gell? Und das war ja früher so, da hast du alles runtergefisselt. Gell? Und der, wenn die Knie halt so jetzt, und dann hat er von dem Bandal da, gell? Da hat er eine Kreide und die Knochenhaut ist auch noch runtergefisselt worden und da hat er wegen jedem Millimeter Stickerl oder das wieder das Mai rein da. Und ich, ja, das erinnert mich so, und darum muss auch das Knie rein und genauso haben jetzt die Leute, mein Gono oder meine Mama, haben das auch so gegessen. Mhm. Die hat, was das war? Mei, die hat mich früher, unter dem Essen angerufen.
0: Mei,
1: weil es so eine schöne Erinnerung war dann. Gell? Und das hat einfach was.
0: Und das sind einfach die tollen Sachen, wenn bei deinen Rezepten, das ist wie eine Zeitreise.
1: Ja, und das soll es auch sein, weil ich sage den Spruch immer wieder, was man nicht kennenlernt, das wird man nicht vermissen. Mhm. Und ich finde, man soll da nicht bloß Hamburger und das Zeug alles vermissen. Das ist unsere Tradition. Gell? Genau. Das gehört einfach zu unserer Tradition. Das ist traditionelles Essen. Und wenn man das mal kennengelernt hat, und das sind gute Sachen, toll abgeschmeckt für unsere Gemüter, sage ich einmal. Genau. Und dann hat man es kennengelernt und es schmeckt einem und man freut sich, wenn man es später wieder kriegt.
0: Genau, und es ist ein Essen, was nicht bloß satt macht, sondern glücklich.
1: So ist es.

0: Die Sommer bei der Oma, die gehören zu den glücklichsten Kindheitserinnerungen von unserer Expertin für alte bayerische Gerichte, von der Sabine Zellhuber. Und wir haben vorher schon die Lindenblüten. Duft haben wir schon geredet darüber, wie die das erinnert. Und natürlich das Geräusch von den Bienen. Und Sabine, jetzt habe ich ein Geräusch. Da bin ich gespannt, ob das auch eine Erinnerung weckt bei dir. Also Wasserplatschen. Und was hört man jetzt? Erkennst du das noch?
1: Das Waschbrettl.
0: Ja! Okay. Hat deine Oma noch ein Waschbrettl gehabt?
1: Tatsächlich, ich sag das, und das ist jetzt, das bewegt mich jetzt direkt ganz tief, weil bei meiner Oma auf der Kreta ist so ein ganz langer, gar nicht tiefer Tisch gestanden, und das war der Waschtisch. Mhm. Da ist alles gewaschen worden. Da ist natürlich auch, haben auch das Radio bürstelt worden und sehen ist an, wobei das Kaudige eher am Brunnen, und hinter ihr war gerade der Brunnen, und da sehe ich sie jetzt direkt, wie es da steht, mit ihren Schürzen, barfuß, mir natürlich auch, wie immer im Sommer, gell, auf der Kreta stehen, und wie es da gerade die Wäsche bürstelt.
0: Mhm. Und dann du strahlst, aber für die Oma wird es nicht so schön gewesen sein.
1: Nein, mit Sicherheit war das anstrengend. Mhm. Gell? Und dann haben wir wieder bei den Düften, da rieche ich jetzt direkt Kernsorfer. Mhm. Da ist ja alles mit der Kernsorfer gemacht worden. Gell?
0: Und hat man nicht irgendwie was dazu, das gut riecht bei der Wasch? War eigentlich nicht üblich, oder? Nein. Wenn es sauber war, war schon ein Haufen
1: gewundert. Das war damals nicht so wichtig. Die war sauber, das hat gelangt. Gell? Der Jürgertrick war ja raus und bei den Hosen, ich sehe es jetzt Hosenbürsteln gerade, von Oppert Hosen. Mhm. Genau. Und so, mei, da hat es ja dann schon Tricks auch gegeben, mit Potasche und was, aber das hat ja dann eher zum Teil in die Waschhäuser stattgefunden oder dann große Wäsche, da hat auch der Kessel angeheizt werden müssen.
0: Mhm. Also ich weiß, zum Teil sind auch Frauen ins Haus gekommen, wenn gewaschen worden ist.
1: Waschfrauen.
0: Ja, dass nicht eine Lur da leiden hat müssen.
1: Ich denke, dass das eher so war. Die haben ja dann zum Schweizer nahe umeinander und dass die auch mit der Nachbarschaft zum Teil zusammengeholfen haben. Heute haben wir bei dir gewaschen, morgen waschen wir bei dir. Gell? Da hat wieder eine umgehen müssen, zum Moor, so ungefähr, weil die haben heute Waschtag und du helfst da. Da ist auch nicht gefragt worden, ob du magst.
0: Und die Waschweiber hat es aber geheißen, die haben da die Geschichten austauscht.
1: Natürlich, oder? Die sind auch Dreitschweiber gewesen. Die haben natürlich, die haben da umeinander gekommen, gell? Die haben da alles gewusst.
0: Ja, genau, wenn wir schon beim dritten Hof waren,
1: dann hat man wahrscheinlich von den Waschweiber
0: auch schon verzogen. Ja. Was der Mo bei den Viechhandlern war, war wahrscheinlich genau. Bei den Frauen, die waren die Waschweiber.
1: Waschweiber.
0: Ja. Wahnsinn. Und manchmal sind ja Düfte, wo man, wenn man die riecht, auf einmal sieht man sie wieder irgendwo.
1: Ja, die treibt von mir
0: noch eine Handcreme oder sowas, die wo es gar nicht mehr gibt, wenn man die zufällig einmal wieder irgendwo erwischt. Also dann sieht man direkt den Mensch, der wo die Tint das, mit dem Eincreme tut.
1: Ja, das ist aber das, gell, wie ich sage, mit der Erinnerung. Und wenn man es nicht gehabt hat, weiß man es nicht.
0: Ja.
1: Und das ist nicht gerade die Düfte, das ist ja auch die Optik. Ich weiß, bei uns am Bach entlang haben früher Butterblumen gewachsen ohne Ende. Die gibt es heute nicht mehr.
0: Butterblumen? Aber was waren das?
1: Die
0: Sumpfdotterblumen.
1: Sumpfdotterblumen. Ja. Wir haben Butterblumen gesagt. Ja. Gell? Aber wenn ich dann heute wo hinkomme und sehe die, dann bin ich sofort wieder an unserem Bachlauf.
0: Okay. Oder jetzt um die Zeit halt, wenn es Heigmat ist.
1: Mei.
0: Riecht man bei euch im Rottal überhaupt noch ein Hai? Es habt ihr so viel
1: also
0: Mais, oder?
1: Wenn, wir haben ganz viel Mais, das ist das eine. Aber auch wir haben wieder Weidetiere und haben natürlich Bauern, die wieder ein bisschen so eingerichtet haben. Oder wir haben auch Haus- und Grundbesitzer, die wo sagen, nein, das darf nur zweimal gemäht werden und einmal muss es gekeigt werden, wenn es irgendwie geht. Weil es wird ja dann schon gleich zusammengeschlagen, bindelt. Gell? Und, oder es wird Silage gemacht.
0: Genau, oder es wird einmal gemäht und dann kann es ganz kurz duften.
1: Aber wir waren vor ein paar Jahren zum Beispiel, oder wenn man auf der Alm war und es ist gerade Agra gemäht worden, dann trifft es die wirklich voll wieder.
0: Vor allem, man denkt ja gar nicht drum, man ratscht vielleicht mit jemandem, auf einmal trifft dann so ein Duft, dann denkt man sich, mei, das ist ja wie...
1: Mei, riecht das hei gut. Ich weiß noch, mein Mann und ich haben gesprochen, mei, riecht das hei gut, habe ich gesagt, riecht das hei gut, mit den Wiesenblumen drin, gell, und die Heuhupferinnen umeinander, gell.
0: Ja,
1: das ist ja das andere auch, und solche
0: Seltenheiten.
1: Ja, und das ist einfach schade, gell. Grillenzirpen, gell?
0: Mhm. Wir haben heuer ganz viel grillen.
1: Ja, Wahnsinn.
0: Das ist der Vorteil von dem trockenen Frühling, ja, was ja wirklich hochproblematisch ist. Ja, aber genau. Für die Grillen war es gut.
1: Ja, genau. Und was mir da auch einfällt, ich weiß nicht, ob du das auch noch weißt, wenn dann so die Sonne gescheint hat oder die Abendsonne und das Heu ist dann, am Anfang haben sie das mit dem Glummradl, mit so einem Greifer aufgetan. Ja. Später haben sie es ja dann aufgeblasen. Das hat der Opa gar nicht gehabt. Der hat's immer, die haben es immer so aufgetan. Da war es Zeit, klar, sage ich einmal.
0: Für solche Bläse, das war ja laut.
1: Genau.
0: Und
1: der Staub, das hat ja glitzert wie Feenstaub. Gell? Also wir haben die Arbeit nicht gehabt als Kinder.
0: Ja,
1: aber für uns
0: gehabt,
1: war das Feenstaub, so ungefähr. Also da war das hat ja alles glitzert wie Gold und was weiß ich. Gell? Mhm. Wir haben ein Heimandl gebaut und haben uns versteckt. Also, oder baut weniger versteckt drin.
0: Versteckt drin, da war es halt ein Gaudi.
1: Ja, ich habe jetzt 3 Heimandl wieder auftrieben für die Enkelkinder. Weil wir haben auch so ein bisschen Grundstück. Gell? Mhm. Und da habe ich zu meinem Mann gesagt, ich möchte, dass die das auch haben. Jetzt habe ich 3 bestellt, ich muss sie erst noch abheben. Mhm. Eine Bekannte war so nett und im Obst- und Gartenbauverein habe ich es auch gedacht. Tatsächlich hat sich jemand gemeldet und da dürfen wir ein paar holen.
0: Ah, toll. Und dann hast du wieder die Heimandel aus deiner Kindheit.
1: Und dann habe ich die Heimandel und kann das wieder meine Enkelkinder erstens einmal sagen und mit denen auch einmal eins befüllen. Mhm. Gell, da hat es dann gekränkt, ist das schon wieder angetriggert. Das ist ja außen ein wenig runtergelaufen.
0: Mhm. Also das ist natürlich außen das Ringwasser abgelaufen und innen war
1: genau, aber genauso war es dann beim Heimacher auch so spannend. Ich finde, das hat sich da so durch die Leute durchgezogen. Ja, jetzt wird es heuer gefahren und wird es heuer gefahren. Da ist jeder so loser, wenn das nicht brennt.
0: Ja.
1: Kannst du dich auch erinnern?
0: Ja, und wir, wenn es nicht ganz druckig war.
1: Ja, wenn es nicht ganz druckig war. Oder bei den Gebläse, wie im Funken geflogen haben, hat es geheißen. Wie das geht, kann ich mir vorstellen, aber weiß ich nicht. Aber da ist der Funkenflug so gefährlich gewesen dann.
0: Und das hat ja, also das habe ich ja heute noch, wenn ich meine aktuellen Meldungen anschaue, jeden Tag brennt es irgendwo.
1: Ja.
0: Und das war ja früher, erstens war man nicht so gut versichert.
1: Eine Feuerwehr war das nicht.
0: Ja, nicht umsonst ist das eine Pflichtversicherung, eine Brandversicherung,
1: nicht umsonst,
0: weil es bis heute brandgefährlich
1: da
0: ist.
1: Da haben wir wieder beim Brandbrief, gell?
0: Ja, genau. Mhm. Ja. Du Sabine, jetzt habe ich noch die Dollwinkelmuse auflegen und danach wollte ich dir ja schon noch bitten, dass du uns den Erdäpfelkasen noch
1: erklärst. Das machen wir auf alle Fälle noch, gell?

0: 11.47 Uhr haben wir schon und wir wollten ja von der Sabine Zellhuber unbedingt nur den Erdäpfelkäse erfahren, wie der geht. Also es ist ein Brotaufstrich, muss man vielleicht dazu sagen. Und es macht nicht viel Arbeit. Das ist jetzt nicht wegen näher so, dass man 3 Tage schon vorausplanen muss.
1: Überhaupt nicht. Der ist gleich gemacht und ist ein vegetarisches Gericht. Das sind Winzer halt Kartoffeln gekocht und die sind vom Vortag, okay, die der zum Kühlschrank rein, einen anderen Tag abschneiden durch die Erdäpfelpresse oder zu Klarmauer, kann man auch mit der Gabi oder mit so einem Gitter, Kartoffelgitter, wer sowas hat, dann gehört unbedingt ein klar geschnittener Zwiebel dazu, ein Salz, wer mag ein bisschen Muskat rein, mache ich ein bisschen Pfeffer und dann gehört eine süße Sahne dazu, einen halben Becher oder je nachdem natürlich von der Menge, einen Löffel Quark und jetzt das einmal unterrühren. Und dann lasst es das ziehen und dann dauert es ein bisschen, weil die Kartoffeln nehmen ja die Flüssigkeit schnell an. Und zu dem Löffel Quark, was habt ihr jetzt immer wieder die süße Sahne nachgegossen und mit dem Salz wieder noch abschmecken. Mhm. Und wenn das so eine sämige Kartoffelpüree-artige, bisschen fester sogar vielleicht, Masse ist nach einer Zeit, dann gehört das aufs Bauernbrot auf, ohne Butter und ein schöner Schnittlauch drüber.
0: Ja, der Schnittlauch. Schnittlauch.
1: Und wenn man im Winter Korn hat, dann gibt's meistens die Frühlingszwiebeln zum Kaufen. Mhm. Irgendein Lauchgewächs. Mhm. Oder sogar ein Bohre ganz klar geschnitten. Aber es gehört irgendein so ein Lauchgewächs drüber. Mhm. Am besten.
0: Also ich habe es letztes Jahr mal ausprobiert, ich hätte es jetzt schon wieder vergessen gehabt, wie es geht. Sabine, vielen Dank, dass du es nochmal gesagt hast, weil das ist echt auch ein super Sommergericht.
1: Absolut, ja, total.
0: Also einen Oberarzten gibt es bei uns oft an einem Sommerabend, aber der Erdäpfelkäse, der kann es absolut aufnehmen damit. Und man hat nicht immer gerade den richtigen Käse für einen Oberarzten, aber ein paar Kartoffeln haben wir immer daheim.
1: Ja, mei, kocht man auch, aber okay, jetzt sollen es halt sein. Okay.
0: Abkühlen. Ja,
1: am besten, wenn man vom Vortag schon Kartoffeln oder was macht, mei, tut man ein paar Kühlschrank.
0: Übrig.
1: Ja, oder bleiben da ein paar über und denkt sich, was tue ich? Erdäpfelkäse. Ende Gelände.
0: Genau. Gleich gelöstes Problem.
1: Ja.
0: Jetzt verabschiede dich, Sabine, mit einem Geräusch aus deiner Kindheit, weil du gesagt hast, einen Eichertraktor habt ihr es gehabt. Das muss ich jetzt direkt nochmal vorspielen.
1: Ja.
0: Ja, genau. Ein Eicher. Hinten bist du umgestanden und hat's dich geworfen beim Fahren. Also da gibt es jetzt vielleicht den einen oder anderen unter unsere Zuhörerinnen und Zuhörer, die wo das auch erinnert.
1: Die Eicher-Fans.
0: Und damit sage ich ganz herzlichen Dank für deinen Besuch wieder, Sabine.
1: Hat mich unwahrscheinlich gefreut.
0: Es wird ein schöner Sommer mit den ganzen Erinnerungen, die du wieder geweckt hast. Und im Herbst hören wir uns wieder.
1: Ich freue mich.
0: Bis dahin alles Gute.
1: Führt euch gut alle miteinander und eine schöne Zeit.
0: Und ich darf mich auch gleich verabschieden von einer, die Edith Schowalter sagt, Servus, Ade und bis zum nächsten Mal. Und hören Sie weiter bei Heimat, weil nach 12 gibt es Heimat aktuell mit Andreas Estner. Da bringt er noch aufs Laufende über alles, was heute in Bayern interessant und wichtig ist. Führt euch gut miteinander.

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1: Um 12 Uhr mit Karin Schumacher. Der britische Premierminister Starmer tritt zurück. Wie der Chef der Labour-Partei am Vormittag erklärt hat, wird er seinen Posten abgeben. Damit beugt Starmer sich dem zunehmenden Druck aus der eigenen Partei.
2: An der Seite seiner Frau Victoria trat Premierminister Keir Starmer vor die Tür von 10 Downing Street, wo sich schon seit dem frühen Morgen die Presse versammelt hatte. Er werde sein Amt als Parteivorsitzender der Labour Party niederlegen, so Starmer. Denn er habe seiner Partei zugehört, dass er offenbar nicht der Beste sei, um Labour in die nächsten Wahlen zu führen. König Charles III., das Staatsoberhaupt, habe er bereits über seine Entscheidung informiert. Der nationale Exekutivausschuss seiner Labour-Partei solle nun einen Zeitplan für die Regelung der Nachfolge aufstellen. Aus London, Gabi Biesinger.
1: Städte und Gemeinden in Deutschland klagen über ihre schlechte finanzielle Lage. An vielen Stellen fehlt das Geld. Mit einem bundesweiten Aktionstag wollen die Kommunen auf ihre Lage aufmerksam machen. Auch in Bayern gibt es Teilnehmer.
3: Für freiwillige Leistungen haben die Städte und Gemeinden keine Spielräume mehr. Sie müssen auf viele dringende Investitionen verzichten, zum Beispiel Bäder und Bibliotheken schließen. Der Bayerische Städtetag spricht von einer bedrohlichen Schieflage und einem Schuldenstand von insgesamt rund 21 Milliarden Euro bei allen bayerischen Kommunen zusammen. Steigenden Ausgaben für Personal, Bau und vor allem Soziales stehen zum Teil eingebrochene Gewerbesteuereinnahmen gegenüber. Anton Rauch, München.
1: Das Auto bleibt das wichtigste Verkehrsmittel in Bayern, auch wenn es mittlerweile etwas häufiger stehen gelassen wird als früher. Das geht aus der bundesweiten Mobilitätsstudie hervor, die Bayerns Verkehrsminister Bernreiter für den Freistaat vorgestellt hat. Ein weiteres Ergebnis: Mehr Menschen sind zu Fuß unterwegs. Mittlerweile sind es 24%. 2017 waren es 20%. Die Zahl der Radfahrer ist stabil geblieben. Paris und Berlin haben eine Einigung darüber erzielt, wie sich der Bund an dem deutsch-französischen Rüstungskonzern KNDS beteiligen wird. Nach dem Börsengang sollen beide Länder 40% an dem Panzerbauer halten. Das bestätigte Regierungssprecher Cornelius und erklärte, eine deutsche Beteiligung werde den langfristigen Einfluss auf das strategisch bedeutende Unternehmen sichern. Ein Job im Ausland wird für viele Deutsche offenbar immer attraktiver. Rund 2/3 der Beschäftigten hierzulande liebäugeln mit der Idee, auch im Ausland zu arbeiten. Das ist das Ergebnis einer Umfrage der Online-Jobbörse Indeed. Klaus-Rainer Jackisch berichtet.
4: Etwa 1/3 der Befragten hat sich auch schon konkret informiert oder beworben. Besonders beliebt sind den Angaben zufolge die USA, Großbritannien und die Schweiz. Interessant ist, dass es den Befragten dabei nicht in erster Linie um bessere Karrierechancen geht. Vielmehr stehen eine höhere Lebensqualität und eine bessere Bezahlung im Mittelpunkt. Jeweils mehr als 50% der Befragten gaben diesen Beweggrund an. Auch sei für rund 40% eine geringere Steuer- und Abgabenlast mit dem Auslandswunsch verbunden, so die Autoren der Studie.
1: Das Wetter in Bayern, teils sonnig, teils wolkig, vor allem im Süden zunächst viel Sonne. Später kann es überall kräftige Schauer und Gewitter geben, sehr warm bei 29 bis 36 Grad. Morgen überwiegend sonnig, ab dem Nachmittag teils kräftige Schauer und Hitzegewitter. Mittwoch und Donnerstag viel Sonne, Höchstwerte morgen 28 bis 35, ab Mittwoch bis 38 Grad. 12:04 Uhr. Und hier noch die Verkehrsmeldungen. A3 Linz Richtung Passau. Zwischen Neuhaus am Inn und Passau Süd 4 Kilometer Stau. A8 Salzburg Richtung München. Zwischen Neukirchen und Siegsdorf West 6 Kilometer Stau und stockender Verkehr. A72 Plauen Richtung Hof. Zwischen Hof Töpen und dem Dreieck Bayerisches Vogtland Stau. Und A93 Rosenheim Richtung Kiefersfelden. Zwischen dem Dreieck Inntal und Oberaudorf 8 Kilometer stockender Verkehr. Soweit die Verkehrsübersicht.
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5: Grüß Gott und herzlich willkommen zu unserem Mittagsmagazin mit tagesaktuellen Themen aus ganz Bayern. Ich bin der Andreas Esner und ich freue mich, dass wir Sie durch die Mittagszeit begleiten.

Das ist Heimat aktuell am Montagmittag. Ich freue mich, dass Sie mit dabei sind. Das sind einige Themen in der ersten Stunde. In Bayern kommen immer weniger Kinder auf die Welt. In manchen Gegenden so wenige, dass sich Kitas sogar Sorgen um ihre Existenz machen, während woanders die Kindergartenplätze viel zu wenig sind. Wir berichten darüber. Außerdem, wie gefährlich sind Schulbushaltestellen? Jeder kennt ja das Bild vom Wartehäusl, vor dem viele Kinder herumtoben und gleichzeitig rast der Verkehr mit 100 Stundenkilometern vorbei. Wie gefährlich also sind Schulbushaltestellen? Auch das ist ein Thema bei uns in dieser Stunde. Und wer in Bayern ein Haus erbt, der muss tief in die Tasche greifen und oft hohe Summen an Erbschaftssteuer zahlen. Aber bei der Verschenkung, vor der Schenkung vom Vermögen mit einem Wert von mehr als 26 Millionen Euro, kann diese Steuer ganz wegfallen. Und der Grund dafür heißt Bedürftigkeit. Wie es sowas gibt, das erfahren wir auch in dieser Stunde. Ich freue mich, dass Sie mit dabei sind.

0: Das war die Raffaele Musik Hüttlinger Milz und Sie hören das aktuelle Mittagsmagazin auf BR Heimat. Um 12 hat sie mein Kollege Andreas Estner begrüßt, aber wir haben technische Probleme. Da hat uns gerade das Internet im Stich gelassen und dann geht halt auch nichts. So ist es heutzutage. Aber dem Schaltraum sei Dank. Die Kollegen wissen Hilfe. Sie haben uns aufgeschaltet von einem anderen Kleinstudio aus und da darf ich Sie jetzt begrüßen und für den Rest der Mittagszeit mit den wichtigen aktuellen Themen heute aus Bayern versorgen. Bei uns geht's jetzt um Haltestellen für Schulkinder. Sieht man jeden Tag auf dem Land und übersieht sie aber leicht, diese Bushaltestellen. Da steht dann eine Stange am Straßenrand oder ein viereckiges Schild mit dem Buchstaben H, manchmal halb im Gras oder kaum lesbar. Und für viele Schulkinder sind genau diese Stellen aber der Alltag. Mehr als 1,7 Millionen Schülerinnen und Schüler gehen in Bayern jeden Tag zur Schule und gerade auf dem Land fahren ja viele mit dem Bus. Manche steigen außerorts aus, direkt neben Straßen und da ist er dann oft Tempo 100. Ja, die Haltestellen gelten von Behördenseite offiziell als sicher, aber viele Eltern sehen das anders. Vor allem dann, wenn ihre Kinder nach dem Aussteigen noch über die Straße gehen müssen. Nadine Zibu berichtet.
1: Roman und Christine Planski stehen an einer Startstraße. Ein Auto nach dem anderen rauscht an ihnen vorbei. Erlaubt ist hier Tempo 100.
2: Eigentlich ist es morgens noch viel schlimmer, weil die Leute alle ganz schnell in die Arbeit wollen. Also auch zum Teil auch heftig überholen, also wirklich auch ohne dass wir es sehen.
1: Und genau an dieser Straße ist auch die Bushaltestelle ihrer beiden neunjährigen Kinder, Marlene und Jonas.
2: Ja, ich kann sie nicht alleine lassen. Ich traue es ihnen einfach nicht zu, leider, weil die spielen, sie schalten den Kopf aus und dann kommen sie halt vielleicht auch ein bisschen auf die Straße und dann geht's halt leider dann vielleicht auch schnell.
1: Nach der Schule hält der Bus auf der gegenüberliegenden Seite. Die Kinder müssen also die Straße überqueren.
2: Also ich gehe ja jeden Tag mit runter an die Bushaltestelle, bin jeden Tag dabei. Ich bin 10 Minuten, 15 Minuten, bevor das dann der Bus wieder kommt, bin ich schon da, damit ich hundertprozentig da bin.
1: Für die Eltern ist die Stelle zu gefährlich, deshalb fordert Vater Roman Veränderung. Er stellt mehrere Anträge auf Geschwindigkeitsbegrenzung beim Landratsamt Rottal-Inn, der zuständigen Behörde. Die Haltestelle wird daraufhin geprüft, gemeinsam mit Polizei und Bauamt. Entscheidend sind unter anderem Sicht-, Verkehr- oder Unfallzahlen. Roland Fuchs von der zuständigen Verkehrsbehörde bewertet die Haltestelle so.
3: Es waren ein paar Unfälle, hauptsächlich Auffahrunfälle. Wir haben dann als Maßnahme festgelegt, dass wir einseitig eine durchgehende Mittellinie markieren. Ansonsten ist es eine vergleichbare Stelle wie hunderte andere auch.
1: Die Sorgen der Familie kann er dennoch verstehen.
3: Da ist oft einmal auch die Angst mit dabei. Das ist objektiv auch nicht zu fassen.
1: Je nach Straßenform entscheidet das Landratsamt oder die Gemeinde. Jede Haltestelle wird einzeln betrachtet und genau dabei entsteht oft der Konflikt. Viele Eltern sehen die Gefahr im Alltag, Behörden fordern Belege. Das bayerische Innenministerium liefert den Rahmen für Verkehrssicherheit in Bayern. Auf BR-Anfrage betont es, Schulwegssicherheit sei ein Schwerpunkt. Eine pauschale Absenkung der Geschwindigkeit auf Landstraßen sei aber nicht die Lösung. Vor Ort bleibt es bei Einzelfallprüfungen. Im Landkreis Rottal-Inn muss sich Roland Fuchs um mehr als 1400 solcher Einzelfälle kümmern.
3: Wir sind auch dankbar, wenn wir Hinweise aus der Bevölkerung kriegen, wo eine Gefahrstelle ist.
1: Wie wichtig solche Hinweise sind, zeigen die Unfallzahlen. In Bayern gab es im vergangenen Jahr 66 Unfälle mit Kindern im Umfeld von Bushaltestellen. Einer endete tödlich. Roman Planski und seine Familie wollen nicht warten, bis an der Haltestelle ihrer Kinder wirklich etwas passiert.
4: Dann ist es jetzt spät. Ein Kind, das über den Haufen gefallen wird, querschnittsgelähmt, ist mein Leben lang.
1: Familie Planski hofft weiter, dass sich an ihrer Haltestelle etwas ändert. Bis dahin bleibt ihnen nur eine Lösung. Die Eltern sichern den Schulweg selbst, jeden Tag.

0: Und wir bleiben beim Thema Kinder auf dem Land. Die Geburtenzahlen gehen ja seit Jahren zurück. Und das bedeutet jetzt, dass die kleinen Kitas, auf dem Land gibt es die vor allem, zum Teil um ihre Existenz bangen und das Personal natürlich um seine Arbeitsplätze. Der Caritas-Diözesanverband im Bistum Würzburg ist Träger von 500 Kitas und er weiß von einigen, die jetzt schon so wenig Kita-Kinder haben, dass sie sich eigentlich nicht mehr rentieren. Ja, Sie haben ganz richtig gehört, Kindermangel statt Kita-Platzmangel in Bayern. Da gibt's also zwei Extreme. In manchen Einrichtungen, vor allem in den großen Städten, wachsen die Gruppen, andere auf dem Land, da bleiben die Plätze leer. Vor allem auf dem Land wird dieses Problem eben gerade sichtbar und Caroline Hasenauer erklärt uns da die Hintergründe.
1: Anton hat das Kinderzimmer vormittags für sich allein. Seine älteren Geschwister sind schon im Kindergarten.
2: Und so langsam merkt man auch, okay, er hätte Interesse dran, auch mal da zu bleiben und fragt dann jetzt auch so langsam nach seinen Geschwistern.
1: Sagt seine Mutter Emilia. Ab November darf auch Anton in den Kindergarten. So der Plan. Familie Fenn lebt in Steinbach in den Haßbergen. Das unterfränkische Dörfchen hat gerade mal rund 360 Einwohner. Die Zahl hat sich in den letzten 10 Jahren nicht verändert. Es gibt eine Kirche, ein Jugendhaus, einen Sportverein und ein Gasthaus. Und einen Kindergarten. Noch.
2: Und ich weiß auch, dass es in der Vergangenheit so war, weil der Kindergarten mehrmals an der Grenze war, mit der Kinderzahl, dass manche gesagt haben, okay, ich melde mein Kind schon eher an, dass es beim Kindergarten hinhaut, dass genug Kinder da sind, genau.
1: Genug Kinder, damit meint Emilia Fenn 10. So viele Kinder müssen angemeldet sein. Eigentlich. Doch in Bayern gibt es die sogenannte Landkindergartenregelung. Dank der werden auch Kitas mit nur 7 Kindern vom Freistaat gefördert. Auf Anfrage beim Ministerium heißt es allerdings, dass es gerade auf dem Land vorkommen kann, dass es sich für einige Träger nicht mehr rentiert, sobald weniger als 10 in der Kita angemeldet sind. Die Entscheidung, eine Kita zu schließen, liegt also beim Träger. Der Caritas-Diözesanverband im Bistum Würzburg als Träger der Kita in Steinbach plant aktuell keine Kündigungen, heißt es auf Anfrage. Trotzdem macht sich Einrichtungsleiterin Corinna Schor Sorgen.
3: Wir müssen jetzt gucken, sind wir zu viel Personal ab September für nur noch 10 Kinder?
1: Landkitas erfüllen nicht nur eine Betreuungsfunktion, sagt die Caritas, sondern seien zentral für den Zusammenhalt im Dorf. Corinna Schor kann das aus eigener Erfahrung bestätigen.
3: Da gibt es eine Straße in Steinbach und da wohnen fast alle Kinder. Und es ist halt Luxus, ne? Die eine Mama ist dann, keine Ahnung, länger einkaufen, die ruft an und sagt, pass auf, du nimmst halt heute einfach alle 4 Kinder mit. Alle sind so Fuß oder mit den Fahrrädern, Roller, das sieht man ja fast gar nichts mehr. Ne?
1: Die Kita ist sozialer Mittelpunkt, sagt auch Antons Mutter Emilia Fenn. Eine Schließung wäre nicht nur fürs Dorf ein großer Verlust, auch für sie persönlich.
2: Ich komme von woanders her. Ich bin also in diesem Dorfgemenge komplett neu und so vor der Kita hat man vielleicht 3-4 Leute gekannt und durch den Kindergarten kriegt man auch im Dorf totalen Anschluss.
1: Eine BR-Datenanalyse zeigt, Schließungen haben kein typisches Stadt-Land-Muster. Bayernweit ist die Situation ganz unterschiedlich. Doch gerade auf dem Land gilt, wenn eine Kita einmal schließt, ist sie meist dauerhaft verloren.

0: Der Bayerische Rundfunk hatte am Samstag in München seine Pforten geöffnet unter dem Motto Servus beim BR. Ja, was soll ich sagen, rund 13.000 Menschen sind zu unserem Tag der offenen Tür auf den Campus in Freimann gekommen, um einmal hinter die Kulissen zu schauen und zu erfahren, wie eigentlich das Programm fürs Radio, fürs Fernsehen, fürs Netz und für unsere Social-Media-Angebote gemacht werden. Und an den unterschiedlichen Stationen haben sich Programmmacher vorgestellt und natürlich konnten viele Besucher auch einfach mitmachen. Monika Haas war dabei und hat begeisterte Besucherinnen und Besucher und groß und klein erlebt.
1: Zahlreiche Besucherinnen und Besucher aus ganz Bayern waren zum BR-Gelände gekommen und haben sich über ihre Lieblingssendungen informiert. Radio- und Fernsehmacher und viele Stars, etwa die Bergretter, sorgten für ein breites Programm.
2: In den Interviews die Nähe zu den Leuten herzustellen, ist das eine. Das andere sind aber natürlich auch die starken Bilder. Max, du drehst selber auch. Wie fängt man das alles ein, was da in 3000 Metern teilweise im Hubschrauber und so weiter passiert?
3: Ja, das war spannend und es ist immer noch spannend. Also jeder Einsatz ist ja anders. Wir haben natürlich einen guten Plan, wie wir vorgehen.
1: Interessierte konnten Workshops zu Stimmbildung, Fake News oder KI besuchen und einen Blick hinter die Kulissen von Radio- und Fernsehstudios werfen.
4: Ich habe mir nicht vorstellen können, dass dann doch in diesen Studios so viele Lampen sind.
5: Ich bin eigentlich Fan von WM Bayern, ich schaue querbeet, ich schaue eigentlich bloß den Sender, muss ich jetzt ehrlich sagen.
6: Ich werde mich jetzt noch ein wenig auf dem Gelände umschauen, die verschiedenen Programmpunkte miterleben und freue mich auf einen schönen Tag.
1: Stars auf der Bühne live zu erleben oder einfach Bergfeeling pur zu genießen. Viele Stationen im Freien richteten sich beim BR-Rundgang an die ganze Familie. Besonderer Höhepunkt das Bergeareal mit den Bergrettern und Extrembergsteiger Robert Jasper.
7: Wir hängen gerade an der Steilwand in Freimann.
8: Es ist erstaunlich, wie begehrt hier mein Hängezelt ist. Also das Thema hier ist jetzt Biwak in der Wand, also in der Steilwand.
7: Ich liebe die Berge sowieso und ja, ich habe alle Folgen in höchster Not gesehen.
1: Die Moderatorinnen und Moderatoren der Radiowellen beantworteten Fragen, ebenso das Team von Dahuam is Dahuam oder Mitglieder des Bayerischen Rundfunk-Sinfonieorchesters. In der Musikstation konnten Kinder Instrumente ausprobieren.
9: Genau. Und wie hat sich das angefühlt, Dominik?
10: Ich glaube, ich probiere dann auch gleich die Geige aus.
9: Noch spielen sie kein Instrument, aber vielleicht wird es jetzt die Geige. Mal sehen.
11: Ich finde es grundsätzlich auch schön zu sehen, wie Fernsehen und Radio gemacht wird.
1: Transparenz und Austausch sind wichtig für den BR, denn der sei für die Menschen in Bayern da, so Intendantin Katja Wildermuth.
12: Wenn man schaut, wie die Leute hier aufs Gelände kommen und wie sie Interesse dran haben, dass sie unsere Studios kennenlernen, ihre Lieblingsstars treffen, aber auch verstehen, wie bei uns Programm entsteht, dann sieht man, dass so ein Tag der offenen Tür genau das Richtige ist für den BR. Denn wir sind dafür da, offen zu sein, transparent zu sein, nahbar zu sein.
1: Diesen Besuchern hat das Konzept auch wegen der vielen Angebote für Kinder gefallen.
13: Dass alle einfach so wahnsinnig freundlich und engagiert sind und uns einfach ermutigen, mitzumachen und sich was anzuschauen. Und das macht hier am meisten Freude, dass man so eingeladen und willkommen geheißen wird.
14: Wir sind jetzt noch gar nicht durch, aber es macht total viel Spaß.
1: Zum Abschluss des Tages spielte die Bayern 3 Band ein Live-Konzert.

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1: Um 13 Uhr mit Karin Schumacher. Der britische Premierminister Starmer hat seinen Rücktritt angekündigt. Er habe die Labour-Partei gebeten, einen Zeitplan für die Regelung seiner Nachfolge aufzustellen, sagte Starmer. Bis ein Nachfolger bestimmt ist, werde er im Amt bleiben.
2: Starmers Rücktritt hatte sich längst abgezeichnet, spätestens seit dem verheerend schlechten Ergebnis für Labour bei den Kommunal- und Regionalwahlen im Mai. Und nach dem deutlichen Sieg des wohl beliebtesten Labour-Politikers Andy Burnham bei einer Nachwahl in Nordengland in der vergangenen Woche, der ihm einen Sitz im Unterhaus beschert hatte, war der Druck auf Starmer noch einmal gestiegen, denn Burnham machte keinen Hehl daraus, den Labour-Parteichef und Premier aus dem Amt drängen zu wollen. Diesem Druck hat sich Starmer nun gebeugt. Aus London, Gabi Biesinger.
1: Städte, Landkreise und Gemeinden warnen angesichts immer neuer Rekorddefizite vor einem Finanzkollaps. Anlässlich eines bundesweiten Aktionstages fordern sie den Bund auf, die Sozialsysteme zukunftssicher aufzustellen.
3: Der Präsident des Deutschen Landkreistages, Achim Brötel, betonte, die Rücklagen vieler Kommunen seien vollständig aufgebraucht, die Zinsausgaben gingen steil nach oben. Er verlangte, die Kommunalfinanzen sofort wirksam zu stabilisieren. Der Bund müsse die Kosten im Sozialbereich begrenzen, anstatt ständig neue Versprechen zu machen. Der für die Kommunen vorgesehene Anteil am Sondervermögen werde den Niedergang zwar abfedern, aber nicht bremsen, erklärte Brötel. Der Präsident des Deutschen Städtetages und Leipziger Oberbürgermeister Burkhard Jung nannte die Lage historisch dramatisch. Jakob Mayer, Berlin.
1: Welche Verkehrsmittel nutzen die Menschen in Bayern am häufigsten? Dieser Frage ist die bundesweite Mobilitätsstudie nachgegangen, die sich auf Daten aus den Jahren 2023-24 stützt. Wie Bayerns Verkehrsminister Bernreiter mitgeteilt hat, legen die Menschen im Freistaat zwar etwas mehr Strecken als früher zu Fuß zurück, dennoch bleibt das Auto das wichtigste Verkehrsmittel. So haben 85% aller Haushalte mindestens einen PKW, 33% sogar mindestens zwei. Die tägliche Nutzung hingegen ist von 52% im Jahr 2017 auf 48% zurückgegangen. In Deutschland werden immer mehr Batteriespeicher gebaut. Nach Angaben des Bundesverbands Solarwirtschaft sind im ersten Halbjahr dieses Jahres 70% mehr Speicher installiert worden als im gleichen Zeitraum 2025. Der Bau von Großspeichern hat sich demnach vervierfacht. Hauptgeschäftsführer Körnig sprach von einer Schlüsseltechnologie für die Integration erneuerbarer Energien. Schleppender Netzausbau und zu viel Bürokratie könnten den Boom aber aufhalten. Am Bodensee üben ab heute wieder hunderte Soldatinnen und Soldaten für ihren Einsatz als UN-Militärbeobachter. Auch eine Drohne und 5 Boote auf dem Bodensee sollen zum Einsatz kommen, so hieß es in der Manöverbekanntmachung. Das Landratsamt Lindau bittet Bürgerinnen und Bürger, sich von den Truppen fernzuhalten. Das Wetter in Bayern, teils sonnig, teils wolkig, vereinzelt sind kräftige Schauer und Gewitter möglich, bei maximal 29 bis 36 Grad. Morgen überwiegend sonnig, ab dem Nachmittag kann es wieder teils kräftige Schauer und Gewitter geben. Mittwoch und Donnerstag viel Sonne und weiter heiß, das Gewitterrisiko ist aber nur noch gering. 13.03 Uhr. Und hier noch die Verkehrsmeldungen. A93 Passau Richtung Holledau. Zwischen Regensburg Universität und Regensburg Süd ein LKW-Unfall. A7 Würzburg Richtung Fulda. Zwischen Bad Brückenau Wildflecken und Gersfeld-Rhön 3 Kilometer Stau. A8 Salzburg Richtung München. Zwischen Neukirchen und Traunstein-Siegsdorf Ost 6 Kilometer stockender Verkehr. A72 Plauen Richtung Hof. Zwischen Hof Töpen und Hof Nord eine Sperre nach einem Unfall. Bitte halten Sie hier eine Rettungsgasse offen. In Höhe Hof Töpen wird der Verkehr abgeleitet. Wir empfehlen, über die B2 und B173 auszuweichen. Aktuell 5 Kilometer Stau dort. A93 Rosenheim Richtung Kiefersfelden zwischen dem Dreieck Inntal und Oberaudorf 8 Kilometer Stau und stockender Verkehr. Und zuletzt A99 Westumfahrung München Richtung Nürnberg zwischen dem Dreieck Allach und dem Dreieck Feldmoching 5 Kilometer Stau nach einem Unfall. Soweit die Verkehrsmeldungen.
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4: Mit Bettina Arne, ich grüße Sie ganz herzlich. Ja, der Sommer geht weiter, auch in dieser Woche. Er legt sogar noch eine Schippe drauf. Sie haben es gehört, Temperaturen bis 36 Grad. Ja, was sagt man denn dazu? Wir haben mal in Augsburg rumgefragt.
5: Ich finde es richtig gut. Eigentlich zum Baden und nicht in der Innenstadt sein, auf jeden Fall.
6: Einfach T-Shirt, kurze Hose raus, fertig.
7: Einfach besseres Lebensgefühl und gute Laune und besser, als wenn es so kalt und eklig ist.
8: Ich freue mich einfach, dass jetzt Badewetter ist.
9: Schwimmen, das Leben genießen, ein Aperol trinken.
10: Ah, endlich mal Sommer.
4: Wasser in jeder Form ist auf jeden Fall anzuraten in diesen Tagen. Sie holen sich was Kaltes zu trinken, wir bringen Ihnen Bayern ins Haus. Hier ist die Böhmerwälder Tanzbodenmusik.

0: Das war zum Auftakt die Böhmerwälder Tanzbodenmusik. Bei uns geht's gleich um ein wirklich wichtiges Thema. Es werden ja Millionen Euro verdient mit dem Trickbetrug. Sie wissen, die Leute rufen an, sie geben sich als Kinder oder Enkel aus und ergaunern auf diese Art und Weise sehr viel Geld oder Schmuck. Immer wieder.
1: Hallo Mama?
2: Ja?
1: Mama, ich hatte wirklich einen Autounfall, hörst du? Ja, Mama, ich bin's.
2: Ja, die Manuela.
0: Ja, und wie man das verhindern kann, darüber hat sich ein junger Mann Gedanken gemacht. Er hat sich beteiligt am Wettbewerb Jugend forscht und dort hat er eine KI vorgestellt, die genau solche Anrufe erkennen war. Das wäre wirklich ein Segen, wenn die bald kommt. Dann schauen wir mal auf die Spargelernte am 24. An Johanni ist ja offiziell Schluss. Wie sind denn die Spargelbauern so mit der Saison zufrieden gewesen? Und wir schauen zur Bundeswehr und einem Schießplatz in Mittenwald. Da hat die Bundeswehr nämlich den Schützen, die dort üben, gekündigt. Und das gibt natürlich auch Ärger. Und das hier ist die Rotofen-Klarinettenmusi.

0: Schockanrufe von Betrügern gehören auch in Bayern leider zum Alltag. Gerade ältere Menschen werden ja sehr oft Opfer davon. Und dabei geben sich Kriminelle in der Regel als Verwandte oder Polizeibeamte oder Bankangestellte aus und bringen ihre Opfer dann um Geld, Schmuck oder Wertgegenstände. Der Schaden durch solche Betrügereien, der geht wirklich in die Millionen. Allein in München haben Trickbetrüger im vergangenen Jahr mit solchen Anrufen über 6 Millionen Euro erbeutet. Auch wir haben ja immer wieder über diese Fälle berichtet. Jetzt hat der 19-jährige Vincent Nack aus Höhenkirchen-Siegertsbrunn sich was ausgedacht. Er wollte dem nicht mehr länger zuschauen und hat einen Minicomputer entwickelt, der solche Betrügereien verhindern kann. Und damit hat er sogar bei Jugendforscht abgeräumt. Sandra Limoncini hat ihn mal besucht und stellt uns ihn und seine Idee näher vor.
1: Hallo Mama.
2: Ja?
1: Mama, ich hatte wirklich einen Autounfall, hörst du? Ja, Mama, ich bin's.
2: Wer, die Manuela?
3: Wie sein System genau funktioniert, erklärt Vincent.
4: Also der erste Schritt ist, dass sich der Minirechner quasi die Live-Gesprächsdaten vom Router holt und die werden dann in Text übersetzt, also mit einem KI-Modell transkribiert. Und dabei entsteht ein Dialog. Und diesen Dialog gebe ich dann einer Reihe von KI-Modellen, die eben sich überlegen, ob das jetzt gerade ein Betrug ist oder nicht. Und wenn es Betrug ist, kann eben das System auch selber auflegen und dann den Nutzer auch entsprechend warnen.
3: Und wenn eine Warnung nicht ausreicht, kann das KI-System sogar noch mehr.
4: Wenn das KI-Modell eben einen Betrug erkennt, kann man verschiedene Sachen machen. Es kann zum Beispiel das Gespräch auflegen, es kann Angehörige über SMS informieren oder auch einen Warnton über einen Lautsprecher abgeben.
3: Die Wahrscheinlichkeit, dass ältere Menschen durch solche Telefontricks viel Geld verlieren, wird damit sehr gering. Denn den Druck, den Betrüger aufbauen und die Angst, die sie schüren, beeindruckt ein KI-System nicht. Es legt einfach auf, wenn es einen Betrug erkennt. Dieser geniale kleine Minicomputer, den Vincent entwickelt hat, hat auch die Jury von Jugendforscht überzeugt. Bei der Verleihung Ende Mai in Herzogenaurach musste Vincent lange warten, bis er erfahren hat, ob er überhaupt etwas gewonnen hat.
4: Man ist da schon seit mehreren Tagen eigentlich sehr angespannt, weil man nicht weiß, was am Ende passieren wird. Und dann werden erstmal die 5. bis 2. Preise vergeben und die waren dann irgendwann alle weg. Und dann war es also nur noch jetzt der eine oder gar nichts.
3: Er geht nicht leer aus, sondern gewinnt.
5: Der Bundessieg, Preis für die innovativste Arbeit, geht an den Teilnehmer Vincent Nack, staatliches Gymnasium, Höhenkirchen, Siegertsbrunn.
3: Vincent kam auf die Idee, eine KI zum Thema Enkeltrick zu entwickeln, weil es zuvor einen Betrugsversuch in der Familie gab.
4: Es ist klar so, dass meine Großeltern selber vor vielen Jahren einmal Opfer von Telefonbetrug wurden. Das hat mich für das ganze Thema irgendwie etwas sensibilisiert. Und dann war es an einer Zeit, wo eben diese KI-Modelle sehr groß wurden, dachte ich, das wäre ja eigentlich eine gute Lösung für ein sehr großes Problem.
3: Gesagt, getan. Nach einem Artikel, der in der Zeitung über seinen Minicomputer veröffentlicht wurde, kam sogar die Münchner Kriminalpolizei auf Vincent zu. Jetzt ist eine Kooperation in Arbeit, bei der Vincent System mithilfe von Polizeidaten und Expertise weiterentwickelt werden kann.

0: Kriminaldirektor Holger Schmidt von der Münchner Polizei.
1: Wir befinden uns hier im engen Austausch, weil wir eben diesen technischen Präventionsansatz für besonders vielversprechend halten. Wir kennen das ja aus der Verkehrsprävention, Sicherheitsgurt etc., dass wir allein mit der Festnahme von Tätern am Ende das Phänomen nicht zu 100% erfolgreich bekämpfen können.
0: Vincent Nack hat außer Jugendforscht auch noch den Teen Startup Preis mit seinem KI-System gewonnen. Sein Wunsch ist jetzt natürlich, dass es nicht bei einem Prototyp bleibt.
2: Also mein Ziel ist natürlich, das Projekt an den Markt zu bringen. Grundsätzlich wird das vermutlich darauf hinauslaufen, dass ich ein Unternehmen gründe und dann auf irgendeine Weise eben dieses Projekt entweder als Software oder als Hardware eben vertreibe und das dann die Menschen erreicht.
0: Das Preisgeld von insgesamt 9.000 Euro hat Vincent für eine mögliche Unternehmensgründung gespart. Und das Festnetz ist für ihn erst der Anfang. Seine Erfindung soll langfristig auch als App auf dem Handy funktionieren. Ein Patent für seine KI-Software hat er bereits angemeldet. Und wenn alles gut läuft, soll der Minicomputer in einem Jahr auf den Markt kommen.

0: Dann kommen wir jetzt nach Schwaben. Das erste Modell ist bereits 2023 ausgeliefert worden. Heute wird der letzte von 8 bestellten Polizeihubschraubern übergeben im Donauwörther Airbus Helikopterswerk. Und mit dabei sind Ministerpräsident Markus Söder und Innenminister Herrmann.
1: In der Zwischenzeit wurde vor allem die Software der Hubschrauber für die Polizei noch weiterentwickelt. Mit dieser Missionssoftware sollen Einsätze besser koordiniert werden können. Unterstützt wird die Besatzung außerdem durch ein modernes Beleuchtungskonzept und innovative Kameralösungen, die es laut Mitteilung des Unternehmens der Besatzung ermöglichen, die Lage rund um den Hubschrauber sowie am Boden besser beurteilen zu können. Wie Airbus Helikopters mitteilt, handelt es sich bei diesem Hubschrauber des Modells H145 um einen hochmodernen Hubschrauber, der weltweit im Einsatz ist, in der Luftrettung, bei der Polizei oder in der H145M-Version auch bei militärischen Einsätzen. Die seit 2023 ausgelieferten Hubschrauber wurden bereits zu Trainingszwecken genutzt und waren auch schon im Einsatz, etwa bei der Bekämpfung des Brands am Saudrüsselkopf Anfang Mai. Laut Airbus sind diese neuen Hubschrauber deutlich leistungsfähiger als die bisherigen 8 Polizeihubschrauber der 3-Tonnen-Klasse vom Typ EC-135. Mit der Auslieferung heute ist die 145 Millionen Euro Bestellung des bayerischen Innenministeriums abgeschlossen. Aus dem BR-Studio Donau-Ries, Judith Zacher.

0: 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Bei der Schenkung von Vermögen mit einem Wert von mehr als 26 Millionen Euro kann die Steuer wegen Bedürftigkeit teilweise oder ganz wegfallen. In Bayern wurden im vergangenen Jahr 2,37 Milliarden Euro erlassen. Und das sind dreimal so viel wie 2024.
1: Bei Schenkungen von großen Vermögen haben die bayerischen Finanzämter im vergangenen Jahr Steuern in Höhe von fast 2,4 Milliarden Euro erlassen. Das geht aus einer Antwort des Finanzministeriums auf eine SPD-Anfrage hervor, die dem BR vorliegt. Die erlassenen Schenkungssteuern für Vermögen von mehr als 26 Millionen Euro stiegen damit auf den mit Abstand höchsten Wert seit Einführung der Verschonungsregeln für Erbschaften und Schenkungen vor 10 Jahren. Der SPD-Landtagsabgeordnete und Wirtschaftssprecher Florian von Brunn kritisiert:
2: Ich habe meinen Augen nicht getraut. Ich finde das unglaublich ungerecht, weil normale Menschen müssen ihre Steuer bis auf den letzten Cent bezahlen. Und deswegen muss das jetzt dringend geändert werden. Es kann so nicht bleiben.
1: Superreiche rechneten sich bei Schenkungen gezielt arm, um sich die Steuer erlassen zu lassen. Von Brunn fordert von der CSU deshalb, ihren Widerstand im Bund gegen eine Reform der Verschonungsregeln aufzugeben. Das CSU-geführte bayerische Finanzministerium entgegnet, es gehe bei der Verschonungsregel nicht um die Entlastung von Superreichen, sondern um die Sicherung von Arbeitsplätzen und den Erhalt der familiengeführten Unternehmenslandschaft in Deutschland. Arne Wilsdorf, München.

0: 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Der Bundeswehr-Sportverein Mittenwald trainiert seit Jahrzehnten auf einem Gelände der Bundeswehr am Hohen Brenten. Und das sehr erfolgreich, denn der BSV ist Deutschlands erfolgreichster Wurfscheibenverein. Aber dort hat sich's austrainiert, denn im März 2025 hat die Bundeswehr den Pachtvertrag gekündigt. Es geht um Umweltschutz und eine Belastung mit Blei, Antimon und Arsen. Und seitdem wehrt sich der Verein jetzt auch mit einem sehr deutlichen offenen Brief an den Bundesverteidigungsminister. Martin Breitkopf berichtet über diesen Fall.
1: Es ist ruhig auf dem Hohen Brenten oberhalb von Mittenwald. Zu ruhig finden die Mitglieder des Bundeswehrsportvereins. Denn dort, wo sonst Wurfscheiben durch die Luft fliegen und Schüsse durch den Bergwald hallen, herrscht seit Monaten Stille. Detlef Zietsche, der Vorstand vom BSV.
2: Das letzte Mal wurde geschossen am 31.12.2025. Bis dahin durften wir noch schießen.
1: Seit 1967 wird auf dem Hohen Brenten geschossen. Die Anlage entstand über Jahrzehnte in Eigenleistung. Mit der Bundeswehr hat der Verein heute kaum noch etwas zu tun, außer halt den Namen. Entsprechend groß die Enttäuschung, sagt Schatzmeister Jan Verkennis.
3: Wir fühlen uns ein bisschen alleingelassen. Wir haben die Hand ausgestreckt und haben gesagt, ja, ihr habt uns nicht mitgenommen. Wir verstehen eure Aufgaben und Landes- und Bundesverteidigung, aber ihr habt uns hier vor Ort einfach zurückgelassen.
1: Die Bundeswehr hat den Nutzungsvertrag für die Anlage gekündigt. Nicht nur in Mittenwald, bundesweit sollen Wurfscheibenstände auf Bundeswehrgelände geschlossen werden. Oberst Mietko Müller, Sprecher vom Bundesverteidigungsministerium, zu den Gründen der Bundeswehr.
4: Ein Grund ist Kontamination und Umweltbelastungen. Und der andere Teilgrund ist, dass wir auf unseren Liegenschaften aufgrund der Zeitenwende, aufgrund des Bedarfs, was wir haben, keine externen baulichen Maßnahmen, externe Vereine haben wollen.
1: Für die Schützen ist das schwer nachvollziehbar. Sie verweisen auf Untersuchungen von Behörden, bei denen nach ihrer Angabe keine relevanten Umweltbelastungen festgestellt wurden. Außerdem stört sie ein weiterer Punkt. Die Bundeswehr sieht keinen militärischen Nutzen für die Anlage. Vereinschef Detlef Zietsche hält dagegen.
2: Ich kann nur so sagen, dass mir Bekannte aus der Ukraine, die waren sehr verwundert, warum hier ein Wurfscheibenstand da ist vor Ort und die Bundeswehr hier nicht trainiert. Weil in der Ukraine ist extra ein Zentrum aufgebaut worden, auf denen mit Schrot probiert wird, auf die Drohnen zu schießen. Und die verwenden, weil es halt billiger ist, keine Drohnen, sondern verwenden diese Wurfscheiben.
1: Für die Bundeswehr spielt das aber anscheinend keine Rolle. In Mittenwald sucht man deshalb nach Auswegen. Bürgermeister Enrico Coruncio hat einen möglichen Grundstückstausch ins Gespräch gebracht.
5: Wir haben jetzt halt mal eruiert, dass wir gesagt haben, eventuell wäre es denn möglich, dass man Flächen, die jetzt halt in dem gleichen Gebiet liegen, wo uns eine davon gehört, vielleicht mit dieser Fläche tauscht.
1: Ob der Verein bleiben kann, ist offen. Für Detlef Zietsche geht es längst nicht nur um den Sport.
2: Ja, es ist ja fast Familiensache. Also der Papa hat das alles mit aufgebaut. Im Jahre 2020 haben wir ja dann von der Bundeswehr das Schreiben bekommen, dass hier nichts entgegensteht, dass der Weiterbetrieb der Anlage möglich ist. Und daraufhin haben wir ja so massiv auch erst investiert.
1: Ende Juni läuft die Frist der Bundeswehr ab, dann muss der Schießstand abgebaut sein. Die Hoffnung auf eine Lösung lebt bei den Schützen trotzdem weiter.

0: Übermorgen am Mittwoch ist der 24. Juni, also Johanni und damit traditionell das Ende der Spargelsaison. Und die ging dieses Jahr schon vielerorts ziemlich früh los. Klar, das neue Anbautechniken unter Folie und auch der Klimawandel machen es möglich. Achim Winkelmann, du warst bei einem Spargelhof und hast mal nachgefragt, wie die Saison gelaufen ist. Was hast denn gehört?
1: Der Spargelverband spricht von einer durchschnittlichen Saison ohne große Höhen und Tiefen. Klar, es gab schon mal eine kleine Hitzewelle und dann die Schafskälte mit viel Regen und kühlen Temperaturen. Aber man kann das ganz gut mit der Folie regeln, sagt Matthias Knaup vom Genusshof Knaup in Rötlein bei Schweinfurt.
2: Jetzt, wenn es heiß und sonnig ist, dreht man die Folie oben auf weiß. Wenn es kühle Phase ist, auf schwarz. Schwarz zieht die Sonne an und dadurch kann ich schön gleichmäßig die Temperatur halten.
1: Er ist zufrieden mit der Saison, sowohl was die Menge als auch was die Qualität angeht. Schon der Start, der kalte Winter war gut, sagt er, weil dadurch ein Kältereiz für die Pflanze aufgebaut wurde, die dann angeregt wird, mehr zu produzieren. Das waren dann diese besonders dicken Stangen.
0: Ja, wir haben es gerade gesagt, die Saison hat vielerorts schon einige Wochen früher als sonst begonnen. Wird denn überhaupt noch überall Spargel gestochen bei uns?
1: Tatsächlich nicht mehr überall. Manche Betriebe haben schon vor einer Woche den letzten Spargel aus der Erde geholt, einfach weil sie früher begonnen haben. Andere, wie der Genusshof Knaup in Rötlein, sind noch voll dabei. Rund 10 Euro das Kilo kostet er ja bei uns in Franken. Macht ja auch eine Menge Arbeit, die Ernte. Und offenbar greifen viele Kunden auch in etwas schwierigeren wirtschaftlichen Zeiten noch zu und gönnen sich die Spezialität.
0: Stichwort Kunden, genau. Jetzt geht's zu Ende mit dem Spargel. Wie traurig sind Sie denn?
1: Also in bittere Tränen ausgebrochen ist niemand. Ich glaube, die meisten sehen es wie dieser Kunde und freuen sich einfach, dass es den Spargel für eine bestimmte Zeit und eben nicht das ganze Jahr gibt.
3: Also wenn die Spargelzeit rum ist, dann freuen wir uns aufs nächste Jahr, weil wir natürlich den einheimischen, regionalen Spargel vorziehen. Das ganze Jahr Spargel muss jetzt nicht sein. Einfach diese saisonelle Gemüse.
1: Und diese kurze Periode hat ja auch biologisch den Sinn, dass sich die mehrjährigen Spargelpflanzen dann wieder erholen können. Und wer möchte, kann ja wie diese Kundin nochmal zugreifen und ihn dann schockfrosten.
4: Ich friere mir was ein, dann brauche ich nicht traurig sein. Schäl, fertig machen, in den Beutel rein, schön reinsetzen. Und dann, wenn ich den brauche, tue ich ihn raus. Tue ihn ins kochende Wasser ganz normal, wie wenn ich frischen habe. So einfach geht es.
1: Und zum Trost gibt's ja jetzt die Beerenzeit. Erdbeeren laufen längst, Kirschen auch und jetzt kommen noch Himbeeren, Brombeeren und Heidelbeeren dazu.

0: Schon zum fünften Mal fand am vergangenen Samstag in Bad Kissingen der Symphonic Mob statt. Das ist ein bunt zusammengewürfeltes Orchester aus Berufs- und Hobbymusikern. Ein fester Programmpunkt beim Klassikfestival Kissinger Sommer. Jeder kann mitmachen, egal welches musikalische Niveau oder Alter. Und damit nicht allzu viel schief geht, leistet das Orchester des Bayerischen Rundfunks unter der Leitung von Dirigent Michael Gerz Unterstützung. Über 500 Musiker waren mit dabei, um im Kurgarten Seite an Seite zu musizieren. Und wie gelungen das war, erzählt uns jetzt Jan Limpert.
1: Er hat sich die Pole Position ausgesucht. Direkt vor der Empore auf der Dirigent Michael Gerz, Bayerns größtes Spontanorchester, dirigieren wird. Geiger Hannes ist für den Symphonic Mob extra aus Salzburg angereist. Sein vierter Mob in diesem Jahr.
2: Den Rekord breche ich heuer. Ja, letztes Jahr waren es, glaube ich, 4. Heuer möchte ich es schaffen, dass 6 wären.
1: Jeder kann mitmachen, egal welches musikalische Niveau oder Alter. Der Jüngste ist der 4-jährige Titus. Seine Mama Annalena und er haben ihre Saxophone mitgebracht. Titus spielt sich schon mal ein.
3: Wir waren letztes Jahr das erste Mal da tatsächlich. Das ist so ein bisschen aus der Not heraus entstanden, weil ich nach der Elternzeit wieder anfangen wollte, Musik zu machen, keinen Babysitter bekommen habe. Und dann habe ich gesagt, nee, ich probiere es einfach und nehme ihn mit.
1: Titus überlegt noch, ob er nicht doch sein Saxophon gegen den Taktstock eintauschen möchte. Würdest du das gerne mal moderieren oder dirigieren?
4: Ja.
1: Ja? Wie macht denn so ein Dirigent, wenn er da oben steht?
4: Nur beim Start so.
3: Beim Start macht er so?
4: Ja, und dann müssen alle leise sein. Und dann einfach mal rumwedeln mit dem Stab, je nachdem, was er machen muss.
1: Die Dirigentennachfolge wäre damit also gesichert. 4 Stücke stehen heute auf dem Plan. Das Highlight, ganz klar Händels Halleluja als einziges Stück mit Orchester und Chor. Die Noten konnte man sich einfach online holen, um vorab schon mal zu üben. 1,5 Stunden vor dem großen Auftritt probt Dirigent Michael Gerz mit dem bunt zusammengewürfelten Orchester zum ersten und einzigen Mal.
5: Ehrlich gesagt bin ich selbst überrascht, wie es uns in der Probe gelungen ist. Ich war auf Schlimmeres vorbereitet, aber die Leute machen es wunderbar mit. Wir haben natürlich eine sehr solide Unterstützung im Sinne von Münchner Rundfunkorchester, der den Kern des Klanges bildet. Aber auch alle, die da mitspielen, dazu kommen, fügen sich wunderbar ein. Also es ist ein Rätsel, aber es klingt schön.
1: Und wie schön es klang, davon konnten sich über 1000 Besucher überzeugen.
6: Ich fand es ganz toll. Musik ist für mich immer sehr schön. Und dies besonders. Ja, ich komme aus Norddeutschland, in der Nähe von Bremen. Bin hier im Urlaub.
7: Wir sind hier jetzt im Urlaub und haben es heute durch Zufall mitbekommen. Total, total klasse.
8: War wirklich, wirklich schön. Gerade hier als Kissinger Neubürger war es ein Erlebnis.
1: Über 500 Musiker fanden sich in Bad Kissingen zusammen, um gemeinsam zu musizieren. Und doppelt so viele Klassikfans hörten zu.

So, die Osterhofener Stubenmusik spielt uns aus der heutigen Sendung raus. Die 14 Uhr Nachrichten, danach frische Musik im Trarimix und ich bedanke mich herzlich und wünsche einen schönen Nachmittag.

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1: Um 14 Uhr mit Karin Schumacher. Der britische Premierminister Starmer hat am Vormittag seinen Rücktritt angekündigt. Vor seinem Amtssitz, sagte Starmer, er ziehe damit die Konsequenzen aus den schlechten Zustimmungswerten. Aus Brüssel gab es umgehend eine Reaktion.
2: Nur wenige Minuten nach der Rücktrittsankündigung Starmers hat sich EU-Kommissionschefin von der Leyen lobend über dessen Amtszeit geäußert. Viele Regierungschefs brauchen Jahre, um zu dem Staatsmann heranzuwachsen, der du in nur 2 Jahren geworden bist, schreibt sie auf ihren Social-Media-Kanälen. Und so die Kommissionschefin weiter, die Sicherheit Europas und die der Ukraine sei dank Starmer gestärkt worden. Wer auch immer die Nachfolge antritt, in Brüssel hofft man, dass eine zuletzt verstärkte Zusammenarbeit weitergeht. Denn unter Premier Starmer hatte sich Großbritannien stärker im Sinne und in Kooperation mit der EU engagiert. Aus Brüssel Katrin Schmidt.
1: Den Städten und Gemeinden fehlt Geld. Dringend notwendige Sanierung oder der Betrieb von Sportplätzen und Bädern ist vielerorts nicht mehr möglich. Die bayerischen Kommunen etwa kommen nach Angaben des Bayerischen Städtetags auf einen Schuldenstand von insgesamt rund 21 Milliarden Euro. Mit einem bundesweiten Aktionstag soll auf die prekäre Lage aufmerksam gemacht werden. Der Präsident des Deutschen Landkreistages Brötel fordert vom Bund, die Kommunalfinanzen sofort wirksam zu stabilisieren. Der neue Linken-Chef Pantisano hatte die CDU mit der AfD gleichgesetzt und damit viel Empörung ausgelöst. Jetzt bat er die Christdemokraten in einer schriftlichen Erklärung um Entschuldigung. Einzelheiten von Frank Eichmann.
3: Am Wochenende während des linken Parteitags in Potsdam hatte er der CDU in einem Bildinterview faschistische Politik vorgeworfen, wie sie die AfD mache. Nun rückt er davon ab. Der Unterschied dürfe nicht verwischt werden zwischen politischen Gegnern innerhalb des demokratischen Spektrums und jenen, die die Demokratie abschaffen wollten. Insbesondere bitte er jene in der CDU um Entschuldigung, die die klare Brandmauer zur AfD für notwendig hielten. Aufrecht hält der neue linken Parteichef allerdings seine Sorge vor einem möglichen Rechtsruck der CDU und einem Zusammenrücken mit der AfD.
1: Ein Bündnis mehrerer Organisationen spricht sich gegen ein pauschales Social-Media-Verbot für Kinder und Jugendliche aus. Zu den Unterzeichnern einer entsprechenden Erklärung gehören unter anderem die Bundesschülerkonferenz, der Bundeselternrat und die Kindernothilfe. Sie fordern einen zeitgemäßen Jugendschutz, der mit Befähigung und Teilhabe zusammengehe. Am Mittwoch legt eine Expertenkommission der Bundesregierung Empfehlungen zum Schutz von Kindern und Jugendlichen in der digitalen Welt vor. Die deutsche Nationalmannschaft muss im weiteren Turnierverlauf bei der Fußball-WM auf Nico Schlotterbeck verzichten. Wie der DFB mitteilte, hat sich der Abwehrspieler von Borussia Dortmund im Spiel gegen die Elfenbeinküste einen Bänderriss im linken Sprunggelenk zugezogen. Den Berichten zufolge droht Schlotterbeck eine Pause von rund 2 Monaten. Die WM ist für den 26-Jährigen damit vorbei. Das Wetter in Bayern, teils sonnig, teils wolkig, vereinzelt sind kräftige Schauer und Gewitter möglich, bei maximal 29 bis 36 Grad. Morgen überwiegend sonnig, ab dem Nachmittag kann es wieder teils kräftige Schauer und Gewitter geben, Mittwoch und Donnerstag viel Sonne und weiter heiß, das Gewitterrisiko ist aber nur noch gering. 14.04 Uhr. Und hier noch die Verkehrsmeldungen. A3 Würzburg Richtung Nürnberg zwischen Kitzingen-Schwarzach und Würzburg-Randersacker. 6 Kilometer Stau, hier steht ein defekter LKW. A3 Nürnberg Richtung Passau zwischen Eichau vorm Wald und Passau Nord steht ein defektes Fahrzeug im Baustellenbereich. A7 Ulm Richtung Würzburg zwischen Ahlen-Westhausen und Ellwangen. 4 Kilometer Stau. A7 Würzburg Richtung Fulda, zwischen Bad Brückenau-Wildflecken und Gersfeld-Rhön 4 Kilometer Stau. A72 Plauen Richtung Hof, zwischen Hof Töpen und Hof Nord eine Sperre nach einem Unfall. Bitte halten Sie dort eine Rettungsgasse offen. In Höhe Hof Töpen wird der Verkehr abgeleitet. Wir empfehlen, über die B2 und B173 auszuweichen. Aktuell 5 Kilometer Stau. A93 Rosenheim Richtung Kiefersfelden, zwischen dem Dreieck Inntal und Oberaudorf stockender Verkehr. Zuletzt noch A99 Westumfahrung München Richtung Nürnberg, zwischen Germering Nord und Ludwigsfeld 7 Kilometer stockender Verkehr. Soweit der Service.
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1: Um 15 Uhr mit Karin Schumacher. Das Auto bleibt das wichtigste Verkehrsmittel in Bayern, auch wenn es mittlerweile etwas öfter stehen gelassen wird als 2017. Das geht aus der neuen Mobilitätsstudie hervor, die Bayerns Verkehrsminister Bernreiter vorgestellt hat. Zum Thema Klimaschutz und dafür notwendige Veränderungen im Mobilitätssektor sagte Bernreiter:
2: Die Veränderungen finden auf allen Sektoren statt. Wir wollen natürlich keinen Verkehrsträger gegen den anderen ausspielen. Wir haben das auch deutlich gesehen, natürlich auch, dass E-Mobilität auf dem Vormarsch ist. Ich würde mir natürlich wünschen, dass der öffentliche Personennahverkehr noch besser angenommen wird, weil eigentlich merkt man da ein bisschen einen Rückgang, weil er halt nicht zuverlässig ist. Und darum müssen wir natürlich investieren.
1: Der britische Premierminister Starmer tritt zurück. Wie der Chef der Labour-Partei am Vormittag erklärt hat, wird er seinen Posten abgeben. Damit beugt Starmer sich dem zunehmenden Druck aus der eigenen Partei.
3: An der Seite seiner Frau Victoria trat Premierminister Keir Starmer vor die Tür von 10 Downing Street, wo sich schon seit dem frühen Morgen die Presse versammelt hatte. Er werde sein Amt als Parteivorsitzender der Labour Party niederlegen, so Starmer. Denn er habe seiner Partei zugehört, dass er offenbar nicht der Beste sei, um Labour in die nächsten Wahlen zu führen. König Charles III., das Staatsoberhaupt, habe er bereits über seine Entscheidung informiert. Der nationale Exekutivausschuss seiner Labour-Partei solle nun einen Zeitplan für die Regelung der Nachfolge aufstellen. Aus London, Gabi Biesinger.
1: Junge Erwachsene in Deutschland fühlen sich laut einer aktuellen Studie besonders häufig einsam. In einer Umfrage des Bundesinstituts für Bevölkerungsforschung gab gut ein Fünftel der 21- bis 30-Jährigen an, sich stark einsam zu fühlen. Das Einsamkeitsempfinden habe sich seit der Corona-Pandemie kaum zurückgebildet, hieß es von den Studienautoren. Viele jüngere Erwachsene befänden sich in einer Phase der Orientierung und des Übergangs, was die Anfälligkeit für Einsamkeit erhöhen könne. Ein Hundebesitzer ist in Niederbayern mit dem Versuch gescheitert, sein Tier als Fundhündin kostenlos abzugeben. Wie die Polizei mitteilte, hatte sich der 43-Jährige bei dem Tierheim in Jandelsbrunn im Landkreis Freyung-Grafenau gemeldet und gesagt, er habe das Tier gefunden. Die Vorbesitzerin erkannte den Hund auf einem Facebook-Post des Tierheims, sodass der Schwindel auffiel. Die Polizei ermittelt nun gegen den Mann. Für Nico Schlotterbeck ist das WM-Turnier bereits beendet. Wie schon nach dem Spiel gegen die Elfenbeinküste befürchtet, zog sich der Abwehrspieler in der Partie einen Innenbandriss im linken Sprunggelenk zu. Das hat der DFB mitgeteilt. Damit wird Schlotterbeck Bundestrainer Julian Nagelsmann nicht mehr zur Verfügung stehen. Und da die FIFA-Frist abgelaufen ist, kann Nagelsmann jetzt auch keinen Spieler mehr nachnominieren. Das Wetter in Bayern: teils sonnig, teils wolkig. Vereinzelt sind kräftige Schauer und Gewitter möglich, bei maximal 29 bis 36 Grad. In der Nacht klingen die Schauer und Gewitter ab, Tiefstwerte 21 bis 14 Grad. Morgen überwiegend sonnig, ab dem Nachmittag kann es wieder teils kräftige Schauer und Gewitter geben. Mittwoch und Donnerstag viel Sonne und weiter heiß. Das Gewitterrisiko ist aber nur noch gering. 15.03 Uhr. Und hier noch die Verkehrsmeldungen. A6 Weithaus Richtung Nürnberg zwischen Weithaus Autobahn und Pleistein 4 Kilometer Stau. A7 Würzburg Richtung Fulda zwischen Bad Brückenau-Wildflecken und Gersfeld-Rhön 4 Kilometer Stau. A8 Salzburg Richtung München zwischen Neukirchen und Siegsdorf-West 5 Kilometer Stau. Die A9 Nürnberg Richtung München ist zwischen Altmühltal und Denkendorf nach einem Unfall mit mehreren Fahrzeugen gesperrt. Dort ist ein Rettungshubschrauber im Einsatz. A72 Plauen Richtung Hof zwischen Hof Töpen und Hof Nord. Eine Sperre nach einem Unfall. Bitte halten Sie dort eine Rettungsgasse offen. In Höhe Hof Töpen wird der Verkehr abgeleitet. Wir empfehlen, über die B2 und B173 auszuweichen. Aktuell 5 Kilometer Stau. Zuletzt noch A93 Rosenheim Richtung Kiefersfelden zwischen dem Dreieck Inntal und Oberaudorf 8 Kilometer stockender Verkehr. Soweit die Verkehrsübersicht.
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1: Um 16 Uhr mit Karin Schumacher. Das Auto bleibt das wichtigste Verkehrsmittel in Bayern, auch wenn mittlerweile mehr Menschen zu Fuß unterwegs sind als 2017. Das sind einige Ergebnisse der Mobilitätsstudie, von der nun Einzelheiten für Bayern vorliegen. Daniel Knopp berichtet.
2: Wir gehen unseren Weg weiter, sagt Bayerns Verkehrsminister Christian Bernreiter. Gerade in einem Flächenland wie Bayern spiele das Auto eine sehr große Rolle, auch wenn der Anteil leicht zurückgegangen ist. Die Ergebnisse der neuen Mobilitätsstudie sieht Bernreiter daher als Bestätigung für den bayerischen Mobilitätsmix, wie er sagt. Für die Bahn müsse der Bund jedoch mehr Geld zur Verfügung stellen. Laut Bernreiter fehlen den Ländern bis 2031 insgesamt 14 Milliarden Euro sogenannte Regionalisierungsmittel zur Finanzierung des Schienenpersonennahverkehrs.
1: Morgen übergibt die Rentenkommission ihr Expertengutachten an die Bundesregierung. Darin ist eine Abschaffung der sogenannten Rente mit 63 vorgesehen. Nach Berechnungen des Deutschen Instituts für Wirtschaftsforschung würde die Rentenkasse dadurch um rund 10 Milliarden Euro jährlich entlastet. Auch eine moderate, an die Lebenserwartung gekoppelte Erhöhung des Renteneintrittsalters gehe in die richtige Richtung, so die Experten. Der Präsident des IFO-Instituts Fuest kritisierte die Vorschläge der Kommission als unausgewogen. Eine Altersgrenze für soziale Medien. Wenn es nach der Union geht, soll die schon in den kommenden Monaten beschlossen werden, wie die stellvertretende Fraktionsvorsitzende Weisgerber der Augsburger Allgemeinen sagte, will man die Altersgrenze im Herbst auf den Weg bringen. Das Konzept von CDU und CSU sieht kein allgemeines Mindestalter vor, sondern eine spezifische Altersgrenze für jede Plattform. Die jugendlichen Nutzer sollen demnach ihr Alter über den elektronischen Ausweis nachweisen, den die Bundesregierung bis zum nächsten Jahr verfügbar machen will. Mit der Edelweiß 1 ist in Donauwörth der letzte von 8 neuen Hubschraubern an die bayerische Polizei Hubschrauberstaffel übergeben worden. Zum Einsatz kommen sollen sie bei der Fahndung und Vermisstensuche, bei Bergrettungen oder zur Brandbekämpfung. Ministerpräsident Söder sagte, durch den Einsatz der Hubschrauber verbessere sich die Sicherheit für die bayerische Bevölkerung. Für Nationalspieler Nico Schlotterbeck ist die WM beendet. Der Verteidiger von Borussia Dortmund hat einen Bänderriss im linken Sprunggelenk erlitten und fällt damit mindestens 8 Wochen aus. Mehr von Armin Lehmann.
3: Schlotterbeck hatte sich im zweiten Gruppenspiel früh bei einem Zweikampf verletzt, konnte noch bis zur Pause weiterspielen und musste dann aber ausgewechselt werden. Bundestrainer Julian Nagelsmann hatte da schon die Befürchtung, dass es sich um eine schlimmere Verletzung handeln könnte. Mit der Diagnose Bänderriss hat sich diese nun bestätigt. Schlotti wird uns auf dem Platz als herausragender Verteidiger sehr fehlen, vor allem auch sein exzellenter Spielaufbau, so der Bundestrainer. Julian Nagelsmann darf keinen Feldspieler nachnominieren. Der Kader schrumpft damit auf 22 Spieler.
1: Das Wetter in Bayern, teils sonnig, teils wolkig. Der Deutsche Wetterdienst warnt vor schweren Gewittern in der Oberpfalz und in Oberfranken. Höchstwerte 29 bis 36 Grad. In der Nacht klingen die Schauer und Gewitter ab. Tiefstwerte 21 bis 14 Grad. Morgen überwiegend sonnig. Ab dem Nachmittag kann es wieder teils kräftige Schauer und Gewitter geben. Mittwoch und Donnerstag viel Sonne und weiter heiß. Das Gewitterrisiko ist aber nur noch gering. 16.04 Uhr. Die Verkehrsmeldungen: A7 Würzburg Richtung Fulda zwischen Bad Brückenau-Wildflecken und Gersfeld-Rhön, 7 Kilometer Stau und stockender Verkehr. A7 Ulm Richtung Füssen zwischen Füssen und dem Grenztunnel Füssen, Blockabfertigung wegen eines Unfalls auf der Fernpassstraße in Österreich. A8 Salzburg Richtung München zwischen Neukirchen und Siegsdorf West Stau. Die A9 Nürnberg Richtung München ist zwischen Altmühltal und Denkendorf nach einem Unfall mit mehreren Fahrzeugen gesperrt. Hier ist ein Rettungshubschrauber im Einsatz. Es staut sich ab Greding. A92 München Richtung Deggendorf. Zwischen Dingolfing Mitte und Dingolfing Ost Behinderungen nach einem Busunfall. Bitte Vorsicht, dort sind Personen auf der Fahrbahn. A99 München Südwest Richtung München Süd. Zwischen dem Dreieck Feldmoching und Aschheim-Ismaning 7 Kilometer Stau. Und zuletzt A99 Westumfahrung München Richtung Lindau. Zwischen Neuherberg und dem Dreieck Allach 9 Kilometer stockender Verkehr. Soweit die Verkehrsmeldungen.
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1: Um 17 Uhr mit Karin Schumacher. Das Auto bleibt das wichtigste Verkehrsmittel in Bayern, auch wenn es mittlerweile etwas öfter stehen gelassen wird als 2017. Das geht aus der neuen Mobilitätsstudie hervor, die Bayerns Verkehrsminister Bernreiter vorgestellt hat. Zum Thema Klimaschutz und dafür notwendige Veränderungen im Mobilitätssektor sagte Bernreiter:
2: Die Veränderungen finden auf allen Sektoren statt. Wir wollen natürlich keinen Verkehrsträger gegen den anderen ausspielen. Wir haben das auch deutlich gesehen, natürlich auch, dass E-Mobilität auf dem Vormarsch ist. Ich würde mir natürlich wünschen, dass der öffentliche Personennahverkehr noch besser angenommen wird, weil eigentlich merkt man da ein bisschen einen Rückgang, weil er halt nicht zuverlässig ist. Und darum müssen wir natürlich investieren.
1: Die Bundesregierung will die Abschiebungen nach Afghanistan vorantreiben. Dafür hat man mit den Taliban vereinbart, dass bis zu 4 zusätzliche Konsularbeamte aus Kabul nach Deutschland kommen.
3: Sie sollen Identitäten prüfen und Pässe ausstellen. Die Kontakte sind politisch heikel. Die radikal-islamischen Taliban sind international nicht als Regierung anerkannt. Kritiker sehen in der Zusammenarbeit eine Aufwertung dieses Systems. Sie verweisen auf Berichte über schwere Menschenrechtsverletzungen. Die Bundesregierung betont, sie führe nur Gespräche auf Arbeitsebene, um Rückführungen zu organisieren. Das Innenministerium verweist auf den Koalitionsvertrag. Union und SPD hatten dort festgelegt, Abschiebungen sollen mit Straftätern und Gefährdern beginnen. Dietrich Karl Meurer, Berlin.
1: In Großbritannien will der Labour-Abgeordnete Burnham die Nachfolge von Parteichef Starmer antreten und ihn damit auch als Premierminister ablösen. Starmer hatte am Vormittag seinen Rücktritt erklärt. Ihm fehlte der Rückhalt in der eigenen Partei. Diesen Rückhalt hat Burnham, der bisherige Bürgermeister von Manchester, der zuletzt bei einer Nachwahl in Nordengland einen Sitz im Unterhaus bekommen hatte. Den Städten und Gemeinden fehlt Geld. Dringend notwendige Sanierungen oder der Betrieb von Sportplätzen und Bädern sind vielerorts nicht mehr möglich. Die bayerischen Kommunen etwa kommen nach Angaben des Bayerischen Städtetags auf einen Schuldenstand von insgesamt rund 21 Milliarden Euro. Mit einem bundesweiten Aktionstag soll auf die prekäre Lage aufmerksam gemacht werden. Der Präsident des Deutschen Landkreistages Brötel fordert vom Bund, die Kommunalfinanzen sofort wirksam zu stabilisieren. Für Nico Schlotterbeck ist das WM-Turnier bereits beendet. Wie schon nach dem Spiel gegen die Elfenbeinküste befürchtet, zog sich der Abwehrspieler in der Partie einen Innenbandriss im linken Sprunggelenk zu. Das hat der DFB mitgeteilt. Damit wird Schlotterbeck Bundestrainer Julian Nagelsmann nicht mehr zur Verfügung stehen. Und da die FIFA-Frist abgelaufen ist, kann Nagelsmann jetzt auch keinen Spieler mehr nachnominieren. Das Wetter in Bayern: teils sonnig, teils wolkig. Der Deutsche Wetterdienst warnt vor schweren Gewittern in mehreren Regionen Bayerns. Höchstwerte 29 bis 36 Grad. In der Nacht klingen die Schauer und Gewitter ab, Tiefstwerte 21 bis 14 Grad. Morgen überwiegend sonnig, ab dem Nachmittag kann es wieder teils kräftige Schauer und Gewitter geben. 17.03 Uhr. Und hier noch die Verkehrsmeldungen. A7 Würzburg Richtung Fulda. Zwischen Bad Brückenau-Wildflecken und Gersfeld-Rhön 7 Kilometer Stau und stockender Verkehr. A7 Ulm Richtung Füssen. Zwischen Füssen und dem Grenztunnel Füssen Blockabfertigungen wegen eines Unfalls auf der Fernpassstraße in Österreich. A8 Salzburg Richtung München. Zwischen Neukirchen und Siegsdorf West Stau. A9 Berlin Richtung Nürnberg, zwischen Bad Berneck-Himmelkron und dem Dreieck Bayreuth-Kulmbach stockend nach einem Unfall. Die A9 Nürnberg Richtung München ist zwischen Altmühltal und Denkendorf nach einem Unfall mit mehreren Fahrzeugen gesperrt. Es staut sich ab Greding. A99 München Südwest Richtung München Süd, zwischen dem Dreieck Feldmoching und Aschheim-Ismaning 7 Kilometer Stau. Und zuletzt noch die A99 Westumfahrung München Richtung Lindau, zwischen Neuherberg und dem Dreieck Allach 9 Kilometer stockender Verkehr. Soweit die Verkehrsmeldungen.
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1: Um 18 Uhr mit Peter Veit. Guten Abend. Der potenzielle Nachfolger des britischen Premierministers Starmer, Andy Burnham, ist als Abgeordneter im britischen Unterhaus vereidigt worden. In der vollbesetzten Abgeordnetenkammer schritt er zum Rednerpult und schwor seine Treue zum Königshaus. Gabi Biesinger mit weiteren Einzelheiten.
2: Zuvor hatte er auf der Plattform X Starmer für seine Arbeit gedankt und erklärt, er wolle sich um dessen Nachfolge bewerben. Nachdem zwei mögliche Konkurrenten von Burnham, der zurückgetretene Gesundheitsminister Wes Streeting und die ehemalige Partei-Vizechefin Angela Rayner, denen ebenfalls Ambitionen auf den Top-Job nachgesagt wurden, ihre Unterstützung für Burnham bekundet haben, sieht es nach einem Durchmarsch für den 56-jährigen Burnham aus. Er könnte schon Mitte Juli die britische Regierung führen.
1: Iran will wieder Atominspektoren ins Land lassen. Wie US-Vizepräsident Vance nach seinen Gesprächen mit iranischen Unterhändlern mitgeteilt hat, soll es nun unter anderem darum gehen, die Durchfahrt in der Straße von Hormuz zu sichern. Außerdem hat das US-Finanzministerium bekannt gegeben, dass die Sanktionen gegen iranisches Öl für 60 Tage ausgesetzt werden. Das Auto bleibt das wichtigste Verkehrsmittel in Bayern, auch wenn mittlerweile mehr Menschen zu Fuß unterwegs sind als 2017. Das sind einige Ergebnisse der Mobilitätsstudie, von der nun Einzelheiten für Bayern vorliegen. Daniel Knopp berichtet.
3: Wir gehen unseren Weg weiter, sagt Bayerns Verkehrsminister Christian Bernreiter. Gerade in einem Flächenland wie Bayern spiele das Auto eine sehr große Rolle, auch wenn der Anteil leicht zurückgegangen ist. Die Ergebnisse der neuen Mobilitätsstudie sieht Bernreiter daher als Bestätigung für den bayerischen Mobilitätsmix, wie er sagt. Für die Bahn müsse der Bund jedoch mehr Geld zur Verfügung stellen. Laut Bernreiter fehlen den Ländern bis 2031 insgesamt 14 Milliarden Euro sogenannte Regionalisierungsmittel zur Finanzierung des Schienenpersonennahverkehrs.
1: Ein Bündnis mehrerer Organisationen spricht sich gegen ein pauschales Social-Media-Verbot für Kinder und Jugendliche aus. Zu den Unterzeichnern einer entsprechenden Erklärung gehören unter anderem die Bundesschülerkonferenz, der Bundeselternrat und die Kindernothilfe. Sie fordern einen zeitgemäßen Jugendschutz, der mit Befähigung und Teilhabe zusammengehe. Am Mittwoch legt eine Expertenkommission der Bundesregierung Empfehlungen zum Schutz von Kindern und Jugendlichen in der digitalen Welt vor. Die Polizei in Regensburg testet seit heute Taser im Streifendienst. Auch Schweinfurt und Augsburg nehmen an dem 6-monatigen Pilotprojekt teil. Mit den Elektroschockgeräten können Angreifer abgewehrt werden. Diese werden dadurch handlungsunfähig. Besonders geeignet seien die Taser bei der Verteidigung gegen alkoholisierte oder unter Drogen stehenden Menschen, so ein Polizeisprecher. Das Wetter in Bayern teils sonnig, teils wolkig. Der Deutsche Wetterdienst warnt vor schweren Gewittern in mehreren Regionen Bayerns. In der Nacht klingen die Schauer und Gewitter ab, Tiefstwerte 21 bis 14 Grad. Morgen überwiegend sonnig, ab dem Nachmittag kann es wieder teils kräftige Schauer und Gewitter geben. Mittwoch und Donnerstag viel Sonne und weiter heiß, das Gewitterrisiko ist nur noch gering. Soweit die Nachrichten, die Zeit 18.04 Uhr. Und die Verkehrsübersicht? Die A3 Nürnberg Richtung Passau ist zwischen Altdorf, Burg Tann und Oberölsbach nach einem Unfall gesperrt, es staut sich. A7 Ulm Richtung Füssen, zwischen Füssen und Grenztunnel Füssen Blockabfertigung wegen eines Unfalls auf der Fernpassstraße in Österreich. A8 Salzburg Richtung München, zwischen Neukirchen und Siegsdorf West Stau. A9 Nürnberg Richtung München, zwischen dem Dreieck Nürnberg-Feucht und Allersberg 3 Kilometer Stau nach Unfall. Und A99 München Südwest Richtung München Süd, zwischen dem Dreieck Feldmoching und Aschheim-Ismaning 7 Kilometer Stau. Soweit die Verkehrsübersicht.
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Dass Elvis Presley lebt oder Kühe bei Mozartmusik mehr Milch geben, das dafür hinreichend bekannt sei. Aber während der Schlacht mit dem Degen einen Angriffsmarsch dirigieren, im Schützengraben komponieren, das haben nur die besten Militärmusikmaster hingekriegt. So machen es uns zumindest einige Geschichten weiß. Ich bin die Heidi Christ und habe ein paar populäre Musikmythen für Sie ausgraben. Gewürzt mit ein paar anderen Erzählungen schlagen wir uns heute durch Musikgeschichte und Geschichten. Los geht's mit Michael Klostermann und seinen Musikanten, die spielen den König-Grätzer-Marsch. Die Geschichte dazu gibt's gleich im Anschluss.

Der Königgrätzer Marsch von Johann Gottfried Piefke war das. Und ja, der Komponist soll die erste Niederschrift noch auf dem Schlachtfeld angefertigt haben. Glauben Sie nicht? Na gut, dazu muss man wissen, dass es im 18. Jahrhundert durchaus noch üblich war, dass die Militärkapellen mitten auf dem Schlachtfeld oder ein wenig abseits tatsächlich im Kampf gespielt hat. Mag man sich eigentlich nicht vorstellen, aber der Marschrhythmus hat tatsächlich bei der Ordnung der Truppen geholfen. Ein Sturm oder auch ein Rückzug waren schnell geordnet organisiert. Piefke war 1859 zum königlichen Musikdirektor auszeichnet worden und hat 1864 im Krieg gegen Dänemark teilgenommen. Da geht's schon los mit den Legenden. Mit dem Degen dirigieren soll er das Signal zum Angriff auf die Düppler Schanzen gegeben haben. Oder war es vielleicht doch so, dass er erstmalig den Düppler Schanzensturmmarsch zur Aufführung gebracht hat? Dabei soll ihm eine Kanonenkugel den Taktstock aus der Hand gerissen haben, worauf er mit seinem Degen weiter dirigiert haben soll. Hat er gleich im Düppler Sturm ohne Schanzenmarsch verarbeitet, wo im Anfangsteil ein Paukenschlag die Kanonenkugel symbolisiert und eine einzelne Querpfeife das Signal zum Vorrücken gibt. Das war 1864. Am 3. Juli 1866 hat Piefke bei der Schlacht von Königgrätz dann in zwei Motiven das zunächst unentschiedene Gefecht zwischen Preußen und Österreich sowie das entscheidende Eintreffen preußischer Verstärkung verarbeitet. Im Trio erklingt der Hohenfriedberger Marsch, wohl um an die Siege vom alten Fritz über Österreich zu erinnern. Da passt doch dann ganz gut die ebenfalls nicht belegte Geschichte dazu, dass Piefke gemeinsam mit seinem Bruder Rudolf bei der großen Siegesparade auf dem Marchfeld an der Spitze seines Musikchors marschiert sein soll und die Österreicher ausgerufen haben sollen, die Piefkes kommen. Wenn Opa erzählt von zu Hause, spielt darauf das Duo zu dritt und danach die Lohnharder Sänger und Musikanten mit dem Lied vom Ki-Ka-Chorler, das wiederum das Trio Wilhelm August Jureks Deutschmeister Regimentsmarsch aufgreift.

Den hinreißenden Schlager »Wenn ich dich sehe« haben die fränkischen Straßenmusikanten für uns aufgelegt. Von Arthur Werau stammt die Melodie, der Text von Fritz Löhner Beda. 1923 ist das Juwel entstanden, dessen Refraintext lautet: »Wenn ich dich sehe, da muss ich weinen. 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Werrau und Löhner Beda stängen auch für die Persiflage über österreichisches Geschütz, den 30,5 cm Mörser, der den Namen Rosa getragen hat. Und die Melodie, die wir heute mit Vicky Leandros, Theo, wir fahren nach Lodz in Verbindung bringen. Auf ein schwäbisches Volkslied wird der Text von Wilhelm Hauff betitelt Reiters Morgenlied gesungen. Melodie und Text waren sicher sehr weit verbreitet.

0: verbreitet und so ist es nicht ausblieben, dass der ernste Text »Morgenrot leuchtest mir zum frühen Tod« auch Pate gestanden hat für die Kontrafaktur »Morgenrot, unsere alte Sau ist tot«. Dazu kommt dann auch noch, dass man sängerisch eine Wallfahrt parodiert mit Vorsänger und Gemeindegesang. Helga Mandl hat sich eben dieses lustige Lied gewünscht, das wir von die Eschenbacher Madle und die Röner Leushammel hören.
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Die kleine Kapelle mit dem Leutershauser Bauerndreher und da hat der Sturmmarsch Galopp Opus 6 von Benjamin Bilse drin gesteckt im Trio. Der Bilse war zu seiner Zeit einer der bekanntesten und beliebtesten Musiker in Deutschland. Er hat als einfacher Dorfmusikant angefangen und sich selber immer weitergebildet, bis er es schließlich in den Olymp der Orchesterkultur geschafft hat. Man kann ihn dann fast als den André Rieu des 19. Jahrhunderts bezeichnen. In Fränkisch vor Sieben geht es heute vornehmlich um Geschichten und Legenden rund um berühmte Märsche. Und da darf einer nicht fehlen, unser bayerischer Defiliermarsch. Nur langsam spricht sich's rum, dass sein Schöpfer, der königlich-bayerische Musikmeister Jakob Philipp Adolf Schatzer, der Spross einer fränkischen Musikerdynastie war. Von frühester Kindheit an vom Vater musikalisch gebildet und bald möglichst als Musikergeselle für den Lebensunterhalt heranzog, ist er nach dem Tod vom Vater 1833 zunächst als Freiwilliger in das königlich-bayerische 7. Infanterieregiment in Ingolstadt eintreten, als Militärmusiker. Bis zu seinem Tod ist er bei dem Regiment blieben, hauptsächlich in Form von freiwilligen Verlängerungen, in Form des Einstehens. Das ist die Übernahme des Militärdienstes einer anderen Person gegen eine Bezahlung. Und beim Regiment ist der Marsch entstanden. Aufzeichnungen zur Komposition oder gar ein handschriftliches Notendokument existieren gar nicht. Ein Entstehungsmythos besagt, der Schatzer hätte den Marsch nach dem Besuch eines Jahrmarkts in Ingolstadt komponiert. Ein in der Familie gepflegtes Narrativ berichtet, er sei im Deutsch-Dänischen Krieg 1849 erstmals erklungen. Häufig kolportiert wird, Ludwig II. Hätte ihn zum bayerischen Defiliermarsch erhoben. Fakt ist, dass der Schatzer und 30 Musiker seines Regiments am Feldzug 1849 teilgenommen haben und sowohl bei der Anreise als auch während der Kriegshandlungen selber zu Bestattungen, Feldmessen oder militärischen Gelegenheiten konzertant aufgespielt haben. Der Marsch, den der Schatzer nach Aufzeichnungen seines Sohnes Leon hat, schlicht Parademarsch benannt und den ursprünglich nur die Musikkapelle seines 7. Infanterieregiments gespielt hat, ist zunächst nur handschriftlich weitergegeben worden. Im Dezember 1892 ist er erstmals anonym im Druck erschienen, innerhalb weniger Jahre dann bei verschiedenen Verlagen mit unterschiedlichen Titeln und für unterschiedliche Besetzungen, mit und ohne Urheberangaben. Schon vor dem Ersten Weltkrieg war der Marsch längst militärischen Kreisen entwachsen, ist volkläufig worden und hat zum Repertoire vieler ziviler und Militärkapellen gehört. Für uns jetzt das Heeresmusikchor 12 Veitshöchheim unter Wilhelm Bruckhaus mit dem bayerischen Defiliermarsch. Musik.

Ja, das haben die Mädchen so gerne, die im Stübchen und die im Salon schauen des Nachts in ihr Bettchen die Sterne, da träumen sie alle davon. Die Röner Leushammel mit dem Goxumer Kerwermarsch. Dort drin ist der Refrain eines Liedes aus der Operette Autoliebchen verwendet. Die Operette ist 1912 entstanden, die Musik stammt von Jean Gilbert, der eigentlich Max Winterfeld Kassen hat und aufgrund seiner jüdischen Religionszugehörigkeit 1933 emigriert ist. Der Librettist war Alfred Schönfeld, er ist mit 57 Jahren bereits 1916 in Berlin verstorben. Im Autoliebchen geht es um Verwirrungen rund um ein neues Automobil als Hochzeitsgeschenk. Ach, und weil wir schon bei Operetten sind, die vorher von Allerwahl gehörte Melodie stammt aus der 1917 uraufgeführten Operette Schwarzwaldmädel mit Melodien vom von den Nazis verfolgten und ermordeten Leon Jessel. Mit der Verfilmung 1950 mit Sonja Ziemann, Rudolf Prack und Paul Hörbiger, da 1950 sind Jessels Melodien wieder populär geworden. In Tanzkreisen gibt es einen ganz weit verbreiteten Figurentanz da dazu. Was ich noch sagen kann, ist, dass man es als Militärmusiker und Komponist nicht immer ganz einfach gehabt hat. Am Adolf Schatzer haben wir es schon gesehen, Militärdienst gegen Geld. Auch die Legende um Karl Teikes berühmten Marsch Alte Kameraden passt ganz gut daher. Soll er doch als Ersthonorar 20 Mark und eine Gans erhalten haben. Und für die Abtretung der Rechte an seinem Werk noch einmal 50 Mark. Sein umfangreiches Schaffen hat nicht für Wohlstand gereicht, ganz im Gegenteil. 1922 ist er in einem Armengrab beerdigt worden. Die Armeemarschsammlung führt die alten Kameraden als Heeresmarsch 250. Er zählt heute zu den populärsten und meistgespielten deutschen Märsche. Wir hören ihn jetzt von Philharmenka und danach besingen aus jetzt bekannten Grund die Zündorfer Madli, zwar weiße Gänsli.

Das war der Max Grellner mit Alte und neue Kameraden. Alte Melodien und neue Texte, alte Texte und neue Melodien. Mit der Musik und ihre Worte spielen, das ist alte Musikantenart. Auf eine bekannte Melodie hat die Ingeborg Degelmann den Text Klingelingeling, ein Vorort kommt runter gefahren vom Berchler gesetzt. Boxgalopp hat noch eine dritte Strophen dazu da und im Refrain wissen wir genau, wo es lang geht. Du bist verrückt, mein Kind, du musst nach Berlin, wo die Verrückten sind, da gehörst du hin. Nach der Berliner Erstaufführung der Operette Fatih Nizza im September 1876 soll der Text schon gleich entstanden sein auf die Trio-Melodie eines Marschterzetts im dritten Akt. Die Melodie stammt von Franz von Suppé. Die Librettisten haben aber an der Stelle gar keinen Text vorgesehen. Der Berliner Volksmund soll seinen Text auf die seit 1869 geplante, 1877 bis 1879 errichtete Irrenanstalt in Dallendorf gemünzt haben. Doch ist bereits 1877 außerhalb Berlins genau dieses Dallendorf schon durch Berlin ersetzt. Aber dass der Text tatsächlich von Suppé sein soll, muss ins Reich der Legende verwiesen werden. Neue Berühmtheit hat der Gassenhauer 1958 in der Filmkomödie Der eiserne Gustav nach einer Romanvorlage von Hans Fallada und mit Heinz Rühmann in der Hauptrolle erhalten. Ganz ähnlich verhält sich das mit einem Lied von Walter und Willi Kollo, was eine Frau im Frühling träumt. Das stammt nämlich aus der 1923 uraufgeführten Operette Marietta und feiert fröhliche Urstände im Finale des gleichnamigen Films von Erik Ode aus dem Jahr 1959. Wir hören eine Parodie davon, For Hasten Dazed von Me. Davor aber fahren wir noch mit dem Fahrrad nach Berlin und hören die Großreiter Volksmusik mit dem Zangelgalopp.

Fränkisch vor sieben befindet sich auf der Zielgeraden. Musikmythen und Musikgeschichte heißt unser Thema. 2, 3, 4, die Musik hat Kapier, schon wieder eine Seele vom Alkohol gerettet, schon wieder eine Seele vom Alkohol befreit. Haben Sie bestimmt schon mal gehört. Unter dem Namen Alter Jägermarsch oder Gammeljägermarsch, was nichts anderes auf Norwegisch heißt, ist er bei uns bekannt. Als 6 Uhr Läutenmarsch gilt er als inoffizielle Hymne der Stadt Zürich. Wer hat's erfunden und wer genau, macht sich da manch einer fragen? Ja, man weiß es nicht. Melodische Ähnlichkeiten will man schon bei Jean-Baptiste Lully gefunden haben. Auch im russischen Zarenreich soll er als Geschwindmarsch der Fußtruppen zur Zeit von Oberbefehlshaber Suworowa gespielt worden sei. Und als Marsch der freiwilligen Jäger aus den Befreiungskriegen 1813 haben dann preußische Truppen übernommen. Nachweislich publiziert ist er 1904 von Camillo Morena, einem österreichischen Komponisten und Arrangeur, unter dem Hinweis: Alter norwegischer Jägermarsch nach einer Überlieferung bearbeitet. Und im Repertoire der Kapelle Rohrfrei hat er den Titel Jägermaster gekriegt, macht Ausflüge nach Moll und besitzt eine neue Strophe.

Am Mikrofon verabschiedet sich heute von Ihnen Heidi Christ. Die Tannengrindler Musikanten begleiten uns mit dem Geretsrieder Musikantenmarsch in den Sommerabend.

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1: Um 19 Uhr mit Peter Veit. Das neue sogenannte Heizungsgesetz der Bundesregierung sorgt für Kritik bei Sachverständigen. Sie äußerten ihre Bedenken bei einer Anhörung im Bundestagsausschuss.
2: So warnt der Deutsche Mieterbund vor erheblichen Kostenrisiken durch das Gebäudemodernisierungsgesetz. Dagegen bemängelt der Eigentümerverband Haus und Grund, das neue Gesetz verlagere verbrauchsabhängige Kosten auf Vermieter. Der Deutsche Gewerkschaftsbund hält das Vorhaben nach den Worten seines Vertreters für klimapolitisch fragwürdig und bürokratisch. Nach Ansicht eines im Ausschuss geladenen Juristen verstößt die Regelung, langfristig den Weiterbetrieb und den Neueinbau von Öl- und Gasheizungen zu ermöglichen, gegen Verfassungsrecht. Jakob Mayer, Berlin.
1: Die Bayern sind immer öfter zu Fuß unterwegs. Das zeigt die neue Mobilitätsstudie, die Verkehrsminister Bernreiter vorgestellt hat. Demnach legen die Menschen im Freistaat 24% aller Wege zu Fuß zurück. 2017 waren es noch 20%. Der Anteil der Radler liegt stabil bei 11%. Bei Bus und Bahn sind es unverändert 10%. Leicht zurückgegangen ist der Anteil des Autos. Mit 56% aller Wege ist es aber immer noch das wichtigste Verkehrsmittel. Allerdings nutzt nicht einmal mehr jeder Zweite das Auto jeden Tag. Der Labour-Chef und britische Premierminister Starmer hat seinen Rücktritt angekündigt. Um seine Nachfolge bewirbt sich der Labour-Abgeordnete Burnham. Und er hat gute Chancen, denn sein bisheriger Konkurrent, der ehemalige Verkehrsminister Streeting, hat sich aus dem Rennen zurückgezogen und versichert, er werde künftig Burnham unterstützen. Starmers Umfragewerte waren zuletzt abgestürzt. Ihm wurde auch die verheerende Niederlage von Labour bei den Kommunal- und Regionalwahlen im Mai angelastet. Die Deutsche Bahn verkauft keine Pommes mehr im Bordbistro. Sie werden im Gefrierschrank gelagert und die schafft die Bahn ab. Hintergrund ist eine EU-Verordnung für den Klimaschutz. Andreas Meyer-Feist berichtet aus Brüssel.
3: Ab diesem Jahr gilt eine neue EU-Verordnung gegen Treibhausgase aus Gefrieranlagen. Die Bahn ist davon betroffen, aber nicht nur. Neue Gefrierschränke hätte es geben können mit alternativen Kühlmitteln. Die sind aber kompliziert zu handhaben, vor allem wenn es eng zugeht wie in einem Bordbistro. In großen Supermärkten und Discountern sieht das anders aus. Hier läuft die Umrüstung der Kühltruhen und Lager auf Hochtouren.
1: Zum Fußball. Bundestrainer Julian Nagelsmann muss bei der WM künftig auf Nico Schlotterbeck verzichten. Der Innenverteidiger von Borussia Dortmund hatte sich beim Sieg über die Elfenbeinküste am Samstag das Innenband am linken Sprunggelenk gerissen. Nach DFB-Angaben wird er mehrere Monate ausfallen. Bundesligist RB Leipzig hat einen neuen Trainer. Der Argentinier und Ex-Bayern-Profi Martin De Michelis bekommt nach Vereinsangaben einen Zweijahresvertrag. Er folgt auf Ole Werner. Das Wetter in Bayern, teils sonnig, teils wolkig. Der Deutsche Wetterdienst warnt vor schweren Gewittern in verschiedenen Regionen Bayerns. In der Nacht klingen die Schauer und Gewitter ab, Tiefstwerte 21 bis 14 Grad. Morgen dann überwiegend sonnig, ab dem Nachmittag kann es wieder teils kräftige Schauer und Gewitter geben. Auch Mittwoch und Donnerstag viel Sonne und weiter heiß. Die Zeit 19.04 Uhr. Verkehrsmeldungen. A3 Nürnberg Richtung Passau zwischen dem Kreuz Nürnberg und Altdorf Burgthann 4 Kilometer Stau nach einem Unfall. A6 Weithaus Richtung Heilbronn zwischen dem Kreuz Altdorf und Dreieck Roth 7 Kilometer Stau nach Unfall. Die A8 Salzburg Richtung München ist zwischen Neukirchen und Bergen wegen Bauarbeiten bis voraussichtlich morgen früh um 5 Uhr gesperrt, Umleitungen über die U6, U8 und U10. A9 Berlin Richtung Nürnberg zwischen Dittersdorf und Schleiz Stau nach einem Fahrzeugbrand und A99 München Südwest Richtung München Süd zwischen dem Dreieck Feldmoching und Aschheim-Ismaning 7 Kilometer Stau wegen Bauarbeiten. Soweit die Verkehrsübersicht.
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4: Und dazu begrüßt Sie heute Angelika Schneiderath sehr herzlich. Schön, dass Sie Ihren Abend mit uns anfangen. Die Lichtmessmusik, die spielt uns zum Auftakt gleich einmal einen Walzer.

BR Heimat, der Feierabend am 22. Juni und das war der Walzer am 24. von der Lichtmessmusi. Und zwar, weil wir heute schon mal vorausschauen auf übermorgen. Der 24. Juni ist ja der Tag von Johannes dem Täufer oder auch Johannitag. Ein wichtiger Tag im bäuerlichen Kalender. Zudem gibt's auch einige Wetterregeln. So heißt's zum Beispiel, Johannes Regen bringt keinen Segen. Oder vor Johanni bitt um Regen, nachher kommt er ungelegen. Wir schauen uns heute mal das Brauchtum rund um diesen Tag an. Und zwar quasi durch die Brille eines Mannes. Ludwig von Hörmann, 1837 in Feldkirch in Vorarlberg geboren, hat er an der Universität Innsbruck klassische Philologie studiert und auch noch den Doktor gemacht. Nachdem er dann kurz als Lehrer gearbeitet hat, ist er Bibliothekar geworden und hat am Ende die Universitätsbibliothek Innsbruck geleitet. Aber Ludwig von Hörmann, der hat sich nicht nur für Bücher interessiert, sondern vor allem auch für die Geschichte und das Brauchtum der verschiedensten Regionen in den Alpen. Und darüber hat er geforscht und eine ganze Reihe von Büchern geschrieben. Vielleicht sein bekanntestes, Tirol. Volksleben aus dem Jahr 1909. Und da geht's ziemlich ausführlich um Johanni. Das hören Sie in der kommenden Stunde. Jetzt erst einmal der Karl Edelmann und seine Spielmusik mit dem Hanselwalzer, gefolgt von den Geschwistern Zieferlinger.

Hans und Hansl Saurer waren das, Sie hören den Feierabend auf BR Heimat. Und wir schauen uns heute an, was der Bibliothekar, Schriftsteller und Volkskundler Ludwig von Hörmann in seinem Buch Tiroler Volksleben über Johanni erzählt. Die Johannisnacht, die gilt ja nicht nur in Tirol als magische Nacht, in der man in die Zukunft schauen kann. Und da spielen Farne eine interessante Rolle. Nach weit verbreitetem Glauben, schreibt Hörmann, blühen in der Johannisnacht die Farne, die man in Tirol auch Farren genannt hat, und werfen ihre Samen ab. Und solche Samen hat man zum Geld gelegt und geglaubt, dass dann das Geld nie weniger wird. Und weiter heißt dann, um diesen Farrensamen zu gewinnen, muss man vor Sonnenuntergang ein Papier oder noch besser ein Kelchtüchlein um das Farrenkraut herumlegen. Während der Nacht fällt dann der Same darauf. Morgens kann man ihn holen, doch muss dies vor Sonnenaufgang geschehen. Nachher verschwindet er wieder. Der Samen des Farns, der soll dann auch noch andere Kräfte haben. Zum Beispiel soll er, wenn man ihn in die Schuhe gibt, Müdigkeit vertreiben und sogar unsichtbar machen, also sehr geheimnisvoll. Warum die Johannisnacht auch sehr bedeutsam ist für Heiratslustige, das hören wir gleich noch. Zuerst die Eichstätter Geigenmusik und drauf der Pöckinger Dreigesang.

Hansl Pfeiff, ein Stückel mit den Leitzachtaler Burmer, das BR Heimat, der Feierabend. Und da schauen wir heute voraus auf die Johannisnacht. Für Liebende und Heiratslustige, so schreibt Ludwig von Hörmann 1909 in seinem Tiroler Volksleben, ist diese Nacht besonders bedeutungsvoll, denn sie verschafft ihnen verschiedene Zaubermittel, den Zukünftigen zu erschauen. Ja, und wie macht man das jetzt? Zum Beispiel so. Das Mädchen braucht nur am Johannisabend während des Feierabendläutens mit der rechten Hand einen grünen Kranz zu winden, ohne ihn über einen Bach oder eine Türschwelle zu tragen und nachts unter den Kopfpolster zu legen. Dann erscheint ihm im Traume das Bild des Geliebten. An anderen Orten gab's andere Vorstellungen. In Welschnofen in Südtirol, da musste das ledige Weibervolk das Kränzlein beim Feierabendläuten binden und durfte es dann nicht mit der Hand berühren, sondern musste erst ein Holz spalten und mit dem dann das Kränzlein heimtragen. Aber ja, wie man so sagt, ohne Fleiß kein Preis. Um Hexen und allerlei Schadenszauber in Verbindung mit der Johannisnacht geht's gleich noch bei uns. Zuerst aber die Viertaktermusi, gefolgt dann von der Familie Schemm, eine Aufnahme aus dem Jahr 1964.

Wie er Heimat ist, war der niederbayerische Musikantenstammtisch ja. Und einiges über Brauchtum an Johanni habe ich Ihnen ja schon erzählt, so wie es der Schriftsteller und Volkskundler Ludwig von Hörmann vor über 100 Jahren für Tirol festgehalten hat. Da kann man dann auch lesen, dass dieser Tag für Hexen gar nicht so schön war, da, so schreibt Hörmann, die geplagten Menschenkinder am Sonnwendtage all ihre Tücke zu erkennen und sich vor derselben zu schützen vermögen, was natürlich der Hexiger übel bekommt. An Johanni konnte man auch allerhand tun, damit einem die Hexen nicht schaden können. Wenn die Kühe keine Milch geben wollen und man glaubt, es sei eine Hexe daran schuld, kann man da lesen, legt man einen Kranz Wehdorn in den Kübel, darein man die Milch melkt und hängt ihn dann in den Rauchfang. So muss nun die Hexe mit dem Kranz bei lebendigem Leibe verdorren. Ja, und wenn man rausfinden will, wie viele Hexen wohnen jetzt eigentlich bei uns, soll man ein Stück Holz mit einem Loch aus einem Baum schneiden und am Johannistag beim Gottesdienst durch diese seltsame Brille schauen, dann sieht man alle Hexen während der Wandlung zum Opfer gehen. Und dann gibt's noch ein ganz wirkungsvolles Mittel gegen die Hexen, dazu gleich mehr, jetzt aber erst einmal der Mühlviertler Dreier, davor der Hansi Hornsteiner mit einem Gruß.

Wie erheimerte Feierabend, das waren die sechs lustigen fünf. Ja, was Ludwig von Hörmann über Brauchtum an Johanni in Tirol zusammengetragen hat, darum geht's heute bei uns. Und da kann man sich wirksam gegen Hexen und Teufel schützen, kann man da lesen, indem man das Johanniskraut nutzt. Es wird, so Hörmann, vom Volke nicht ohne Grund Teufelsflucht genannt. Es wird auch gegen Blitzschlag an das Fenster gesteckt, um die drohenden Hochgewitter, die um diese Zeit besonders gefährlich sind, abzuwenden. Haben sich in Tirol und Vorarlberg manche Bräuche erhalten, schreibt er. So windet man am Johannisabend in Vorarlberg, besonders in Montafon, die sogenannten Maienkränze und hängt sie an Türen und Scheunen als Schutz gegen Blitz und anderes Unheil auf.

Sie hören den Feierabend auf BR Heimat. Das war der Hans Wiesholzer mit einer Polka. Davor noch der Familiengesang Kagerl. Und ich darf jetzt einen Wunsch erfüllen. Den vom Gerd Huber aus München. Die Auerschmidt-Musi hat er sich ausgesucht und sendet damit Grüße an die Angelika Seilchecker. Die spielt da nämlich nicht nur die steirische Harmonika. Sie hat das folgende Stückle auch komponiert. Dann fahr ma horm, heißt's.

Kurz vor acht ist Gordon im Feierabend auf BR Heimat mit den Altmühldorfer Musikanten. Das heißt, unsere Stunde geht so langsam zu Ende. Die Angelika Schneiderath sagt recht herzlich Dankeschön fürs Zuhören. Wir begleiten Sie mit Musik weiter durch den Abend nach acht. Ich habe jetzt noch die Ruperti Winkler Flötenmusik für Sie und wünsche Ihnen einen ganz schönen restlichen Abend. Machen Sie es gut, bleiben Sie kühl, pfück beieinander.

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1: Wo sind meine Hasenohren? Ruft Juri. Die von Ostern. Na, in der Osterkiste, sagt Mama. Juri holt sie eilig aus dem Schrank. Wieso brauchst du die jetzt? Fragt Mama verwundert. Du gehst doch in die Kita und Ostern ist längst vorbei. Ich muss größer sein, sagt Juri entschlossen und setzt sich die Hasenohren auf. Gut, oder? Fragt er. Mit ihnen ist er gleich 30 Zentimeter größer. Naja, Mama lacht und nickt. Zufrieden geht Juri mit den langen Ohren in die Kita. Es war nämlich so. Wer kann mir mal helfen? Hat die Petra gerufen, als sie gestern auf der Leiter stand und gerade eine Kiste ganz oben aus dem Regal geholt hatte.
2: Ich,
1: haben Juri und Flo gerufen und sind beide hingerannt. Flo war schneller.
2: Ich mach das. Dafür bist du eh zu klein, hat Flo zu Juri gesagt.
1: Flo hat sich auf die Zehenspitzen gestellt und der Petra die Kiste abgenommen, der alte Angeber.
2: Gar nicht, hat Juri wütend gerufen. Ich bin genauso groß wie du.
3: Wollen wir messen? Hat Flo gefragt.
1: Also haben sie sich an den Türrahmen mit dem Maßband gestellt. Und da war Flo fast 10 Zentimeter größer. Aber nur weil er so eine blöde Frisur hat, bei der die Haare so hoch stehen wie bei Max von Max und Moritz. Juri könnte sich da immer noch richtig aufregen. Die Haare kämmt der Flo extra mit klebrigem Gel hoch, nur damit er der Größte ist. Oder seine Mama macht das. Was wetten?
2: Nein, das gilt nicht, hat Juri protestiert. Die Haare zählen nicht.
3: Doch, hat Flo behauptet, das sind meine Haare. Die gehören zu mir.
1: Dann hat er Juri einfach stehen lassen.
3: Tut mir leid, Kleiner.
1: Deswegen will Juri heute nochmal messen. Und diesmal mit den Hasenohren auf dem Kopf.
3: Das ist nicht erlaubt,
1: sagt Flo, als Juri sich an das Maßband stellt.
2: Doch, sagt Juri, das sind meine Ohren und die gehören zu mir. Tut mir leid, du kleiner Pups.
1: Und dann lässt der Flo einfach stehen und spielt mit Zoe Hasen. Plötzlich kommt Flo von hinten und reißt Juri die Hasenohren vom Kopf.
2: Hey, schreit Juri. Er springt auf und rennt Flo hinterher. Gib mir meine Ohren wieder.
3: Hol sie dir doch,
1: ruft Flo, streckt den Arm aus und wedelt mit den Hasenohren in der Luft herum. Als Juri versucht, sie ihm zu entreißen, schubst er Juri weg. Und dann schmeißt er die Hasenohren auf den Schrank.
2: Das sag ich der Petra.
1: Juri hat vor Wut Tränen in den Augen.
3: Petze, Petze, ruft Flo ihm hinterher. Angst, Hase, Pfeffernase.
1: Aber die Petra hat schon gesehen, was passiert ist. Flo muss auf die Leiter klettern, die Hasenohren vom Schrank holen und sich bei Juri entschuldigen. Danach will Petra nochmal mit Flo in ihrem Büro reden. Juri und Zoe schleichen hinterher. Die Tür ist halb offen. Juri legt seine Hände hinter die Ohren. Mit größeren Ohren hört man besser. Das hat er von Opa gelernt. Juri hat sich gewundert, weil der Opa sowieso größere Ohren hat als Juri, aber trotzdem schlechter hört. Aber als Juri es jetzt probiert, merkt er, dass es stimmt. Zoe macht es auch.
4: Wer hat denn da schon wieder so große Ohren?
1: Die Petra will, dass sie die Tür zumachen. Als Juri sie schließt, sieht er, dass Flo weint. Später kommt die Petra nochmal zu Juri und erklärt, dass Flo es gerade nicht leicht hat. Warum, sagt sie nicht, aber das muss Juri auch gar nicht wissen. Er geht zu Flo und hält ihm die Hasenohren hin.
2: Hier, sagt er,
1: schenke ich dir.
0: Ein Betttopferl von Rinus Berbeck. Erzählt hat es Lisa Wagner.
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9: Um 20 Uhr mit Peter Veit. Im Gesundheitsausschuss des Bundestags waren heute die Reformpläne von Ministerin Warken zur Finanzierung der gesetzlichen Krankenkassen Thema. Mehrere Sachverständige waren dazu befragt worden. Fast alle übten deutliche Kritik am geplanten Sparpaket. Details von Jan Zimmermann.
6: Die Krankenkassen protestieren dagegen, dass der Bund seinen Zuschuss kürzen will. Geld, mit dem Familienleistungen wie das Mutterschaftsgeld finanziert werden. Außerdem würden die Beitragszahler zu stark belastet. Die Kassen fordern eine fairere Lastenverteilung. Die Abgeordneten dürften dem Druck der Ärzte, Kliniken und Pharmaindustrie nicht nachgeben. Gewerkschaften und Sozialverbände sehen das ähnlich. Auch sie fordern mehr Geld vom Bund, um die Finanzen in den Griff zu bekommen. Die Vertreter einzelner Branchengruppen wie Hausärzte, Apotheker und Krankenhäuser warnen vor Einsparungen in ihren Bereichen. Sie befürchten eine schlechtere Versorgung der Patienten.
9: US-Vizepräsident Vance hat von Fortschritten in den Verhandlungen mit dem Iran berichtet. Man sei bei mehreren Themen vorangekommen, sagte Vance vor seiner Abreise aus der Schweiz. Demnach hat der Iran zugestimmt, wieder Inspektionen seiner Atomanlagen zuzulassen. Zudem habe man sich auf einen Modus geeinigt, die Seestraße von Hormus offen zu halten. Im Gegenzug wollen die USA die Sanktionen gegen die iranische Ölindustrie aussetzen. Für 60 Tage soll Teheran wieder Öl produzieren und verkaufen können. Die französische Sängerin, Tänzerin und Liedermacherin Gesche Paty ist tot. Sie starb mit 80 Jahren nach längerer Krankheit in Paris. Ihre Debütsingle Etienne wurde 1987 ein Top-10-Hit. Das dazugehörige Musikvideo wurde wegen seiner anzüglichen Szenen von einigen Fernsehsendern zensiert. Gesche Paty war zudem Solotänzerin in verschiedenen Ensembles und gründete das Trio Da Capo. Hitzealarm in Frankreich. In der Hälfte des Landes gilt Stufe Rot. In Bordeaux, Rennes und Angers wurden Temperaturen von über 40 Grad gemessen, ein Allzeithoch. Landesweit blieben mehr als 1350 Schulen geschlossen und Zugverbindungen wurden gestrichen. Die Hitze forderte auch Todesopfer. In Südfrankreich starben zwei Kleinkinder, die von ihren Eltern im geparkten Auto zurückgelassen worden waren. Abkühlung erwarten Wetterexperten erst am Wochenende. Das Wetter in Bayern. In der Nacht klingen letzte Schauer und Gewitter ab, dann meist klar oder gering bewölkt, Tiefstwerte 21 bis 14 Grad. Morgen zunächst sonnig oder leicht bewölkt, später einzelne örtlich kräftige Schauer und Gewitter, Mittwoch und Donnerstag viel Sonne bei nur noch geringem Gewitterrisiko, morgen 28 bis 35 Grad, ab Mittwoch noch heißer. 20 Uhr und 3 Minuten.
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1: Um 21 Uhr mit Peter Veit. Das neue sogenannte Heizungsgesetz der Bundesregierung sorgt für Kritik bei Sachverständigen. Sie äußerten ihre Bedenken bei einer Anhörung im Bundestagsausschuss.
2: So warnt der Deutsche Mieterbund vor erheblichen Kostenrisiken durch das Gebäudemodernisierungsgesetz. Dagegen bemängelt der Eigentümerverband Haus und Grund, das neue Gesetz verlagere verbrauchsabhängige Kosten auf Vermieter. Der Deutsche Gewerkschaftsbund hält das Vorhaben nach den Worten seines Vertreters für klimapolitisch fragwürdig und bürokratisch. Nach Ansicht eines im Ausschuss geladenen Juristen verstößt die Regelung, langfristig den Weiterbetrieb und den Neueinbau von Öl- und Gasheizungen zu ermöglichen, gegen Verfassungsrecht. Jakob Mayer, Berlin.
1: Der britische Premierminister Starmer hat am Vormittag seinen Rücktritt angekündigt. Vor seinem Amtssitz sagte Starmer, er ziehe damit die Konsequenzen aus den schlechten Zustimmungswerten. Aus Brüssel gab es umgehend eine Reaktion.
3: Nur wenige Minuten nach der Rücktrittsankündigung Starmers hat sich EU-Kommissionschefin von der Leyen lobend über dessen Amtszeit geäußert. Viele Regierungschefs brauchen Jahre, um zu dem Staatsmann heranzuwachsen, der du in nur 2 Jahren geworden bist, schreibt sie auf ihren Social-Media-Kanälen. Und so die Kommissionschefin weiter, die Sicherheit Europas und die der Ukraine sei dank Starmer gestärkt worden. Wer auch immer die Nachfolge antritt, in Brüssel hofft man, dass eine zuletzt verstärkte Zusammenarbeit weitergeht. Denn unter Premier Starmer hatte sich Großbritannien stärker im Sinne und in Kooperation mit der EU engagiert. Aus Brüssel Katrin Schmidt.
1: Bei den laufenden Gesprächen mit den USA über ein Friedensabkommen verhandelt der Iran nicht über sein Atomprogramm. Das meldet die staatliche Nachrichtenagentur IRNA unter Berufung auf das Außenministerium in Teheran. Man setze die Zusammenarbeit mit der Internationalen Atomenergiebehörde im Rahmen der bestehenden Verfahren fort, hieß es weiter. Zuvor hatte US-Vizepräsident Vance mitgeteilt, der Iran werde wieder Inspektionen seiner Atomanlagen zulassen. Argentiniens Starspieler Lionel Messi ist alleiniger WM-Rekord-Torschütze. Messi traf am Abend für seine Nationalmannschaft zum 1:0 Pausenstand im Gruppenspiel gegen Österreich. Das war zugleich sein 17. Treffer bei einer Weltmeisterschaft. Damit ist er am deutschen Ex-Nationalspieler Miroslav Klose vorbeigezogen, der es auf 16 WM-Tore bringt. Die Partie Argentinien-Österreich ist mit 2:0 zu Ende gegangen, auch das 2:0 schoss Messi. Das Wetter in Bayern. In der Nacht klingen letzte Schauer und Gewitter ab, dann meist klar oder gering bewölkt, Tiefstwerte 21 bis 14 Grad. Morgen zunächst sonnig oder leicht bewölkt, später einzelne örtlich kräftige Schauer oder Gewitter. Mittwoch und Donnerstag viel Sonne bei nur noch geringem Gewitterrisiko. Morgen 28 bis 35 Grad, ab Mittwoch noch heißer. Die Zeit 21 Uhr und 3 Minuten.
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1: Um 22 Uhr mit Peter Veit. Im Gesundheitsausschuss des Bundestags waren heute die Reformpläne von Ministerin Warken zur Finanzierung der gesetzlichen Krankenkassen Thema. Mehrere Sachverständige waren dazu befragt worden. Fast alle übten deutliche Kritik am geplanten Sparpaket. Details von Jan Zimmermann.
2: Die Krankenkassen protestieren dagegen, dass der Bund seinen Zuschuss kürzen will. Geld, mit dem Familienleistungen wie das Mutterschaftsgeld finanziert werden. Außerdem würden die Beitragszahler zu stark belastet. Die Kassen fordern eine fairere Lastenverteilung. Die Abgeordneten dürften dem Druck der Ärzte, Kliniken und Pharmaindustrie nicht nachgeben. Gewerkschaften und Sozialverbände sehen das ähnlich. Auch sie fordern mehr Geld vom Bund, um die Finanzen in den Griff zu bekommen. Die Vertreter einzelner Branchengruppen wie Hausärzte, Apotheker und Krankenhäuser warnen vor Einsparungen in ihren Bereichen. Sie befürchten eine schlechtere Versorgung der Patienten.
1: In Großbritannien ist der mögliche Nachfolger des zurückgetretenen Premierministers Starmer als Abgeordneter vereidigt worden. Andy Burnham von der regierenden Labour-Partei zog am Nachmittag ins Unterhaus ein. Das ist eine Voraussetzung, um Premierminister in dem Land zu werden. Der zurückgetretene Premier Starmer will noch so lange im Amt bleiben, bis sein Nachfolger gewählt ist. Städte, Landkreise und Gemeinden warnen angesichts immer neuer Rekorddefizite vor einem Finanzkollaps. Anlässlich eines bundesweiten Aktionstages fordern sie den Bund auf, die Sozialsysteme zukunftssicher aufzustellen.
3: Der Präsident des Deutschen Landkreistages, Achim Brötel, betonte, die Rücklagen vieler Kommunen seien vollständig aufgebraucht, die Zinsausgaben gingen steil nach oben. Er verlangte, die Kommunalfinanzen sofort wirksam zu stabilisieren. Der Bund müsse die Kosten im Sozialbereich begrenzen, anstatt ständig neue Versprechen zu machen. Der für die Kommunen vorgesehene Anteil am Sondervermögen werde den Niedergang zwar abfedern, aber nicht bremsen, erklärte Brötel. Der Präsident des Deutschen Städtetages und Leipziger Oberbürgermeister Burkhard Jung nannte die Lage historisch dramatisch. Jakob Mayer, Berlin.
1: Bei der Fußballweltmeisterschaft hat Argentinien Österreich mit 2:0 besiegt. Beide Tore schoss Stürmerstar Lionel Messi. Es waren seine Treffer 17 und 18 bei einer WM. Damit ist er an Rekordhalter Miroslav Klose vorbeigezogen. Der ehemalige deutsche Nationalspieler hatte insgesamt 16 Mal bei WM-Turnieren getroffen. Das Wetter in Bayern: in der Nacht klingen letzte Schauer und Gewitter ab, dann meist klar oder gering bewölkt, Tiefstwerte 21 bis 14 Grad. Morgen zunächst sonnig oder leicht bewölkt, später einzelne örtlich kräftige Schauer und Gewitter, Mittwoch und Donnerstag viel Sonne bei nur noch geringem Gewitterrisiko. Morgen 28 bis 35 Grad, ab Mittwoch noch heißer. Soweit die Nachrichten, 22 Uhr und 3 Minuten.
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Es ist Mittwoch. Ich wach wieder auf. Es ist das letzte Mal gewesen, dass es es auf. Ab heute gibt's nur noch Orangensaft. Ja, der ist recht gut für mich. Obwohl, heute hat der Bernie Geburtstag.

nur singen und sehen nichts, die Woche wieder zum Kartenspielen gehen. Darfst du noch schön feiern, gell? Lass dich von mir nicht aufhalten, aber ich geh jetzt heim. Was? Am Schluss muss jeder nur einen runden Schnaps ausgeben. Wir sind 20 Leute. Ich trink bloß jeden zweiten Mien. Und dazwischen nur Wasser. Ja, höchstens einmal Apfelschorle, gell? Sagen wir ein leichtes Weißbier. Ja? Sagen wir 8 leichte Weißbier. Aber jetzt ist Schluss. Nein, jetzt kenne ich es fest gescheit. Ich sag's dir ganz ehrlich. Bernie, nein, ich hab's eh schon übertrieben. So lange wollte ich gar nicht da bleiben. Und jetzt ist gut. Jetzt ist gut. Okay? Also, tu nicht beleidigt. Zeit spinne ich so umeinander da. Ich geh jetzt heim und Schluss ist. Schau mich an, hör mir zu. Ich geh heim. Keine Chance. Nein, weil du sagen kannst, was du willst. Was in Disco? Logisch geh ich mit. Es ist auch wurscht, oder? Es ist auch wurscht. Nein, halt, aber wir gehen bloß ins Fun. Also wenn, da gehe ich nur mit, wenn wir ins Fun gehen. Nein, weil im Fun, da gibt es auch gute Sachen. Gibt es ein Virgin Mai Tai. Kennst du den? Kennst du ein Virgin Mai Tai? Das ist ein Alkohol ganz ohne Cocktail. Den kannst super saufen. Da gehe ich mit. Und das Coole ist, da kannst du 4 davon trinken, fällt überhaupt nichts. Verstehst du? Und danach kannst du dann 4 mehr Alkohol trinken, weil sie das mathematisch gegenseitig auslöschen, habe ich mal gelesen. Und wenn ich da noch stehen kann, dann lege ich mich wieder

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1: Um 23 Uhr mit Peter Veit. Die USA wollen die Sanktionen gegen die iranische Ölindustrie lockern. Für 60 Tage soll Teheran wieder Öl produzieren und verkaufen können. Zudem berichtete US-Vizepräsident Vance von Fortschritten in den Verhandlungen. Mehr von Patricia Werne.
2: Vor seiner Abreise aus der Schweiz sagte er, die Gespräche seien gut vorangekommen. Es gebe noch viel zu tun, aber die USA seien sehr engagiert. Anschließend hob der US-Vizepräsident besonders hervor, dass Teheran zugestimmt habe, wieder Inspektoren der Internationalen Atomenergiebehörde in den Iran zu lassen. Das sei der erste Schritt zur dauerhaften Denuklearisierung oder dauerhaften Beendigung eines Atomwaffenprogramms im Iran.
1: Der Iran hat das bisher nicht bestätigt. Der Labour-Chef und britische Premierminister Starmer hat seinen Rücktritt angekündigt. Um seine Nachfolge bewirbt sich der Labour-Abgeordnete Burnham. Und er hat gute Chancen, denn sein bisheriger Konkurrent, der ehemalige Verkehrsminister Streeting, hat sich aus dem Rennen zurückgezogen und versichert, er werde künftig Burnham unterstützen. Starmers Umfragewerte waren zuletzt abgestürzt. Ihm wurde auch die verheerende Niederlage von Labour bei den Kommunal- und Regionalwahlen im Mai angelastet. Die Deutsche Bahn verkauft keine Pommes mehr im Bordbistro. Sie werden im Gefrierschrank gelagert und die schafft die Bahn ab. Hintergrund ist eine EU-Verordnung für den Klimaschutz.
3: Ab diesem Jahr gilt eine neue EU-Verordnung gegen Treibhausgase aus Gefrieranlagen. Die Bahn ist davon betroffen, aber nicht nur. Neue Gefrierschränke hätte es geben können mit alternativen Kühlmitteln. Die sind aber kompliziert zu handhaben, vor allem wenn es eng zugeht wie in einem Bordbistro. In großen Supermärkten und Discountern sieht das anders aus. Hier läuft die Umrüstung der Kühltruhen und Lager auf Hochtouren.
1: Andreas Meyer-Feist berichtete aus Brüssel. Bei der Fußball-Weltmeisterschaft hat Argentinien auch das zweite Gruppenspiel gewonnen und Österreich mit 2:0 besiegt. Der Titelverteidiger hat sich damit den Einzug ins 16. Finale gesichert. Grund zum Feiern gab es nach dem Spiel zusätzlich für Lionel Messi. Er hat beide Tore für Argentinien in der Partie geschossen und ist damit neuer Rekordtorschütze bei Fußball-Weltmeisterschaften. Insgesamt kommt er auf 18 Tore. Das Wetter in Deutschland. In der Nacht ziehen die letzten Gewitter ab, im Südwesten bleibt es tropisch warm, im hohen Norden kühlt es dagegen stellenweise auf 10 Grad ab. Der Tag beginnt im Süden sonnig, mit ein paar Wolken im Norden, die aber abziehen. Höchstwerte an der See über 20, im Südwesten deutlich über 30 Grad. Soweit die Nachrichten des Bayerischen Rundfunks, die Zeit 23 Uhr und 3 Minuten.
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1: Um 24 Uhr mit Peter Veit. US-Außenminister Rubio will heute mit einer Reise in einige Golfstaaten beginnen, um ihnen das Rahmenabkommen mit dem Iran näher zu bringen. Dort stößt die Vereinbarung zwischen den USA und dem Iran teilweise auf skeptisch. Kritisch wird unter anderem gesehen, dass 300 Milliarden US-Dollar an die Regierung in Teheran fließen sollen. Der Iran hat unterdessen erklärt, dass man sich mit den USA auch darauf geeinigt habe, 12 Milliarden Dollar an eingefrorenem iranischem Geld wieder freizugeben. In Großbritannien ist der mögliche Nachfolger des zurückgetretenen Premierministers Starmer als Abgeordneter vereidigt worden. Andy Burnham von der regierenden Labour-Partei zog am Nachmittag ins Unterhaus ein. Das ist eine Voraussetzung, um Premierminister in dem Land zu werden. Der zurückgetretene Premier Starmer will noch so lange im Amt bleiben, bis sein Nachfolger gewählt ist. Im Gesundheitsausschuss des Bundestags waren die Reformpläne von Ministerin Warken zur Finanzierung der gesetzlichen Krankenkassen Thema. Mehrere Sachverständige übten deutliche Kritik. Jan Zimmermann.
2: Die Krankenkassen protestieren dagegen, dass der Bund seinen Zuschuss kürzen will. Geld, mit dem Familienleistungen wie das Mutterschaftsgeld finanziert werden. Außerdem würden die Beitragszahler zu stark belastet. Die Kassen fordern eine fairere Lastenverteilung. Die Abgeordneten dürften dem Druck der Ärzte, Kliniken und Pharmaindustrie nicht nachgeben. Gewerkschaften und Sozialverbände sehen das ähnlich. Auch sie fordern mehr Geld vom Bund, um die Finanzen in den Griff zu bekommen. Die Vertreter einzelner Branchengruppen wie Hausärzte, Apotheker und Krankenhäuser warnen vor Einsparungen in ihren Bereichen. Sie befürchten eine schlechtere Versorgung der Patienten.
1: Der Bundestag hat ein Bußgeldverfahren gegen das Kompakt-Magazin eingeleitet. Das vom Verfassungsschutz als gesichert rechtsextremistisch eingestufte Magazin hatte 2024 mehrere Feste unter dem Titel »Die blaue Welle rollt« veranstaltet. Die Bundestagsverwaltung wirft dem Magazin nun vor, damit Werbung für die AfD gemacht zu haben, obwohl die Partei das Magazin zuvor schriftlich aufgefordert hatte, die Kampagne einzustellen. Das wäre dann ein Verstoß gegen das Parteiengesetz. Kompakt bestreitet die Vorwürfe. Bei der Fußballweltmeisterschaft hat Argentinien auch sein zweites Gruppenspiel gewonnen und Österreich mit 2:0 besiegt. Die beiden Tore schoss Lionel Messi. Mit 18 Treffern ist er damit Rekordtorschütze bei Fußballweltmeisterschaften. Das Wetter in Deutschland. In der Nacht ziehen die letzten Gewitter ab. Im Südwesten bleibt es tropisch warm. Im hohen Norden kühlt es dagegen stellenweise auf 10 Grad ab. Der Tag beginnt im Süden sonnig, im Norden mit ein paar Wolken. Höchstwerte an der See über 20, im Südwesten deutlich über 30 Grad. Soweit die Nachrichten des Bayerischen Rundfunks, 0:03 Uhr. Die Verkehrsmeldungen. Die A8 Stuttgart-München ist zwischen Mühlhausen und Märklingen wegen eines defekten Gefahrgut-LKWs gesperrt, dadurch Stau ab Eichelberg. Und die A8 Salzburg-München ist zwischen Neukirchen und Bergen wegen einer Nachtbaustelle bis 5 Uhr früh gesperrt. Die Umleitung führt über die U6, U8 und die U10. So viel vom Service.

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1: Um 1 Uhr mit Olaf Knapp. Nach der Rücktrittsankündigung des britischen Premierministers Starmer braucht Großbritannien einen Nachfolger oder eine Nachfolgerin. Für das Amt kandidieren will Starmers parteiinterner Konkurrent Andy Burnham. London-Korrespondentin Biesinger berichtet, wie jetzt der Zeitplan aussieht.
2: Das kann jetzt ziemlich schnell gehen. Also vorgesehen ist, dass ab 9. Juli sich mögliche Nachfolgekandidaten bewerben sollen. Die müssten mindestens 81 Fraktionsabgeordnete der Labour Party für sich gewinnen. Aber es sieht danach aus, als ob Andy Burnham, der ehemalige Bürgermeister von Manchester, tatsächlich der einzige Herausforderer bleibt. Und so könnte es dann sein, dass schon am 16. Juli Andy Burnham, wie das hier gesagt wird, gekrönt werden könnte.
1: Die US-Regierung hat Sanktionen gegen iranische Ölprodukte vorerst ausgesetzt. Das teilte das amerikanische Finanzministerium mit. Der Schritt sei in dem Rahmenabkommen geregelt, das die USA und Iran vergangene Woche abgeschlossen hätten. Demnach sind in den kommenden 2 Monaten Importe von Öl aus dem Iran erlaubt. Bei einem Schusswaffenangriff in einem jüdischen Viertel in der kanadischen Metropole Montreal sind 2 Menschen getötet worden. Den Behörden zufolge handelt es sich bei den Opfern um einen Bürger und einen Polizisten. Eine weitere Beamtin sei verletzt worden. Auch der mutmaßliche Täter sei erschossen worden. Der Hintergrund der Tat ist noch unklar. Bei der Fußball-Weltmeisterschaft stehen sich aktuell Frankreich und Irak gegenüber. Nach der ersten Halbzeit führen die Franzosen mit 1:0. Das Spiel ist wegen eines Unwetters unterbrochen worden. Schon am Abend hat sich Argentinien gegen Österreich durchgesetzt. Aus dem ARD-WM-Team Michael Küster.
3: Lionel Messi ist bislang der Ausnahmespieler dieser Weltmeisterschaft. Beim 2:0 seiner Argentinier erzielte der 38-Jährige erneut alle Tore für den Titelverteidiger und ist jetzt mit insgesamt 18 Treffern alleiniger WM-Rekordtorschütze. Argentinien steht mit diesem Sieg vorzeitig im 16. Finale. In derselben Gruppe treffen um 5 Uhr früh Algerien und Jordanien aufeinander. Beide dürfen sich nach ihren Auftaktniederlagen keinen Ausrutscher mehr erlauben. Außerdem kann ab 2 Uhr Norwegen mit Superstar Erling Haaland die K.O.-Runde klarmachen. Voraussetzung dafür ist ein Sieg über den Senegal.
1: Das Wetter in Deutschland. Nachts meist trocken bei Tiefstwerten von 22 Grad am Oberrhein bis 9 Grad in Nordfriesland. Am Tage viel Sonne, später im Süden kräftige Schauer und Gewitter mit Unwettergefahr. Höchstwerte 24 Grad in Neubrandenburg bis 36 Grad am Oberrhein. Mittwoch dann sonnig und trocken, im südlichen Bergland einzelne Schauer und Gewitter. 28 bis maximal 38 Grad. Es ist gleich 1:03 Uhr.
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1: Um 2 Uhr mit Olaf Knapp. Nach der Rücktrittsankündigung des britischen Premiers Starmer hat sich ein möglicher Nachfolger in Stellung gebracht. Andy Burnham, ein parteiinterner Kritiker Starmers, hat angekündigt, bei der Wahl zum neuen Labour-Chef anzutreten. London-Korrespondentin Mareike Aden mit Details zu Burnham.
2: Andy Burnham, der hat den Spitznamen König des Nordens. Er hat in Manchester, wo er Bürgermeister war, eine sehr erfolgreiche Wirtschaftspolitik gemacht. Er hat jetzt dadurch, dass er die Nachwahl am Donnerstag so klar gegen einen Reform UK-Kandidaten gewonnen hat, die Aura eines Siegers. Er ist sehr beliebt auch im Land, nicht nur in der eigenen Partei. Und deshalb glauben viele, dass jetzt es vielleicht gar keinen weiteren internen Herausforderer bei Labour geben wird. Zwischen dem 9. und 17. Juli müsste sich da jemand melden. So oder so gilt als sehr sicher, dass der nächste Premierminister, der hier in die Downing Street einzieht, Andy Burnham heißt.
1: US-Präsident Trump hat sich mit Blick auf die Verhandlungen mit Iran zuversichtlich gezeigt. Solange Iran die USA respektiere, werde es keine Probleme geben, sagte Trump im Oval Office. Bei den Gesprächen in der Schweiz wurden nach US-Angaben in mehreren Bereichen Fortschritte erzielt. Demnach will Iran wieder Inspektoren der Internationalen Atomenergiebehörde ins Land lassen. Einen Zeitplan dafür gebe es aber noch nicht, sagte US-Vizepräsident Vance. Bei einem Schusswaffenangriff in einem jüdischen Viertel in der kanadischen Metropole Montreal sind 2 Menschen getötet worden. Den Behörden zufolge handelt es sich bei den Opfern um einen Bürger und einen Polizisten. Eine weitere Beamtin sei verletzt worden. Auch der mutmaßliche Täter sei erschossen worden. Der Hintergrund der Tat ist noch unklar. In der Fußball-Weltmeisterschaft läuft noch die Partie Frankreich gegen Irak. Die Franzosen liegen bislang mit 1:0 vorn. Das Spiel in Philadelphia im US-Bundesstaat Pennsylvania war wegen eines Unwetters rund 2 Stunden lang unterbrochen worden. Am Abend gewann Argentinien gegen Österreich mit 2:0. Die Argentinier haben sich damit vorzeitig das Ticket für die K.O.-Runde gesichert. Stürmerstar Messi hat außerdem WM-Geschichte geschrieben. Mit seinen beiden Treffern kann er jetzt insgesamt 18 WM-Tore für sich verbuchen. Das sind 2 mehr als der bisherige Rekordhalter Klose. Das waren die Nachrichten, das Wetter in Deutschland. In der Nacht ist es meist trocken, Tiefstwerte 22 Grad am Oberrhein bis 9 Grad in Nordfriesland. Am Tage viel Sonnenschein, später im Süden kräftige Schauer und Gewitter mit Unwettergefahr, Höchstwerte 24 Grad in Neubrandenburg bis 36 Grad am Oberrhein. Mittwoch sonnig und trocken, im südlichen Bergland einzelne Schauer und Gewitter, 28 bis maximal 38 Grad und am Donnerstag viel Sonne, bei 22 bis 39 Grad. Es ist 2:03 Uhr.
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